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1: Ich bin Ursula Winkler. In der Ukraine und in Russland läuft inzwischen die Zeit, in der eine von US-Präsident Trump vermittelte dreitägige Waffenruhe greifen soll. Dabei war nicht sofort klar, ob die Kampfhandlungen tatsächlich bereits eingestellt wurden. Trump hatte die Waffenruhe und einen Gefangenenaustausch unerwartet und sehr knapp vorher angekündigt. In Moskau ist heute die traditionelle Militärparade zum Tag des Sieges der Sowjetunion über Hitler-Deutschland geplant. In der Pflegeversicherung droht in den kommenden 2 Jahren eine Finanzlücke von mehr als 22,5 Milliarden Euro. Das geht aus Äußerungen von Bundesgesundheitsministerin Wacken in der Rheinischen Post hervor. Bis Mitte des Monats will sie deshalb Vorschläge für eine Pflegereform vorlegen.
2: Dass die Menschen immer älter werden, ist nur ein Grund dafür, dass die Pflegekassen am Stock gehen. Hauptursache dürfte sein, dass vor fast 10 Jahren die Pflegestufen umgestellt worden sind. Leistungen gibt es seitdem häufiger und früher. Laut Ministerin Wacken hat sich die Zahl der Menschen, die als pflegebedürftig eingestuft werden, seitdem verdoppelt. Es werden auch Gruppen erfasst, von denen das damals niemand gedacht habe, etwa viele Kinder und Jugendliche mit ADHS. Um die Finanznot der Kassen zu lindern, werden vermutlich Leistungen gekürzt oder gestrichen. Thomas Bremser, Nachrichtenredaktion.
1: Der Bundesrat hat den Weg für Public Viewing Events während der anstehenden Fußball-Weltmeisterschaft freigemacht. Damit werden öffentliche Übertragungen von WM-Spielen auch nach 22 Uhr möglich.
3: Warme Sommernächte und gemeinsam Fußball schauen. Genau das dürfte bei der WM jetzt vielerorts möglich bleiben. Denn gerade bei diesem Turnier laufen viele Spiele mitten in der Nacht hier bei uns in Deutschland. Die Behörden vor Ort dürfen Public Viewings deshalb auch nach 22 Uhr erlauben, sollen dabei aber weiter auf den Lärmschutz achten. Heißt, Fußballstimmung ja, aber die Nachbarn sollen trotzdem nicht gestört werden. Die Vorrundenspiele der deutschen Mannschaft sind um 19 bzw. 22 Uhr. Zoe Tassovali, Nachrichtenredaktion.
1: Zum Fußball. Borussia Dortmund hat sich am Abend vorzeitig die Vizemeisterschaft in der Bundesliga gesichert. Der BVB gewann zu Hause mit 3:2 gegen Eintracht Frankfurt. Die Hessen müssen um die Qualifikation für den Europacup fürchten.
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1: Zum Wetter, die aktuelle Vorhersage des Deutschen Wetterdienstes. Es ist teils bedeckt, aber meist trocken. An den Alpen und im Schwarzwald kann es noch nass werden. Die Tiefstwerte liegen zwischen 9 und 2 Grad. Tagsüber ist es dann verbreitet heiter und weitgehend trocken, bei Werten bis 25 Grad. Am Nachmittag und Abend kann es über dem süddeutschen Bergland gewittern. Am Sonntag wird es im Norden und Nordwesten dann bedeckt und teils nass. Im Osten und Südosten dagegen teils länger heiter bei Temperaturen bis 27 Grad.
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1: Ich bin Ursula Winkler. In der Ukraine und in Russland läuft inzwischen die Zeit, in der eine von US-Präsident Trump vermittelte dreitägige Waffenruhe greifen soll. Dabei war nicht sofort klar, ob die Kampfhandlungen tatsächlich bereits eingestellt wurden. Trump hatte die Waffenruhe und einen Gefangenenaustausch unerwartet und sehr knapp vorher angekündigt.
2: Trump hatte die Präsidenten der Ukraine und Russlands, Zelensky und Putin, jeweils persönlich um die Waffenruhe gebeten. Er sei sehr froh, dass sie zugestimmt hätten, schrieb Trump. Hoffentlich sei dies der Anfang vom Ende eines sehr langen und tödlichen Krieges. Die Verhandlungen für ein endgültiges Kriegsende gingen weiter. Jeden Tag käme man näher ans Ziel, meinte Trump. Tatsächlich aber waren die Verhandlungen zuletzt in Stocken geraten. Tina Eck, USA.
1: Nach dem vorläufigen Aus der Entlastungsprämie durch den Bundesrat hält Finanzminister Klingbeil an Finanzhilfen für die Bürger fest. Man werde mit den Bundesländern weiter im Gespräch bleiben, sagte er bei einem Besuch in Kanada. Die Länderkammer hatte die geplante steuerfreie Beschäftigtenprämie von 1.000 Euro gestoppt.
3: Wir haben als Bundesregierung für diese Entlastungsprämie geworben und wir sind uns auch einig, dass wir etwas für die Menschen machen wollen. Und dieser Weg wird weitergehen. Nochmal, die Hand ist ausgestreckt. Das Ziel muss doch sein, dass man sich da jetzt nicht im Klein-Klein zerlegt, sondern dass man jetzt schnell an die Bürgerinnen und Bürger ein Signal sendet. Wir wollen euch unterstützen mit den Ländern, mit den Arbeitgebern, mit den Gewerkschaften zusammen. Müssen Lösungen gefunden werden. Das steht für mich im Mittelpunkt.
1: Finanzminister Klingbeil. Bundesumweltminister Schneider bereitet ein Verbot von Einweg-E-Zigaretten vor. Er werde noch in diesem Jahr ein entsprechendes Gesetz vorlegen. Die Einweggeräte sollen dann in Deutschland nicht mehr verkauft werden dürfen. Schneider begründete das angestrebte Verbot mit der Gefahr von Bränden, die von den Einweg-E-Zigaretten ausgehen. Sie würden häufig einfach über den Hausmüll entsorgt und führten dann zu Bränden in den Müllentsorgungsanlagen. Nachfüllbare Geräte sollen von dem geplanten Verbot nicht betroffen sein. Zum Fußball. Borussia Dortmund hat sich am Abend vorzeitig die Vizemeisterschaft in der Bundesliga gesichert. Der BVB gewann zu Hause mit 3:2 gegen Eintracht Frankfurt. Die Hessen müssen um die Qualifikation für den Europacup fürchten.
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1: Zum Wetter, die aktuelle Vorhersage des Deutschen Wetterdienstes. Es ist teils bedeckt, aber meist trocken. An den Alpen und im Schwarzwald kann es noch nass werden. Die Tiefstwerte liegen zwischen 9 und 2 Grad. Tagsüber ist es dann verbreitet heiter und weitgehend trocken, bei Werten bis 25 Grad. Am Nachmittag und Abend kann es über dem süddeutschen Bergland gewittern. Am Sonntag wird es im Norden und Nordwesten dann bedeckt und teils nass. Im Osten und Südosten dagegen teils länger heiter bei Temperaturen bis 27 Grad.
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0: künftig selbst entscheiden, wie viel Risiko sie eingehen wollen. Es gibt sichere Modelle mit vollständiger Garantie, aber auch Varianten mit weniger Absicherung und dafür höheren Renditechancen. Der Staat unterstützt das Ganze weiter mit Zuschüssen. Besonders Familien profitieren zusätzlich über Kinderzulagen. Auch Selbstständige können die staatlich geförderte Altersvorsorge nutzen. Hintergrund ist die Sorge, dass die gesetzliche Rente allein für viele Menschen später nicht mehr reichen wird. Zoe Tassovali, Nachrichtenredaktion.
1: Aus Protest gegen eine mögliche Rückkehr zur Wehrpflicht sind bundesweit Zehntausende Schülerinnen und Schüler auf die Straße gegangen. Unter dem Motto Schulstreik gegen die Wehrpflicht gab es in vielen Städten Demonstrationen. Die Bundeswehr hat derweil bereits erste Rekruten gewonnen, wie das Verteidigungsministerium mitteilte.
2: Seit Januar fragt die Bundeswehr 18-Jährige aktiv, ob sie Lust hätten auf einen Wehrdienst. Über 200.000 Briefe wurden schon verschickt. Junge Männer müssen antworten, Frauen können es freiwillig tun und das machen bislang nur sehr wenige. Die Quote liege bei nur rund 3%. Von den angeschriebenen Männern hätten etwa 86% den Fragebogen fristgerecht beantwortet. Diejenigen, die nicht reagieren, bekommen eine Erinnerung. Wer sich weiter nicht rührt, dem droht ein Bußgeld von 250 Euro. Thomas Bremser, Nachrichtenredaktion.
1: Zum Fußball. Borussia Dortmund hat sich am Abend vorzeitig die Vizemeisterschaft in der Bundesliga gesichert. Der BVB gewann zu Hause mit 3:2 gegen Eintracht Frankfurt. Die Hessen müssen um die Qualifikation für den Europacup fürchten.
3: Soweit das Neueste. 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
1: Zum Wetter, die aktuelle Vorhersage des Deutschen Wetterdienstes. Es ist teils bedeckt, aber meist trocken. An den Alpen und im Schwarzwald kann es noch nass werden. Die Tiefstwerte liegen zwischen 9 und 2 Grad. Tagsüber ist es dann verbreitet heiter und weitgehend trocken, bei Werten bis 25 Grad. Am Nachmittag und Abend kann es über dem süddeutschen Bergland gewittern. Am Sonntag wird es im Norden und Nordwesten dann bedeckt und teils nass. Im Osten und Südosten dagegen teils länger heiter bei Temperaturen bis 27 Grad.
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1: Ich bin Katrin Müller. In Russland und der Ukraine läuft inzwischen die Zeit, in der eine von US-Präsident Trump vermittelte dreitägige Waffenruhe greifen soll. Aber noch ist nicht klar, ob die Kampfhandlungen wirklich eingestellt wurden. Trump hatte die Waffenruhe und einen Gefangenenaustausch unerwartet und sehr knapp vorher angekündigt.
2: Trump hatte die Präsidenten der Ukraine und Russlands, Zelensky und Putin, jeweils persönlich um die Waffenruhe gebeten. Er sei sehr froh, dass sie zugestimmt hätten, schrieb Trump. Hoffentlich sei dies der Anfang vom Ende eines sehr langen und tödlichen Krieges. Die Verhandlungen für ein endgültiges Kriegsende gingen weiter. Jeden Tag käme man näher ans Ziel, meinte Trump. Tatsächlich aber waren die Verhandlungen zuletzt in Stocken geraten. Aus den USA, Tina Eck.
1: Das von einem Hantavirus-Ausbruch betroffene Kreuzfahrtschiff von

0: Zum Wetter, die aktuelle Vorhersage des Deutschen Wetterdienstes. Heute ist es verbreitet freundlich und es bleibt meist trocken, bei Werten bis 25 Grad. Ab dem Nachmittag kann es über dem süddeutschen Bergland regnen und gewittern. Morgen wird es im Norden und Nordwesten bedeckt und teils nass, im Osten und Südosten dagegen länger heiter, bei Temperaturen bis 27 Grad. Am Montag wird es dann verbreitet bedeckt und oft nass, bei Werten um 20 Grad.
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2: Es ist kurz nach sechs, es ist Samstag. Herzlich willkommen natürlich bei News Radio. Schön, dass Sie mit uns in diesen Tag starten und schon so früh am Start sind, wo immer Sie uns jetzt gerade hören, auf unseren vielen DRB Plus Frequenzen. Und herzlich willkommen natürlich auch als News Insider. Wenn Sie es noch nicht sind, werden Sie es. Und wenn Sie es sind, sagen Sie es gerne weiter. Alle unsere Abo-Optionen gerne nochmal nachschauen auf news.de/abo. Da geht's dann zu ehrlichem und mutigem Journalismus. Und jetzt erstklassiger Sound aus Kanada, Shania Twain. Hier ist The Don't Impress Me Much.
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2: Die sogenannte Brandmauer und die sogenannte Klimapolitik stehen gemeinsam sinnbildlich für die furchterregende Wiederkehr eines urdeutschen Politphänomens, für eine nationale, massenpsychotische Heimsuchung, die immer nur Unglück in Form vollends irrationaler Raserei über unser Land gebracht hat. Dieses Phänomen besteht darin, dass unsere politische Seele besonders, vielleicht sogar einzigartig empfänglich ist für den Endkampf, für die große Schlacht um alles. Der Wesenskern aller deutschen Ideologie ist stets der drohende Untergang, der Weltenbrand, der nur durch totalen Gehorsam abgewendet werden kann. Selbst bei Banalitäten wie Wetter und unangenehmen Mehrheiten droht nicht weniger als Untergang, Feuer und natürlich Barbarei. Ideologische Politik in Deutschland ist immer schicksalhaft. Es geht ihr immer darum, mit aller Macht die epochale Entscheidung herbeizuführen. Es gibt in Deutschland kaum weltanschauliche Debatten, bei denen es nicht immer um alles geht. Wie der große Joachim Fest so unsterblich schrieb, gab es in Deutschland schon immer den tragischen Hang, jede Tagesfrage zu einer Entscheidung über letzte Dinge zu erheben und alle Politik mit mythologischen Gehalten aufzuladen. Genau deswegen heißt ein politischer Bestseller heute Letzte Chance. Genau deswegen fabuliert Friedrich Merz ständig von der letzten Chance der politischen Mitte. Von einmal 1933 war genug. Genau deswegen beschwören nahezu alle Medien fast wahnhaft die letzte Patrone der Demokratie. Während wir Kraftwerk um Kraftwerk einem verrückten Wetterkult opfern. Im schwarzen Herzen der Ideologie ist nicht einmal der Gedanke fern und fremd, dass zur Not auch Menschen beseitigt werden müssen, wenn sie sich nicht unterwerfen und gleichschalten wollen und so das große Ziel gefährden. Wer die linksgrüne Antifa seit Jahren verfolgt, der kann eben nur zu dem Schluss kommen, dass sie politische Gewalt für legitim halten und ausüben und zu noch drastischeren Maßnahmen gegen Abweichler und Widerspenstige bereit wären, wenn es die politischen Umstände nur erlauben würden. In vielerlei linker Sprache in diesem Land lauert schon die Sehnsucht nach Verhaftungswellen. Man kann nur hoffen, dass diese neuen Ideologen niemals so können werden, wie sie wollen. Brandmauer und Klima sind die dominanten Ideologien in diesem Land, die tatsächlich revolutionär sind, die alle herrschenden Verhältnisse überwinden und zerschlagen wollen, die einen neuen Staat wollen, der nach guter und böser Energie, guten und schlechten Wählerstimmen unterscheidet. Eine Ideologie, die keinen Widerspruch duldet, totale Gefolgschaft verlangt und Abweichler isolierend diffamieren und gesellschaftlich liquidieren will. Wie gesagt, mental zu oft nur einen kleinen geistigen Schritt entfernt von der tatsächlichen Liquidation. Es ist der gesellschaftliche Großumbau von geschlossenen und gesprengten Kraftwerken und geöffneten, geradezu einladenden Grenzen, der geradezu zwingend in die Anschlussideologie der Brandmauer führen musste. Wer gegen die zerstörerische Klima- und Migrationsideologie ist, der will natürlich den Weltuntergang. Wer gegen die Brandmauer ist, der will eine Neuauflage des Nationalsozialismus, also Angriffskrieg, Gaskammern und schlussendlich den totalen Zusammenbruch. Das ist das fanatische Niveau, auf das wir politisch hinabgestiegen sind, angeführt vom linksgrünen Extremismus, aber leider inzwischen lustvoll übernommen in wesentlichen Teilen der CDU. Hier ist der nordrhein-westfälische Ministerpräsident Hendrik Wüst.
3: In dieser Partei ist jeder falsch, der kein Nazi ist, weil das ist eine Nazi-Partei.
4: Wenn die prägende Figur einer Partei ein Nazi ist, ist das eine Nazi-Partei.
5: Wer wie ein Nazi denkt und wer wie ein Nazi redet, der ist ein Nazi.
6: Wenn eine prägende Figur einer Partei ein Nazi ist, dann ist das eine Nazi-Partei. Gib Nazis keine Chance.
7: Die AfD ist, und das zeigt sich immer klarer, eine Partei, in der stramme Nazis den Takt angeben.
8: Wo Nazi-Inhalte vertreten werden, das ist eine Nazi-Partei.
9: Das ist eine brandgefährliche Nazi-Partei.
10: Eine Partei, in der Nazis den Ton angeben, in der Nazi-Inhalte vertreten werden, ist eine Nazi-Partei.
11: Wenn führende Köpfe einer Partei rechtsextrem sind, wenn sie Nazis sind, dann darf man sie auch als solche bezeichnen. Da sind Nazis am Werk.
12: Da sind eine ganze Menge Leute bei, die sich gedanklich mit den Nazis nicht viel tun. Das ist eine Nazi-Partei. Wer denkt wie ein Nazi, spricht wie ein Nazi, dann sage ich, das ist eine Nazi-Partei.
13: Da sind Leute bei, die denken wie Nazis, die reden wie Nazis. Das sind einflussreiche Menschen in der AfD. Deswegen ist das für mich eine Nazi-Partei.
14: Und wer denkt wie ein Nazi, wer redet wie ein Nazi, den müssen wir als Nazi bezeichnen. Die AfD ist eine Nazi-Partei.
2: Wer so in fetter Anführung argumentiert wie Hendrik Wüst, der verharmlost nicht nur den Nationalsozialismus, der dämonisiert nicht nur den politischen Gegner als mörderisches Monstrum, der verfällt ironischerweise auch in die Propagandatricks der Nationalsozialisten, die das Land mit ihrem ständigen Kampf um alles in den Wahnsinn trieben. Wir oder die Nazis ist kein Argument, sondern eine dumme Parole, in der man Nazis auch problemlos durch Bolschewisten ersetzen könnte. Hinzu kommt, dass es Hendrik Wüst war, der den Muezzin-Ruf in Deutschland als Zeichen von Integration feierte, der zu islamistischen Terroranschlägen schwieg und lieber zum Fußball ging, der mit seiner nicht vorhandenen schwarz-grünen Abschiebepolitik politisch verantwortlich war für den mörderischen islamistischen Anschlag von Solingen. Wenn diese Leute wirklich Angst vor den neuen Nazis hätten, dann würden sie doch kaum die neuen Islamo-Nazis mitsamt ihres Judenhasses nicht nur ungehindert ins Land lassen, sondern sie auch noch mit Sozialleistungen geradezu anlocken. Die AfD ist als einzige Partei gegen den grünen sozialistischen Umbau der Wirtschaft. Die AfD ist als einzige Partei gegen ein Deutschland der offenen Grenzen. Das sind nun mal die Fakten. Wer diese Fakten will, der wählt inzwischen AfD. Wer diese Themen für die wichtigsten Themen hält, der hat tatsächlich gar keine parteipolitische Alternative zur AfD, weil alle anderen Parteien energie- und migrationspolitische Vernunft schlicht aufgegeben haben.
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2: Strom wird ja zum Abfallprodukt, noch dazu zum Abfallprodukt, für das wir Steuerzahler, zahlen müssen. Das Wochenende hat, wie schon das Osterwochenende weit zuvor gezeigt, die sogenannte Energiewende in Deutschland, also der Versuch einer Industrienation bei der Energieversorgung vom Wetter abhängig zu machen, die ist gescheitert. Das Stromsystem, wir müssen es so hart formulieren, ist kaputt. So kaputt, dass die Megawattstunde Energie am 1. Mai zwischenzeitlich minus 500 Euro gekostet hat. Wir sehen es hier gerade eingeblendet. Der sogenannte Day-Ahead-Markt für den 1. Mai zur Lieferung um 13.15 Uhr. Strom war nicht nur nichts wert, Strom war ein sündhaft teurer Abfall. So kostete Strom am Wochenende zum Beispiel in Deutschland, Österreich, Frankreich und Belgien gut minus 500 Euro, weil es ein riesiges Überangebot gab. Im Norden Europas dagegen waren die Preise entweder nur sehr gering im Minus oder lagen sogar wie üblich im Plus. Sie sehen es hier, falls Sie uns bei YouTube beispielsweise oder unserer App folgen. Solarstrom wird zum sehr teuren Abfall. Das ist eine Entwicklung, mit der eigentlich ja zu rechnen gewesen war, wenn man sich auf die Bedingungen dieser Energiewende einlässt, oder?
3: Genau das, was wir jetzt hier auf dieser Karte sehen, war von Anfang an mit naturwissenschaftlicher, naturgesetzlicher Gewissheit absolut klar und eindeutig. Dieses System, das jetzt auf Wind und Sonne gebaut ist, Wind und Sonne, wie wir uns erinnern, schicken keine Rechnung, musste immer zu genau diesen Effekten führen, besonders dann, wenn man die grundlastfähige Energie, also zum Beispiel die Nuklearenergie oder Gaskraftwerke abschaltet. Jetzt, das muss man vielleicht noch einmal einordnen für unsere Zuschauer, kommen wir aus einem Wochenende. Wir sprechen ja hier bei News Live oft darüber, dass das Geld fehlt. Das Geld fehlt überall. Das Geld fehlt für die Infrastruktur. Das Geld fehlt für die deutschen Rentner. Das Geld fehlt für die Schulen. Das Geld fehlt für Glasfasernetze. Überall fehlt das Geld. Wir kommen aus einem Wochenende, an dem wir hunderte Millionen Euro und übers Jahr summiert sich das auf 15, 16, 17 Milliarden Euro, also mehr als wir für Bürgergeldempfänger in der gesetzlichen Krankenkasse bezahlen. 15, 16, 17 Milliarden Euro dem Strom hinterherwerfen müssen, deswegen nennen wir ihn Abfallstrom, hinterherwerfen müssen, damit ihn uns noch jemand abnimmt. Warum müssen wir das tun? Warum müssen wir diese 500 Euro pro Megawattstunde Leuten bezahlen, damit sie uns den Strom abnehmen? Ganz einfach, weil sonst unser Stromsystem, unsere Stromversorgung zusammenbrechen würde. Es gäbe dann noch zwei mögliche Alternativen. Entweder der sogenannte Brownout, etwas beschönigend Lastabwurf, klingt so schön. Ach, ich werfe die Last ab, ich befreie mich von der Last. Klingt fast so ein bisschen wie in so einem esoterischen, ja, Wohlfühlseminar. Ja? Heißt gezielte Abschaltung von Netzteilen, um das Netz nicht mehr zu überlasten. Oder man spart sich diesen Lastabwurf und geht direkt in den Blackout. Das heißt dann Crash des Stromsystems. Das ist das, was wir derzeit mit diesen da eingeblendeten 499,99 Euro verhindern. Das ist eine komische Summe. Auch das muss man dem Publikum vielleicht einmal erklären. Warum 499,99 Euro und nicht gleich 500, sagen ja manche. Warum macht ihr nicht gleich 500? Ja. Ganz einfach. Die Strombörse hat diesen Negativpreis quasi gedeckelt. Und zwar bei diesen 499,99 Euro. Höher darf der Negativpreis nicht gehen. Das heißt, an diesem wunderschönen Maiwochenende, was viele Menschen genossen haben, haben wir den höchstmöglichen Negativpreis gezahlt, um diesen grünen Energiewendestrom irgendwie loszuwerden, um uns de facto das Stromnetzleben zu retten.
2: Das ist wirklich eine wahnwitzige Zahl. Wir müssen Geld zahlen, damit uns jemand den Strom jetzt sofort abnimmt. Wahnsinn. Sonst hören wir immer Stromknappheiten, KI frisst Energie. Und jetzt merken wir hier, es ist eine horrende Zusatzbelastung, die wir zahlen müssen, damit wir unseren Strom, der in den Netzen steckt, überhaupt loswerden. Und wie defekt das gesamte Energiesystem in Deutschland ist, zeigt eine bemerkenswerte Einschätzung des Energieexperten Leon Hirt von der Hertie School in Berlin. In einem, wie ich finde, denkwürdigen Beitrag bei LinkedIn rief Hirt alle alle 5 Millionen Besitzer von Solaranlagen in Deutschland auf, sich vom Netz abzustöpseln. Ja, wörtlich schrieb er, Zitat, wenn ihr etwas Gutes für die Versorgungssicherheit und die Energiewende und den Bundeshaushalt tun wollt, dann schaltet morgen eure PV, also eure Photovoltaikanlage ab, einfach aus. Ehrlich gesagt, am besten gleich bis Montag auslassen. Das schrieb also Hirt bei LinkedIn, der Energieexperte der Hertie School. Aber das war nicht alles. Kommen wir zum ernsteren Teil seines Aufrufs. Ich zitiere ihn weiter. Der Experte Hirt fragt folgendes, Zitat, ja und warum? Es kann passieren, dass wir in Deutschland morgen mehr Strom ins Netz einspeisen, als wir abnehmen können. Viele kleine PV-Anlagen lassen sich nicht vom Netzbetreiber abschalten, in Klammern, so genau weiß es leider niemand, Klammer zu, deswegen am besten selbst ausschalten. Zitat Ende Leon Hirt. Und Leon Hirt ist nur das absolute Gegenteil eines Gegners der Energiewende. Dieser Aufruf, dieser Post hat natürlich mit Sicherheit eingeschlagen. Ein Experte, ein Verteidiger, ein Protagonist der Energiewende sagt, ja, wir haben zwar immer alle gehört, setzt auf Photovoltaik, jetzt haben wir so viel Strom, schaltet Photovoltaik aus.
4: Man sieht an dieser ganzen Lage, dass wir alle marktwirtschaftlichen Prinzipien ausgeschaltet haben. Es war von Anfang an so, dass die Energiewende, die vermeintliche Energiewende, nur funktioniert, wenn man eben Planwirtschaft Stück für Stück einführt. Das sieht man daran, dass zum Beispiel Preise gedeckelt werden. Das sieht man daran, dass es eben dieses normale Prinzip von Angebot und Nachfrage überhaupt nicht mehr funktioniert, dass wir das mutwillig aussetzen mussten, weil wir eben eine instabile Lage haben, eine Situation, wo wir ein Netz haben, das mal mehr und mal weniger Strom zur Verfügung hat, das aber darauf überhaupt nicht ausgerichtet ist. Und man erkennt hier eben, wie dysfunktional diese gesamte Idee war, sich vom Wetter abhängig zu machen bei der Stromversorgung und dass es eben gezielt darum ging, die Marktwirtschaft nicht mehr wirken zu lassen. Und das zahlt sich jetzt eben für uns extrem teuer aus. Also wir müssen Dinge bezahlen, die wir gar nicht benutzen können und haben gleichzeitig ja oft auch die Strommangellage, also zu wenig Strom und sind damit in einem komplett dysfunktionalen System gelandet. Und dieser Post auf LinkedIn zeugt ja von der ganzen Hilflosigkeit dieser Lage. Man hat den Leuten mit Solaranlage auf dem Dach ja immer gesagt, es lohnt sich für euch, es zahlt sich für euch aus. Jetzt muss man das auf einmal ausstöpseln, damit Deutschland nicht komplett crasht. Also es ist an Absurdität kaum zu überbieten.
3: Man muss vielleicht noch einmal erklären, wer dieser Leon Hirt ist. Das ist ein Apostel der sogenannten Energiewende, ein Evangelist der sogenannten Energiewende. Geht raus und verbreitet das Wort. Ein Habeck-Jünger, ein Mann, der Robert Habeck selber beraten hat in der letzten Energiekrise, die wir hatten. Die war, glaube ich, erst 2022. Ja? Schön, dass wir in Deutschland jetzt innerhalb eines halben Jahrzehnts gleich 2 Energiekrisen haben. Und zwar dann auch noch unterschiedliche Energiekrisen. Mal zu viel Strom, mal zu wenig Strom. Und das Ganze auch noch im Tageswechsel. Das macht es schön vielfältig. Dieser Leon Hirt ist, wie gesagt, einer der absoluten Apostel der sogenannten Energiewende. Dieser Ideologie, dass Wind und Sonne keine Rechnungen schicken würden. Einer Ideologie, die behauptet hat, wir bräuchten keine Grundlast in Deutschland, sondern wir könnten gewissermaßen wie ein Segelschiff über das verfügen, was halt gerade an Wind so da ist. Und wenn eben kein Wind da ist, ja, dann segelt man eben gar nicht oder ein bisschen langsamer oder im Zickzackkurs. Und eben jener Leon Hirt von der Hertie School of Government, die übrigens ein massives Antisemitismusproblem hat, also an der School wächst alles, was Deutschland schadet, eben jener Leon Hirt geht nun sozusagen zum Beginn dieses sonnigen Mai-Wochenendes auf Social Media mit einem dramatischen Appell, den natürlich kein Mensch hört, weil all die Millionen Menschen, die diese PV-Anlagen haben, die lesen ja jetzt nicht morgens LinkedIn, ob sie einschalten oder ausschalten dürfen, und fordert die Menschen auf, diese Anlagen abzuschalten. Warum? Warum entschließt er sich zu diesem dramatischen Schritt? Weil er weiß, wir sind jetzt an der Grenze angekommen, an der die Energiewende unsere Industrie zum schlagartigen Kollaps führen kann durch eben totale Überlastung des Stromsystems. Woran erkennt man, dass eine politisch, wie Pauline sagt, planwirtschaftliche Ideologie wie die Energiewende komplett gescheitert ist? Daran, dass sie nicht mehr ohne neue Worte aus dem Reich der Natur auskommt. Also wir haben jetzt die Dunkelflaute, die beschreibt, dass die Sonne nicht scheint und der Wind nicht weht. Und wir haben, das herrschte jetzt am Wochenende, die Hellbrise, nämlich sehr viel Sonne und sehr viel Wind. Merke, wenn die Energieinfrastruktur eines Hochindustrielandes nicht mehr ohne schamanenartige Wetterbegriffe aus der Natur auskommt, um ihren eigenen Zustand zu beschreiben, dann stimmt etwas nicht mit diesem System. Und wir sind wieder an dem einen Punkt, der mir besonders wichtig ist und für den ich sehr werbe. Hört auf, von Klima zu sprechen. Es ist eine Wetterideologie. Es gibt einen Grund dafür, dass dieses grüne, an dem Punkt muss man sagen, verbrecherische Milieu, das einfach deutsche Industrie zerstört und vernichtet hat. Es gibt einen Grund dafür, dass diese Leute nicht wollen, dass wir Wetter sagen. Sagen wir, nein, das ist kein Wetter, das ist Klima. So, dafür gibt es einen Grund. Ganz einfach, der Grund ist, wenn ich das Wort Klima durch das Wort Wetter ersetze, so wie wir es unser Leben Jahrhunderte genannt haben, oh, guck mal, ist ganz schön warm, so schönes Wetter. Ja, wenn wir dieses Wort statt Klima verwenden, dann wird der ganze Irrwitz dieser Politik deutlich. Denn dann heißt es ja nicht mehr Klimapolitik, sondern Wetterpolitik. Bei dem Wort Wetterpolitik würde doch jeder sagen, also Wetterpolitik, das kommt mir irgendwie komisch vor. Das Wetter ist halt das Wetter. Ja, guten Tag, ich bin Wetteraktivist. Da würde man sagen, wenn das ein Kind zu einem sagt, pass auf Kind, es ist manchmal so, dass man sich in der Jugend verrennt auf Irrwegen, aber Wetteraktivist, das ist, ja, pff, du hast da was Komisches im Kopf, liebes Kind. Deswegen wollen sie nicht, dass wir Wetter sagen. Diese Ideologie ist eine Wetterideologie gleich im doppelten Sinne. Erstens, sie behauptet, durch Maßnahmen, die wir ausschließlich in Deutschland treffen, ausschließlich, all diese politischen Maßnahmen, über die wir sprechen, existieren so im Rest der Welt nicht, dass wir durch Maßnahmen, die wir ausschließlich in Deutschland treffen, das Wetter auf der ganzen Welt, irgendwelche Südseeatolle, die angeblich ertrinken, in 50 Jahren beeinflussen können. Das ist die deutsche Behauptung. Das ist am deutschen Wetterwesen, soll die Welt genesen. Wenn wir jetzt hier den Fernseher nicht auf Standby machen, sondern den Stecker rausziehen, dann ist in 50 Jahren das Wetter auf Alalua oder Kalalua oder wie auch immer das da in der Südsee heißt, erträglicher für die Menschen und wir erleben weniger Versteppung. Das ist sozusagen die eine Komponente der Wetterideologie. Die zweite Komponente der Wetterideologie ist, dass wir Jahrhunderte zurückgehen in das vorindustrielle Zeitalter, in dem der Mensch ganz massiv abhängig war vom Wetter, wo ganze Landstriche darauf gewartet haben, oh, hoffentlich weht bald wieder der Wind, sonst dreht sich die Mühle nicht. Und wenn sich die Mühle nicht dreht, dann gibt es kein Mehl. Und wenn es kein Mehl gibt, gibt es kein Brot und dann haben wir alle Hunger. Das ist die Zeit, in die wir wissentlich und willentlich gerade zurückgehen.
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1: Ich bin Katrin Müller. In Russland und der Ukraine läuft inzwischen die Zeit, in der eine von US-Präsident Trump vermittelte dreitägige Waffenruhe greifen soll. Aber noch ist nicht klar, ob die Kampfhandlungen wirklich eingestellt wurden. Russland feiert heute mit einer großen Militärparade auf dem Roten Platz in Moskau den Tag des Sieges der Sowjetunion über Hitler-Deutschland. Heute, am 9. Mai 1945, wurde in Russland die Kapitulation Nazi-Deutschlands bekannt. In Deutschland einen Tag vorher.
2: Die Militärparade in diesem Jahr ist anders als früher. Zwar marschieren wieder tausende Soldaten an Kreml-Chef Putin vorbei über den Roten Platz, Panzer und andere Militärfahrzeuge fehlen aber. Der Kreml begründete dies mit Terrorgefahr, gemeint sind ukrainische Drohnen. Doch es gibt noch einen Grund für das Fehlen. Die schweren Waffen haben sich im Krieg gegen die Ukraine nicht bewährt. Bei der Parade würden sie die Russen eher ärgern als mit Stolz erfüllen. Aus Moskau, André Balin.
1: Nach dem vorläufigen Aus der Entlastungsprämie durch den Bundesrat hält Bundesfinanzminister Klingbeil an Finanzhilfen für die Bürger fest. Man werde mit den Bundesländern weiter im Gespräch bleiben, sagte Klingbeil bei einem Besuch in Kanada.
3: Wir haben als Bundesregierung für diese Entlastungsprämie geworben und wir sind uns auch einig, dass wir etwas für die Menschen machen wollen. Und dieser Weg wird weitergehen. Nochmal, die Hand ist ausgestreckt. Das Ziel muss doch sein, dass man sich da jetzt nicht im Klein-Klein zerlegt, sondern dass man jetzt schnell an die Bürgerinnen und Bürger ein Signal sendet.
1: Gestern hatte die

0: Er könnte auch einen Komplizen gehabt haben. Zum Fußball. Borussia Dortmund hat in der Bundesliga die Vizemeisterschaft eingefahren. Zum Auftakt des vorletzten Spieltags setzte sich der BVB mit 3:2 gegen Frankfurt durch. Damit ist den Borussen Rang 2 nicht mehr zu nehmen. Die Eintracht verpasst den Sprung auf Rang 7, der die Chance auf einen Platz im Europapokal bietet.
1: Soweit das Neueste. 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
0: Zum Wetter, die aktuelle Vorhersage des Deutschen Wetterdienstes. Heute ist es verbreitet freundlich und es bleibt meist trocken, bei Werten bis 25 Grad. Ab dem Nachmittag kann es über dem süddeutschen Bergland regnen und gewittern. Morgen wird es im Norden und Nordwesten bedeckt und teils nass, im Osten und Südosten dagegen länger heiter, bei Temperaturen bis 27 Grad. Am Montag wird es dann verbreitet bedeckt und oft nass, bei Werten um 20 Grad.
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3: Samstagmorgen, Wochenende am Start. Es ist kurz nach 7. Ich hoffe, Sie haben ein schönes, entspanntes Wochenende. Falls Sie frei haben, falls Sie nicht frei haben, erstmal Chapeau und viel Spaß beim Arbeiten, wo immer Sie uns auch hören. Und wenn Sie News Live verfolgen und wenn Sie Alexander Kissler verfolgen, dann werden Sie es ja schon gehört haben. Sein Leitspruch ist: Nur selber denken macht schlau. Man kann auch nur eine Meinung haben, wenn man sich diese Meinung bildet. 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Und jetzt geht's direkt rein in die Musik. Teil unserer großartigen Playlist ist auch, oder sind auch, muss man in diesem Fall sagen, Soul Sister. Hier ist The Way to Your Heart.
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1: Heute lautet unser Thema: Deutschland ist in die Hände von Untoten geraten. Deutschland hat eine Zombie-Regierung. Zombies sind Untote, Gestorbene, die einfach weiterleben. Im Kino sind Zombies unzerstörbar. In der Politik verhält es sich anders. Da sind Zombies Politiker von CDU, CSU und SPD, die so tun, als wäre ihre gemeinsame Regierung noch lebendig. Und die doch wissen, es ist vorbei. Das Volk hat sich ebenso abgewandt wie die Wirtschaft. Merz und Co. sind ein Auslaufmodell mit katastrophalen Folgen. Sie ruinieren Deutschland, solange sie es noch können. Zombies können nicht ablassen von ihrem zerstörerischen Tun. Es sind Getriebene. Der Vergleich drängt sich auf. Merz selbst denkt, wenn er an seine Partei denkt, ans Sterben. Bei Karin Mioska erklärte er wörtlich, keine Vollmacht zu haben, die CDU umzubringen. Ein programmatischer Nenner zwischen CDU, CSU, SPD ist derweil nicht zu erkennen. Aus zwei Gründen. Inhaltlich liegen Welten zwischen sozialistischen Umverteilern und konservativen Marktwirtschaftlern. Die Programme von Union und SPD sind nicht zur Deckung zu bringen. Der zweite entscheidende Grund für das zombiehafte Regieren einer gescheiterten Kaste lautet: Die moribunde SPD lässt nicht mit sich spaßen, während die Union fast alles mit sich machen lässt. Wenn Friedrich Merz bei Karin Mioska Richtung SPD erklärt, Kompromisse seien keine Einbahnstraße, ist das zunächst ein Muster ohne Wert. Die SPD erklärt den Kampf gegen die Marktwirtschaft und gegen die individuelle Freiheit zu ihrem unverhandelbaren Markenkern. Und die Union? Ihr verbliebener Markenkern ist die Bereitschaft zum Kompromiss. Der Kanzler spricht es aus. Sein oberstes Ziel ist es bisher gar nicht gewesen, jene Position durchzusetzen, deretwegen die Union gewählt worden ist. Nein, Friedrich Merzens oberstes Ziel ist es, Kompromisse zu erzielen und sich so an der Macht zu halten.
2: Es ist nämlich eine Illusion, zu glauben, dass man in einer debattier- und diskussionsfreudigen Demokratie quasi handstreichartig derartige Reformen einfach mal so beschließen kann. Das funktioniert in einer Demokratie nicht, meine Damen und Herren.
1: Friedrich Merz erklärt hier also Kritiker an seiner Unterwerfungsbereitschaft zu schlechten Demokraten. So zeigt der CDU-Vorsitzende, dass er Demokratie nicht begriffen hat. Parteien, die alles für verhandelbar halten, schaden der Demokratie. Sie nehmen Wählerstimmen entgegen, ohne sich um das Wählervotum zu bekümmern. Niemand hat die Union gewählt, damit Friedrich Merz den Marsch in den Umverteilungs- und Schuldenstaat durchwinkt. Die existenziell gefährdete SPD freut sich über so viel Rückgratlosigkeit. Die SPD-Vorsitzende und Sozialministerin Bärbel Baas beschimpft den Kanzler regelmäßig. Der Union wirft sie zynische, ja menschenverachtende Pläne zur Reform des Sozialstaats vor, als wäre Merz ein finsterer Tyrann.
3: Da wird der Sozialstaat als gewaltiges Problem dargestellt, als nette Geste, auf die man endlich verzichten müsste, als Ballast, den das Land nicht mehr leisten kann. Um es klar zu sagen, ich halte das für zynisch, menschenverachtend und deshalb müssen wir uns dagegen wehren, liebe Kolleginnen und Kollegen.
1: Zynisch, menschenverachtend? Bärbel Baas weiß, Friedrich Merz geht nichts über einen Kompromiss. Und unter Merz tragen Kompromisse in der Regel eine sozialdemokratische Handschrift. Merz hält sich viel darauf zugute, Kompromisse zu suchen und zu finden, unbeschadet ihres Inhalts.
2: Wir werden am Ende alle ein wenig geben müssen, um viel zu erhalten. Wir werden alle weiter Kompromisse machen müssen. Aber lassen Sie uns das in einem Klima tun, in dem wir auch alle dazu in der Lage sind.
1: Merz lobt den Kompromiss, weil ihm Inhalte egal sind. Kompromisse dienen der Stabilisierung von Macht. Kurzfristig geht die Gleichung auf, langfristig ist die Gier nach dem Kompromiss und sei es ein Fauler, verheerend. Das Rezept in den Untergang kennt der Vorsitzende der christlich-demokratischen Arbeitnehmerschaft, Dennis Radtke. Und Herr Radtke lobt dieses Rezept.
4: Bei mir stellen sich auch bei dem Begriff CDU pur, stellen sich mir die Nackenhaare auf. Stefan Nacke hat heute in seinem Wortbeitrag darauf hingewiesen, die CDU ist eine Kompromissmaschine. Der Kompromiss, das ist CDU pur.
1: Was soll von einer CDU bleiben, die den Kompromiss als Markenkern hat? Ich vermute nichts. Niemand wählt Parteien, weil diese sich zum Kompromiss mit der Konkurrenz bekennen. Merz sieht es anders. Er warnt vor einer kompromisslos auftretenden AfD und meint damit zu punkten.
2: Diejenigen, die sich Alternative für Deutschland nennen, meine Damen und Herren, haben nichts, aber auch gar nichts Besseres anzubieten. Oder fällt irgendjemandem hier im Saal etwas ein, das diese Leute besser machen würden? Nein, meine Damen und Herren, das Gegenteil ist der Fall.
1: Ist das ein sinnvoller Hinweis des Kanzlers? Vielen Betrachtern fehlt die Fantasie, sich eine Regierung vorzustellen, die es noch schlechter mit Deutschland meinte als momentan CSU, CDU, SPD. Echte Zombies kümmert das freilich nicht. Sie haben die Wirklichkeit hinter sich gelassen. Das war Kissler Kompakt, der erste Kommentar des Tages, Ausgabe 281. Und Sie wissen ja, nur selber denken macht schlau.
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2: Ein Jahr nachdem Friedrich Merz seinen Amtseid geschworen hat, steht seine Kanzlerschaft am Abgrund. In der Union wird über seine Ablösung diskutiert. Die SPD zählt Merz auf offener Bühne an. SPD-Fraktionschef Miersch attackiert ihn mit den Worten: So kann man eigentlich kein Kanzleramt führen. Die Woche der Eskalation leitet der Kanzler selbst ein. Mit einem großen Interview im Spiegel, dessen Überschrift sogar in der Union für Fassungslosigkeit sorgt. Kein Bundeskanzler vor mir hat so etwas ertragen müssen, jammert Merz über seine Kritiker im Netz. Auch die Printzeile ein kommunikatives Desaster. Ich kann da in der Tat noch besser werden, liest man dort. Und dann stellt Merz den Fortbestand der Koalition auch noch selbst in Frage.
3: Können Sie garantieren, dass diese Koalition noch 3 Jahre bis zum Ende der Legislaturperiode hält?
4: Also garantieren kann niemand für nichts.
2: Auch in der SPD klingt die Rhetorik immer mehr nach Koalitionsbruch. Am 1. Mai legt SPD-Chef Klingbeil nach und watscht Merz für dessen Kritik an der fehlenden Arbeitsmoral der Deutschen ab.
5: Ich sage euch, wer so über die fleißigen Menschen in diesem Land redet, der hat nicht verstanden, worum es geht.
2: Co-Parteichefin Bärbel Baas greift Merz frontal für dessen Vorschlag an, den 1. Mai als Feiertag zu streichen.
6: Ich halte das für zynisch, menschenverachtend und deshalb müssen wir uns dagegen wehren.
2: Kanzler Merz wird zunehmend in die Enge getrieben und reagiert gereizt, sogar gegenüber einer Krebskranken. Sie kritisiert, dass die Regierung zwischenzeitlich plante, die eigenen Gehälter zu erhöhen.
7: Also erstmal habe ich Ihnen eine Einladung zu meiner Beerdigung zukommen lassen.
8: Bitte Name nochmal.
7: Warum? Warum wird bei uns gespart, aber nicht bei der Politik?
9: Okay. So. Dankeschön.
7: Und in Niedersachsen. Ja.
10: Vielleicht darf ich Ihnen mal zu dem letztgenannten Punkt etwas sagen. Zu keinem Zeitpunkt ist von irgendjemandem erwogen worden, die Bezüge der Mitglieder der Bundesregierung anzuheben. Zu keinem Zeitpunkt. Auch von mir nicht. Alles andere ist eine falsche Behauptung. Und ich wäre Ihnen einfach dankbar, wenn Sie das nicht einfach ungeprüft wiederholen. Zu keinem Zeitpunkt. Und wissen Sie, nein, und ich sag's Ihnen nochmal, zu keinem Zeitpunkt stand diese Frage im Raum.
2: Am Sonntagabend dann versucht Merz bei Karin Miosga zu retten, was vom Trümmerhaufen Regierung noch zu retten ist.
11: Aber ich habe keine Vollmacht, die CDU umzubringen. Das hat mir die Partei nicht erlaubt und das habe ich auch nicht vor.
2: In der Regierung werden die Stimmen immer lauter, die aus dem schwarz-roten Bündnis nur noch ausbrechen wollen.
12: Diese Szene gehört zu den Szenen, die bleiben wird von dieser Kanzlerschaft, von der wir nicht wissen, wie lange sie dauern wird. Das war diese Szene beim Bürgerdialog. Eine Frau, die gesagt hat, sie sei schwer krank, schwer krebserkrankt, hautkrebserkrankt. Und sie wird, man muss es eigentlich so sagen, zurechtgewiesen von Friedrich Merz. Eine Szene, die im gesamten politischen Berlin, in Gesamtdeutschland für Aufsehen und auch für Kopfschütteln gesorgt hat. Und diese Szene schauen wir uns noch einmal genau an jetzt. Bitte.
7: Also erstmal habe ich Ihnen eine Einladung zu meiner Beerdigung zukommen lassen.
8: Bitte Name nochmal in Deutsch, bitte für den Kanzler.
7: Sie werden Ron, meine Adresse steht auch drin, da ich mir meine Beerdigung schon nicht mehr leisten kann. Ich bin an leider an Hautkrebs im 4. Stadium und die Vorsorge wird uns genommen. Laut Ärzteverband, Krankenkassen und Experten wird es uns mehr Millionen kosten, wie eigentlich die Vorsorge kostet. Das ist nur ein Teil aus diesem Gesundheitssystem, was
9: Sie uns... Aber Ihre Frage bitte.
7: Ach so, Entschuldigung, ich wollte überlegen.
9: Ja, also wir haben wenig Zeit.
7: Ja,
9: bitte
7: ist
9: kurz
7: Ordnung.
9: Fassen.
7: Also ich finde es einfach nur schade. Die Frage ist, warum diese Sparmaßnahmen bei uns so gewaltig angesetzt werden, bei uns Bürgern, während Sie versucht haben, sich zum Beispiel 64.000 Euro nochmal aufs Konto im Jahr geben wollten. Zusätzlich ist belegt, ich könnte es Ihnen auch erzählen, dann die Diätenerhöhung.
9: Ihre Frage bitte.
7: Ja, warum? Warum wird bei uns gespart, aber nicht bei der Politik?
9: Okay. Dankeschön.
7: So. Und in Niedersachsen, ja.
10: Vielleicht darf ich Ihnen mal zu dem letztgenannten Punkt etwas sagen. Zu keinem Zeitpunkt ist von irgendjemandem erwogen worden, die Bezüge der Mitglieder der Bundesregierung anzuheben. Zu keinem Zeitpunkt. Auch von mir nicht. Alles andere ist eine falsche Behauptung. Und ich wäre Ihnen einfach dankbar, wenn Sie das nicht einfach ungeprüft wiederholen. Zu keinem Zeitpunkt. Und wissen Sie, nein, und ich sage es Ihnen nochmal, zu keinem Zeitpunkt stand diese Frage im Raum.
12: Ja, eine wirklich atemberaubende Szene, die ja mindestens zwei Ebenen hat. Eine atmosphärische, eine emphatisch oder unemphatisch, aber auch eine auf der Sachebene. Über beides müssen wir hier sprechen, weil es ist sehr entlarvend für die Art und Weise, wie Friedrich Merz mit der Wirklichkeit, aber auch mit seinen Wählern umgeht. Zur ersten Frage kann ich vielleicht vorher sagen, zu keinem Zeitpunkt sagt er, sei daran gedacht worden, die Ministergehälter zu erhöhen. Das stimmt einfach nicht. Fast 500 Euro mehr Gehalt für jeden Abgeordneten, das war einmal geplant gewesen. Das hat laut Zeitinnenminister Dobrindt gesagt, Innenminister Dobrindt plant höheren Sold für Bundesbeamte. So war es zu lesen und davon werden natürlich auch die Regierungsmitglieder betroffen. Dobrindt plant, so stand der Tagesschau, etwa 3,5 Milliarden Euro für Beamte und schließlich in der Welt 5.000 Euro mehr im Monat für Merz. Fragezeichen. Dobrindt streicht Gehaltserhöhung für Kanzler und Minister, die eben durchaus zur Debatte stand. Also das sind zwei Fragen, die uns hier beschäftigen. Du hast eben schon mit dem Kopf geschüttelt. Was bringt dich denn mehr ins Kopfschütteln, Waldi? Diese inhaltliche Fehlleistung oder die menschliche Art des Umgangs mit dieser Fragestellerin, die, wir müssen es noch einmal sagen, an Hautkrebs schwer erkrankt ist?
13: Und selbst wenn das nicht der Fall gewesen wäre, ich gehe auf eine Veranstaltung, in der Leser der Funke-Gruppe eingeladen worden sind, dem Bundeskanzler Fragen zu stellen. Selbst wenn sie nicht an Krebs erkrankt gewesen wäre, kann er so mit dieser Frau nicht umgehen. Er maßregelt sie. Er sagt ihr viermal. Und das ist ja das Dramatische daran. Er sagt, nehmen Sie zur Kenntnis, dass ich lüge. Denn das ist, was er tut. Er lügt. Wieder besseres Wissen. Natürlich stand überall zu lesen, dass es eine viel höhere, wenn das linear gestiegen wäre für alle, der Zuwachs an Lohn, Honorar, Geld, dass bei ihm 60.000 angekommen wären, was dann vom Innenministerium gestoppt worden ist. Der Plan war da. Und das verneint er, das leugnet er lügt. Und dann merkst du, wie wenig Empathie dieser Mensch hat. Das ist das, was man ihm auch innerhalb der Partei vorwirft. Das ist er hat das nicht. Das ist nicht in ihm drin. Er geht so mit Leuten um und fährt schnell aus der Haut. Ja, er ist jähzornig. Und dort, ja, das ist das. Fragt mal in der Partei durch, wie der die zusammenbürstet. Gab ein großes Vorbild, Strauß, aber der hatte Substanz und hatte den Respekt. Den hat er nicht. Was er dort macht, vereint Friedrich Merz in sich. Das ist quasi das Diagramm Merz. Er lügt, ohne mit der Wimper zu zucken und scheißt Leute zusammen, wie es ihm gerade gefällt.
12: Bist du auch so hart in deinem Urteil, Pauline?
14: Ja, man merkt, dass er überhaupt kein Gefühl mehr dafür hat, was angemessen ist. Also dieses ständige Lügen, das ist ihm ja quasi zur zweiten Haut geworden. Davon kommt er gar nicht mehr runter. Aber besonders dramatisch finde ich hier eben, dass es ihm nicht gelingt, angemessene Worte zu finden. Und natürlich kann man sagen, dieser Einstieg von der Frau, der ist natürlich auch maximal konfrontativ, weil Friedrich Merz kann nun nichts dafür, dass sie Hautkrebs hat. Aber es ist als für einen Politiker eigentlich eine Situation, aus der man sich einigermaßen leicht rausmanövrieren kann, indem man erstmal betont, das tut mir furchtbar leid, das ist ja schrecklich, wenn Sie hier von Beerdigung sprechen, das macht mich ganz betroffen, ich weiß gar nicht, wie ich reagieren soll. Da gibt es einfache Wege, darauf zu reagieren. Und dass ihm diese einfachsten Arten der Kommunikation offenbar innerlich so verwehrt sind, weil er sich so sehr im Angriffs- und Rechtfertigungsmodus befindet, das zeigt eben, dass er wirklich völlig am Ende ist. Also, dass er auch komplett den Sinn nicht nur für die Realität, sondern auch für soziale Situationen verloren hat. Das ist ja hier eine Art Intuition, soziale Intuition, die ihm abgeht. Und wenn er die so derart verloren hat, dass er den Kontakt mit der Bevölkerung eigentlich fürchten muss, weil er die größten Fehltritte sich erlaubt, dann zeigt das, dass es wahrscheinlich nicht mehr allzu lang mit ihm gehen wird.
12: Der unsterbliche Karl Lagerfeld hat ja gesagt, wer Jogginghosen trägt, hat die Kontrolle über sein Leben verloren. Ja. Und die Kommunikation von Friedrich Merz ist gewissermaßen die kommunikative Jogginghose. Er hat vollkommen die Kontrolle über seine Worte, seine Selbstdarstellung und seinen Auftritt verloren. Wenn in der Politik irgendjemand auch noch on camera, dir als Bundeskanzler eine Frage stellt und damit beginnt, dass er oder sie an Krebs sterben wird, dann würde jeder Politiker auf der Welt, kommunaler Politiker in Timbuktu bis zum US-Präsidenten, dem Instinkt folgen zu sagen, erstens Empathie und Mitgefühl und zweitens, die Frau scheiße ich jetzt mal besser nicht zusammen. Ja, es gibt keinen Politiker auf der Welt, der nicht diesen Instinkt hat.
15: Ja.
12: Nur einen. Und er ist deutscher Bundeskanzler und heißt Friedrich Merz. Und er verbittet sich die Worte dieser Frau. Da möchte ich Sie jetzt mal bitten, das hier nicht einfach so ungeprüft zu wiederholen. Deswegen noch einmal zu dem Vorwurf, den die Frau hat. Die sagt, sie sparen an den Kranken und wollten sich selbst die Taschen voll machen mit einer fetten Gehaltserhöhung. Sagt Friedrich Merz, zu keinem Zeitpunkt fehlt nur noch, dass er gesagt hat, das schreiben Sie jetzt 100-mal an die Tafel. Zu keinem Zeitpunkt wollte sich die Regierung die Gehälter erhöhen. Zu keinem Zeitpunkt wollte sich die Regierung die Gehälter erhöhen.
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1: Ich bin Katrin Müller. In Russland und der Ukraine läuft inzwischen die Zeit, in der eine von US-Präsident Trump vermittelte dreitägige Waffenruhe greifen soll. Aber noch ist nicht klar, ob die Kampfhandlungen wirklich eingestellt wurden. Trump hatte die Waffenruhe und einen Gefangenenaustausch unerwartet und sehr knapp vorher angekündigt.
2: Trump hatte die Präsidenten der Ukraine und Russlands, Zelensky und Putin, jeweils persönlich um die Waffenruhe gebeten. Er sei sehr froh, dass sie zugestimmt hätten, schrieb Trump. Hoffentlich sei dies der Anfang vom Ende eines sehr langen und tödlichen Krieges. Die Verhandlungen für ein endgültiges Kriegsende gingen weiter, jeden Tag käme man näher ans Ziel, meinte Trump. Tatsächlich aber waren die Verhandlungen zuletzt in Stocken geraten. Aus den USA, Tina Eck.
1: Wegen drohender Lücken in der Kerosinversorgung warnt die Arbeitsgemeinschaft Deutscher Verkehrsflughäfen vor möglichen Flugstreichungen und Preiserhöhungen. Hauptgeschäftsführer Ralf Beisel rechnete bei der Welt am Sonntag mit Streichungen, vor allem bei Low-Cost-Airlines und touristisch weniger bedeutsamen Zielen.
3: Aktuell schaffen es viel weniger Öltransporte durch die Straße von Hormuz. Die Kerosinpreise seien seit mehr als 2 Monaten doppelt so hoch wie vor dem Iran-Krieg, sagt Verbandschef Beisel. Er rechnet nicht damit, dass sie bald wieder sinken. Aber zu diesen Preisen rechnen sich viele Flüge für die Airlines nicht mehr. Der Verband geht davon aus, dass einige Ziele ganz gestrichen werden, andere seltener angeflogen werden und zu höheren Preisen. Im besten Fall bleiben in diesem Jahr die Passagierzahlen dem Verband nach gleich. Im schlimmsten Szenario müssen an den deutschen Airports Millionen Flüge gestrichen werden. Ursula Winkler, Nachrichtenredaktion.
1: Nach den dramatischen Szenen in einer Bank in Rheinland-Pfalz in Sinzig läuft die Fahndung nach dem Täter oder den Tätern auf Hochtouren. Die Ermittler gehen von mindestens einem Verdächtigen aus, der den Mitarbeiter einer Geldtransportfirma abgepasst und ihm einen Bargeldbehälter abgenommen haben soll. Er könnte auch einen Komplizen gehabt haben. Zum Fußball. Borussia Dortmund hat sich am Abend vorzeitig die Vizemeisterschaft in der Bundesliga gesichert. Der BVB gewann zu Hause mit

0: Lokal Schauer oder Gewitter. In der Nordosthälfte steigt die Temperatur auf 16 bis 20 Grad, sonst bis auf 25 Grad, an den Küsten etwas kühler. Morgen im Norden und Nordwesten viele Wolken und örtlich etwas Regen, im Osten und Südosten dagegen freundlicher. In der zweiten Tageshälfte auch im Südwesten zunehmend bewölkt, gebietsweise Schauer und teils kräftige Gewitter.
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2: Einmal am Tag haben Sie dieses Erlebnis, 8 Uhr morgens, beziehungsweise kurz nach 8. Und jetzt ist es wieder soweit. Herzlich willkommen. Es ist kurz nach 8. Es ist Samstagmorgen. Wir wünschen Ihnen ein schönes Wochenende. Also ich spreche jetzt hier nicht von mir in der Mehrzahl. Ich und natürlich der Rest unseres großen News-Teams. Da sind wir uns alle einig. Schön, dass Sie bei uns sind. Und herzlich willkommen natürlich bei News Radio. 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Jetzt hier ist Meatloaf, I Do Anything for Love.
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2: Wir gehen erstmal kurz zum Anfang des Podcasts. Ben begrüßt Höcke und merkt an, dass er in seinem Podcast ja schon viele Leute hatte, wir wissen auch hochrangige Politiker, aber dass Höcke mit auffällig viel Personenschutz aufläuft.
3: Sie sind gerade aufgelaufen mit dem, ich habe gesagt, sie haben die Goldmedaille im Personenschutz. Also die meinen das alle richtig ernst, die Leute, die sie begleiten. Mehrere Behörden, ich hatte schon einige Gäste mit Personenschutz, aber das ist ein absolut neues Level.
2: Wenn man sich die Gesamtzahl aller politisch motivierten Straftaten, also inklusive Beleidigungen und Pöbeleien im Netz ansieht, dann sind Politiker der Grünen zwar mit Abstand am häufigsten das Ziel, aber, und das wird im Mainstream gerne mal weggelassen, wenn wir uns die physischen, gewalttätigen Angriffe anschauen, also Körperverletzungen, echte körperliche Gewalt und so weiter, dann führt die AfD die Statistik an. 86 Gewaltdelikte gegen AfD-Politiker im Jahr 2023. Und völlig egal, ob man die AfD mag oder nicht, physische Gewalt gegen Oppositionelle sind einer Demokratie einfach nicht würdig. So, das dazu. Und jetzt möchte ich noch auf ein, zwei Punkte inhaltlich eingehen, wo ich mich auf das beziehe, was Höcke da so erzählt. Höcke spricht in dem Podcast von Demografie, von Identität, vom Verlust der Kultur. Erstmal alles nichts Überraschendes, nichts Neues. Und dann sagt er zum Beispiel auch das hier.
4: Ich habe keinen Reinheitsfimmel und ich kapriziere mich auch nicht auf irgendwelche. Ich bin kein Vertreter von Rassenbiologie oder Rassenideologien. Ja, das waren die Nazis. Die Nazis waren keine Vertreter des Volksbegriffes. Die AfD vertritt das Volk oder den Volksbegriff. Und zwar auf der Grundlage des Staatsangehörigkeitsrechts, wie wir es bis 1999 hatten. Ja, dass man grundsätzlich dann Deutscher ist, wenn man eine deutsche Mutter und einen deutschen Vater hat.
2: Also ich habe keinen Rassenfimmel, das waren die Nazis. Ungefähr so. Erstmal beruhigend zu hören. Aber ganz so einfach ist es halt auch nicht. Es gibt ein Konzept in der Politikwissenschaft, das sich Ethnopluralismus nennt. Das bedeutet, man spricht nicht mehr von Rassen, dafür aber von Kulturen und von Abstammung. Man sagt auch nicht zwingend, wir sind besser, aber man sagt halt trotzdem, jede Kultur ist supi, aber bitte nur in ihrem eigenen Land. Klingt erstmal irgendwie friedlich und auch gar nicht so schlimm, aber die Konsequenz ist am Ende des Tages natürlich trotzdem Exklusion. Und auch wenn Höcke sagt, dass er keinen Rassenfimmel hat und so weiter und so fort, er spricht beispielsweise trotzdem von einer demografischen Katastrophe. Und das ist die intellektualisierte Version der Erzählung des Bevölkerungsaustauschs. Eine gängige Theorie, die man oft in der rechten Bubble hört, mit der ich persönlich ein Problem habe. Denn ab diesem Punkt geht es halt eben nicht mehr nur um konkrete Probleme bei Migration, Integration oder Kriminalität, sondern um die bloße Existenz bestimmter Menschengruppen in unserem Land, in diesem Land hier. Wenn jemand sagt, wir haben Probleme bei der Integration oder beim Wohnungsmarkt, in Schulen oder bei der inneren Sicherheit, ladidadida, darüber können wir, darüber müssen wir sprechen. Das stimmt. Aber wenn suggeriert wird, Deutschland würde kippen, weil hier generell zu viele Menschen anderer Herkunft leben, die anders aussehen oder was auch immer, dann wird aus legitimer politischer Kritik eine identitäre Erzählung. Und das finde ich gefährlich. Und da gehe ich nicht mit, weil Menschen dadurch nicht mehr als Individuen betrachtet werden, sondern als Teil einer angeblichen demografischen Bedrohung. Außerdem hat mich noch eine Sache bei Höckes Ausführungen gestört. Er möchte in dem Podcast ja gern als Opfer des Systems verstanden werden. Er merkt zum Beispiel an, dass er wegen eines Meinungsdelikts vor Gericht stand und verurteilt wurde.
4: Ich habe im Thüringer Landtag in einer Spontanintervention, weil mir das immer wieder aufs Brot geschmiert wird, dass ich ja ein vorbestrafter Politiker bin. Also nochmal, ich habe meine Frau niemals geschlagen, ich habe auch niemals Steuer hinterzogen, sondern ich bin wegen eines Meinungsdelikts vorbestraft, das es in keinem anderen Land der Welt gibt. Nach vorne gegangen ins Rednerpult und habe deutlich gemacht, dass das Urteil dieses Gerichtes weniger ein Zeichen dafür ist, dass ich kriminelle Energie habe, sondern dass wir eine politische Justiz haben und dass unsere Meinungsfreiheit existenziell gefährdet ist und einen schlechten Zustand der Demokratie Auskunft gibt, als über meine kriminelle Energie.
2: Falls ihr euch erinnert, dabei ging es darum, dass er die NS-Losung alles für Deutschland verwendet hat. Er sagt, er wusste nicht, dass dieser Terminus vorbelastet ist. Ja, nee. Also klar, kann alles sein. Aber Björn Höcke ist studierter Historiker und ehemaliger Geschichtslehrer. Einem Geschichtslehrer wird doch wohl bewusst sein, wenn er auf einer Bühne steht und alles für Deutschland skandiert. Und wenn ich mich nicht täusche, ist das auch nicht nur einmal passiert. Ich schätze, dass das ein knallhart kalkulierter Flirt mit der NS-Rhetorik war und dass das absichtlich gemacht wurde, um seine radikalsten Anhänger zu füttern. Tut mir leid, Leute, da bleibe ich hart. Das gefällt mir nicht. Das finde ich höchst problematisch. Und natürlich menschelt Höcke in dem Podcast. Er spricht über seine Frau, über seine Kinder, die in der Schule blöd angemacht wurden, über seine Zeit als Lehrer. Lülülü. Das ist das Konzept von Bens Podcast. Und ich bleib dabei. Es ist absolut gut und richtig, dass wir erkennen, dass auch ein Björn Höcke am Ende des Tages ein Mensch ist. Entmenschlichung hat in der Geschichte der Menschheit noch nie zu irgendetwas Gutem geführt. Punkt. Aber dass er ein Mensch ist und ein liebevoller Familienvater, der gerne Fahrrad fährt, das entbindet uns nicht von der Verantwortung, genau hinzuhören und uns nicht blenden zu lassen. Übrigens auch nicht nur bei Höcke, sondern bei allen Menschen, die irgendwie Entscheidungsträger sind und Verantwortung tragen. Ich habe eh immer so ein bisschen das Gefühl, die meisten Menschen denken, dass Unrechtssysteme und jetzt, um es mal extrem zu nehmen, Diktaturen und so weiter, von offensichtlich verrückten Monstern aufgebaut werden, die offen sagen, dass sie Böses im Schilde führen, muhaha, und bei denen es von Tag 1 an fürchterlich unangenehm ist. Falsch. Historisches Unrecht entstand in der Regel eben nicht da, wo es unangenehm war. Es entsteht oder entstand da, wo es angenehm war. Wo besagte Personen sich gut, raumgreifend und vertrauenserweckend ausdrücken können. Wo man dann nicht mehr so genau hinschaut, nicht weiter nachfragt. Nicht gut, Leute. Immer unvoreingenommen sein und trotzdem bitte mitdenken. Und genau deshalb brauchen wir Räume, um das mal abzuschließen, Bühnen und Plattformen wie die von Ben, die uns das Denken eben nicht abnehmen, die uns nicht vorschreiben, was wir zu fühlen haben, sondern die unser selber Denken schulen, damit wir unsere Wahrnehmung schärfen können, mehr rational, unaufgeregt und analytisch auf die Dinge blicken und weniger vermeiden. Am Ende des Tages, Leute, sollten wir aufhören, uns von Angst treiben zu lassen. Weder von der Angst vor Podcasts, noch von der Angst vor dem Untergang, die uns in der Politik so oft suggeriert wird. Schaut euch die Dinge unaufgeregt an, hört zu, macht euch eure eigenen rationalen Gedanken, seid mündig.
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2: Der Skandal um Colin Fernandes und ihren Ex-Mann Christian Ulmen hat wochenlang ganz Deutschland bewegt. Massendemos auf den Straßen, Debatten im Bundestag, Gesetze sollen geändert werden. Doch jetzt kommt die Frage auf, hat der Spiegel zur Enthüllung dieser Geschichte ein gestohlenes Anwaltsschreiben verwendet, um Christian Ulmen gegenüber seiner Ex-Ehefrau zu diskreditieren? Dieser schwere Vorwurf steht nun im Raum.
3: Der Schauspieler Christian Ulmen wirft dem Spiegel vor, aus einer gestohlenen E-Mail von ihm an seinen Anwalt berichtet zu haben. Beim Dieb soll es sich um niemand Geringeren als seine Ex-Frau Colleen Fernandes selbst handeln. Die Schauspielerin soll sich unbefugt Zugang zu Ulmens passwortgeschütztem iPad verschafft haben. Sie wiederum erklärt, das iPad wäre nicht passwortgeschützt gewesen. Dass sie die E-Mail an den Spiegel weitergeleitet hat, gibt sie zu. Weil Ulmen auf dem Passwortschutz beharrt, steht gegen sie jetzt der Vorwurf der Ausspähung im Raum. Ulmen bestreitet zudem, jemals gegen Colleen Fernandes körperlich gewalttätig gewesen zu sein. Der Spiegel suggerierte in seinem Text das Gegenteil. Über die nächste Runde im Fall Fernandes gegen Ulmen sprechen wir jetzt bei News Live.
2: Ja, der Fall Fernandes-Ulmen ist ganz offensichtlich auch ein Fall der Spiegel. Schauen wir kurz nochmal zurück, was dort geschrieben stand im Spiegel am 21. März dieses Jahres über Christian Ulmen. Ich zitiere: Im Dezember 2024, wenige Tage nach seiner mutmaßlichen Beichte, war Ulmen offenbar auf der Suche nach rechtlichem Rat. In einer E-Mail an einen Berliner Strafverteidiger, die der Spiegel einsehen konnte, schilderte er den, Zitat im Zitat, höchst vertraulichen Sachverhalt. Zitat Ende. Weiter gibt der Spiegel aus dieser ihm vorliegenden E-Mail sehr intime Details von Ulmen preis. Zitat der Spiegel: Er habe, schrieb er, in den vergangenen 10 Jahren leider einen sexuellen Fetisch entwickelt. Immer wieder habe er auf den Namen seiner Frau Fake-Profile auf sozialen Medien angemeldet. Über die Accounts habe er mit Männern gechattet, geflirtet, Zitat im Zitat, bis hin zum Sex-Talk, Zitat Ende. Es geht also darum, ist letzten Endes Christian Ulmens E-Mail-Account ausgespäht worden und hat auf widerrechtliche Weise der Spiegel Besitz erlangt von dieser E-Mail. Worum also geht es? Was steht hier jetzt in Debatte?
4: Es geht hier um mutmaßlich, möglicherweise kriminelles Verhalten des Spiegels. Wir sprechen hier über Kommunikation eines Menschen mit einem Anwalt, mit einem Strafverteidiger. Das ist die höchst privilegierte Kommunikation, die es in unserem Rechtsstaat überhaupt gibt. Vergleichbar nur noch mit der Kommunikation mit Ärzten. Auch das ist hier ein bisschen der Fall, denn Christian Ulmen spricht mit einem Strafverteidiger über seine möglicherweise psychische Ausnahmesituation. Ich habe leider einen Fetisch entwickelt. Und wie gesagt, uns geht es hier nicht um sozusagen die bunte Aspekte, um die Yellow Press dieser Geschichte. Uns geht es hier um den medialen Aspekt, um den Spiegel. Jetzt kommt heraus, der Spiegel hat in dieser Berichterstattung es so klingen lassen, eine E-Mail an einen Strafverteidiger, die der Spiegel einsehen konnte. Es tut mir leid, da denkt jeder normale Mensch, der Spiegel konnte diese E-Mail aus welchen Gründen auch immer beim Strafverteidiger einsehen. Selbst das wäre ein absoluter Dammbruch, ja, wenn ein Strafverteidiger das ausgeplaudert hätte. Ich habe mich das bei der Lektüre tatsächlich gefragt, um Gottes Willen, was ist denn das für ein Strafverteidiger? Jetzt kommt heraus, der arme Strafverteidiger, den der Spiegel da so implizit hingehängt hat, kann gar nichts dafür. Diese höchst intime, höchst privilegierte Kommunikation mit einem Strafverteidiger über den eigenen, über möglicherweise eigene Vergehen und den eigenen psychischen Ausnahmezustand wurde geklaut. Diese E-Mail wurde geklaut. Diese E-Mail gehört nicht Colleen Fernandes. Unstrittig ist jetzt, dass diese E-Mail geklaut wurde. Strittig ist, war sie auch noch passwortgeschützt. Also war es ein aktiver Fall von Ausspähung. Unstrittig ist, diese E-Mail von Christian Ulmen, in der sich Hilfe suchen wollte, Hilfe, die ihm zusteht, strafrechtliche Unterstützung, aber möglicherweise auch psychologische Hilfe. Diese E-Mail wurde geklaut. Sie wurde dem Spiegel zugeleitet. Der Spiegel wusste, von wem ihm diese E-Mail zugeleitet wurde, nämlich von Colleen Fernandes oder Umfeld. Und der Spiegel wusste, dass er aus einer gestohlenen, privilegierten Kommunikation zwischen einem Menschen, dem strafrechtlich rein gar nichts vorgeworfen wurde, und seinem Anwalt zitiert. Das ist ein totaler medialer Dammbruch. Wenn Medien anfangen, Menschen ihre Kommunikation zu klauen, ihre Kommunikation mit Anwälten oder Ärzten in psychischen Ausnahmezuständen, darauf, auf der Grundlage dann zu berichten und dann auch noch so zu tun, die der Spiegel einsehen konnte. Es tut mir leid, es ist einfach eine schwerst verschleiernde, irreführende Formulierung. Einsehen konnte, das Recht auf Einsicht suggeriert doch, gerade im journalistischen Umfeld, dass dort ein Rechtsakt besteht. Wir konnten das einsehen, wir hatten ein Recht auf Einsicht in die Akteneinsicht. Ist doch bewusst diese Sprache verwendet. Was der Spiegel hätte schreiben sollen ist, wir haben über Mittelsmänner ein geklautes Dokument uns durchgelesen und veröffentlicht das hier. Absoluter Dammbruch.
5: Wie ich das verstanden habe, hat ja sogar Fernandes zugegeben, die E-Mail geschickt zu haben, aber nur der
4: Passwort.
5: Nur der Passwortvorwurf, den legt sie ab.
4: Es ist unstrittig, dass das Dokument geklaut wurde und es ist unstrittig, dass der Spiegel wissen musste, dass das Dokument geklaut wurde.
5: Die entscheidende Sache für mich ist sozusagen in der Wirkung nach außen. Dieser Spiegeltext war ja ein sehr, sehr deutliches, immer wiederkehrendes Geraune, das so sehr geraunt war, dass selbst journalistische Profis in den größten und aufwendigsten Redaktionen dieses Landes bei ARD und bei vielen anderen dazu geführt hat, dass der Vorwurf, Ulmen habe Deepfakes erstellt und verbreitet, sich festgesetzt hat. Obwohl der Spiegel sagt, haben wir nie gesagt. Aber es ist immer in den
4: Zwischen
5: den
4: Zeilen.
5: Genau. So. Aber dieses Anwaltsschreiben, das der Spiegel einsehen konnte, war ja die sogenannte Smoking Gun, wie man im Journalismus sagt. Also sozusagen die noch rauchende Pistole, die den Täter überführt, in Anführungszeichen. Denn diese E-Mail wurde als Geständnis von Christian Ulmen eingeordnet, gewertet in den ersten Reaktionen in sozialen Medien von Influencern, von Politikern, von den ersten Kommentatoren gesagt, dass der Christian Ulmen über diese, wie wir nun wissen, geklaute Kommunikation im sehr, sehr intimen und privilegierten Kommunikation mit dem Anwalt, die aus guten Gründen sehr gut geschützt ist, dass diese Smoking Gun, dieser vermeintliche Beleg eines Geständnisses, auf rechtswidrige Art und Weise beschafft worden ist. Und das macht natürlich das nächste große Fragezeichen und den nächsten grauen Schleier auf diese große Recherche des Spiegels.
4: Das nennt man Hehlerei. Das, was hier geschehen ist, ist Dokumentenhehlerei. Colin Fernandes hat ein Dokument geklaut, das nicht ihres ist, und dem Spiegel zukommen lassen. Und der Spiegel hat davon wirtschaftlich profitiert. Das ist Hehlerei, nichts anderes. Und jetzt schauen wir noch mal ganz kurz auf das, was der Rechtsstaat eigentlich vorsieht. Der Rechtsstaat, wir sprechen über ihn, solange es ihn hier noch gibt, ja, bevor solche ehemals journalistischen Institutionen ihn ausgehöhlt und sturmreif geschossen haben. Ja, also der Spiegel ist zum Sturmgeschütz gegen den Rechtsstaat geworden, muss man hier leider sagen. Der Rechtsstaat sieht vor, dass du als Beschuldigter und Angeklagter, selbst wenn alle Beweise gegen dich stehen, geschützt mit Anwälten kommunizieren kannst, mit ihnen Klartext sprechen kannst, ja, so war das, und dann mit ihnen über dein Recht auf Verteidigung vor Gericht sprechen kannst, ja, selbst wenn du es warst, selbst wenn du es zugibst, darfst du das geschützt mit deinem Anwalt besprechen. Der Staat dürfte nicht einfach deine Gespräche, Kommunikation zwischen dir und deinem Anwalt,
5: geschweige denn Launen, als Beleg für irgendetwas benutzen.
4: Genau, so, das sieht der Rechtsstaat vor. Was haben wir hier? Christian Ulm wird nichts rechtsstaatlich vorgeworfen, rein gar nichts. Anzeige, die da gestellt worden ist, vollkommen ins Leere gelaufen. Ihm wird gar nichts vorgeworfen. Dennoch sucht er Unterstützung bei einem Rechtsanwalt. Und obwohl ihm nichts vorgeworfen wird, begeht der Spiegel Dokumentenhehlerei, lässt sich ein geklautes, eigentlich geschütztes Kommunikationsstück zuspielen und berichtet auf dieser Grundlage über Vorwürfe, die rechtsstaatlich nicht mal von irgendeiner Behörde erhoben worden sind. Das ist Vernichtungsjournalismus, Vernichtungsaktivismus auf Grundlage von Dokumentenhehlerei. Am Rande, ich kann das nicht beurteilen, weil ich kein Strafrechtler bin. Ich würde gerne einen Strafrechtler fragen, habe inzwischen aber ein bisschen Sorge, dass das geklaut und dem Spiegel weitergegeben wird. Müsste man mal mit einem Strafrechtler besprechen. Aus meiner Sicht ist das, was hier geschehen ist, aus der Spiegelredaktion heraus, am Rande des kriminellen Verhaltens.
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1: Ich bin Katrin Müller. Ärztepräsident Klaus Reinhardt wirbt für eine frühere Einführung der geplanten Zuckerabgabe auf Getränke wie Limonaden und Colas. Sie sei richtig und längst überfällig, sagte er der deutschen Presseagentur. Die Bundesregierung will die neue Abgabe auf gezuckerte Getränke erst 2028 einführen.
2: Stark gezuckerte Getränke dürften deutlich teurer werden, wenn die Steuer kommt. Das soll einen Anreiz schaffen, sich gesünder zu ernähren. Die positiven Effekte treten dabei nicht sofort auf, sondern erst nach einigen Jahren, sagt der Ärztepräsident. Ziel ist es laut Reinhardt aber nicht, die Softdrinks teurer zu machen. Die Hersteller sollen weniger Zucker nutzen. Mehr als die Hälfte der Menschen in Deutschland ist übergewichtig. Die Folgen reichen von Diabetes über Herz-Kreislauf-Erkrankungen bis hin zu Karies. Thomas Bremser, Nachrichtenredaktion.
1: In Russland und der Ukraine läuft inzwischen die Zeit, in der eine von US-Präsident Trump vermittelte dreitägige Waffenruhe greifen soll. Aber noch ist nicht klar, ob die Kampfhandlungen wirklich eingestellt wurden. Russland feiert heute mit einer großen Militärparade auf dem Roten Platz in Moskau den Tag des Sieges der Sowjetunion über Hitler-Deutschland. Heute am 9. Mai 1945 wurde in Russland die Kapitulation Nazi-Deutschlands bekannt. In Deutschland einen Tag vorher.
3: Die Militärparade in diesem Jahr ist anders als früher. Zwar marschieren wieder tausende Soldaten an Kreml-Chef Putin vorbei über den Roten Platz, Panzer und andere Militärfahrzeuge fehlen aber. Der Kreml begründete dies mit Terrorgefahr, gemeint sind ukrainische Drohnen. Doch es gibt noch einen Grund für das Fehlen. Die schweren Waffen haben sich im Krieg gegen die Ukraine nicht bewährt. Bei der Parade würden sie die Russen eher ärgern als mit Stolz erfüllen. Aus Moskau, Andrei Balin.
1: Nach den dramatischen Szenen in einer Bank in Rheinland-Pfalz in Sinzig läuft die Fahndung nach dem Täter oder den Tätern auf Hochtouren. Die Ermittler gehen von mindestens einem Verdächtigen aus, der den Mitarbeiter einer Geldtransportfirma abgepasst und ihm einen Bargeldbehälter abgenommen haben soll. Er könnte auch einen Komplizen gehabt haben. Zum Fußball. Borussia Dortmund hat in der Bundesliga die Vizemeisterschaft eingefahren. Zum Auftakt des vorletzten Spieltags setzte sich der BVB mit 3:2 gegen Frankfurt durch. Damit ist den Borussen Rang 2 nicht mehr zu nehmen. Die Eintracht verpasst den Sprung auf Rang 7, der die Chance auf einen Platz im Europapokal bietet.
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1: Zum Wetter, die aktuelle Vorhersage des Deutschen Wetterdienstes. Heute ist es verbreitet freundlich und es bleibt meist trocken bei Werten bis 25 Grad.

0: Kurz nach neun, unabhängig davon natürlich, ob Sie frei haben, das ist der Idealfall, oder doch noch ein bisschen buckeln möchten, herzlich willkommen natürlich auf allen unseren DAB Plus Frequenzen. 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Und ich erweitere den Spruch nur selber Radio hören macht Spaß. Und jetzt kommen Sie gut rein in den Samstagmorgen mit John Wade. Hier ist Missing You.
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2: Simone Solger ist heute bei mir zu Gast. Ich freue mich riesig.
3: Jetzt sind Sie oft dabei nur im Ersten zu Gast.
4: Ja.
3: Das ist ja eine feste Institution. Gibt es da auch Debatten über Sendeplatz und das Format insgesamt? Oder ist das einfach stabil und etabliert?
4: Das Sendeformat ist stabil, etabliert.
3: Also es gab mal Debatten irgendwo, weil Dieter nur irgendeine andere Sendung nicht bekam. Und dann war sofort hoher Alarm, als ob es da irgendwie Cancel-Ansätze gäbe.
4: Glaube ich nicht, weiß ich nicht. Ich bin jetzt nur Gast, sagen wir mal, ein paar Mal im Jahr. Das kriege ich so nicht mit. Nee, weiß ich nicht, nichts von.
3: Mit Markus Lanz haben Sie sich auch mal beschäftigt in einem Video. Da können wir auch noch mal kurz reingucken.
5: Willkommen in meinem Bettchen. Und ich muss ja sagen, die beste deutsche Unterhaltungsshow war auch diese Woche wieder Alle Guten gegen Reichelt. Ich verfolge dieses Drama inzwischen ja beinahe schon zwanghaft. Das ist ja ein Fegefeuer der Peinlichkeiten. Neuestes Highlight ist die Baerbock'sche 360-Grad-Wende von Markus Lanz. Der ist jetzt plötzlich der tiefen religiösen Überzeugung, dass Daniel Günther vom Ministerium für Demokratiesicherheit überhaupt nichts Schlimmes gesagt hat. Das sah in der berüchtigten Sendung allerdings noch ein bisschen anders aus. Da wirkte Markus Lanz ja regelrecht schockiert. Das hatte er ein paar Tage später offenbar schon wieder vergessen. Und gut, das darf man ihm nicht übel nehmen. Wenn ich Lanzens Stammtisch gucke, dann versuche ich danach auch meistens, das Gehörte zu verdrängen.
3: Ja, also da müssen Sie sich dann aber jetzt doch ein bisschen korrigieren. Also wir haben das auch schriftlich bekommen vom Landgericht Schleswig. Man kann innerhalb eines Auftritts, wie Daniel Günther, die Person wechseln.
4: Switchen, ja.
3: Vom Politiker zum Parteipolitiker, zum Privatmenschen. Wahrscheinlich kann man auch zum Freizeitsportler, er joggt ja viel, wechseln. Also das geht fließend. Und so kleinliche Geschichten wie mit dem Dienstwagen gekommen und mit Personensicherheit oder gar noch mit dem Amtsstecker am Revers.
4: Oder unten am Laufband stand das ist ja auch, wurde so angekündigt.
3: Ja, und er hat es auch selbst gesagt, aber das ist alles kleinlich.
4: Es ist so unklug, es ist so wahnsinnig unklug, auch sich hinzusetzen in die Lanz-Show, wenn ich das nochmal rückwärts denke, wie es war, und die als Feinde der Demokratie andere Medien zu bezeichnen. Es ist so dumm, es ist so unklug. Er hat sich damit keinen Gefallen getan und das schwemmt eigentlich die Menschen weg, die sehen es und ihnen wird schlecht. Es ist Daniel Günther ist auch, ja, das ist wirklich eine Einheitspartei, der redet links. Das ist deutsche Politik, wenn das nichts in verschiedenen Farben angeboten wird.
3: Man hatte bloß den Eindruck, dass er wirklich emotional da angefasst war, bei der Sache war und also sich da in Rage redete. Also es scheint ihn schon irgendwie umzutreiben. Und das Interessante ist ja, dass es gar keine Auseinandersetzung mit Daniel Günther und uns gab. Er hat ja auch erklärt, also wir würden immer nur Falsches über ihn schreiben.
4: Ja, das ist es, ja.
3: Also es gab da gar keinen Dissens. Also er hätte sich ja melden können.
4: Auch Markus Lanz hätte sich mal melden können, weil dann gab es da noch eine Folgesendung. Und das war alles verwirkt und ist ziemlich unklug, weil die Leute sind ja nicht doof. Die Zuschauer sind doch nicht doof.
3: Meinen Sie, dass das Politikverdrossenheit speist oder
4: Politikerverdrossenheit, glaube ich. Hm. Politikverdrossen sind die Menschen gar nicht. Sie sind einfach abgeturnt von diesen Politikern. Das ist kommt nichts Gutes.
3: Apropos Lanz, einen kleinen Ausschnitt haben wir dann doch noch.
5: Mhm. Bei Lanz komme ich eher ins Nachdenken über die Dämlichkeit der Welt. Vor allem, wenn Ulrike Herrmann im Designersessel mal wieder Werbung für den Kommunismus machen darf. Das geht im ZDF ja ganz problemlos. Gefährlich für die Demokratie wird es bei denen nur, wenn zum Beispiel jemand böse Sachen über Daniel Günther schreibt. Dann bricht da eine Stimmung aus, als ob Stalin vor dem Bunker steht. Gut, für Ulrike Herrmann wäre das womöglich der schönste Tag in ihrem Leben.
4: Eva.
3: Ja, also Ulrike Herrmann möchte ja in die 70er Jahre zurück vom Wohlstand her. Das ist natürlich eine faszinierende Perspektive.
4: Ist sie nicht allein. Ich glaube, das gibt viele, die sich da was erträumen. Das ist eine...
3: Ja. also der Testlauf des Kommunismus, den ich 24 Jahre hatte, zu genießen, da würde ich jetzt gerne beim nächsten Anlauf mal aussetzen wollen. Das hat mich nicht überzeugt damals und ich wünsche dann auch allen viel Glück, aber sie sollten es nicht hier probieren, wenn es irgendwie ginge. Aber es ist natürlich schon putzig, dass da immer wieder neue Sozialismen irgendwie aufwachsen, die irgendwann ein Sehnsuchtspotenzial ansprechen.
4: Ja, das weltweit, ne? Das ist ja nicht nur in Deutschland so. Weltweit ist eine Sehnsucht danach. Und immer auf die Frage, sag mir doch ein Land, wo es mal funktioniert hat, wo man es sieht, ja, das wurde immer nicht richtig gemacht. Also da wartet man drauf, bis man bis ein Neonazi kommt und sagt, ja, dass der Faschismus ein Fehler war, liegt nur daran, dass er nicht richtig ausgeführt wurde. Also es ist, ich weiß es nicht. Und all die, die das hatten, die DDR hatten, den hört man dann irgendwann ja nicht mehr zu. Es ist ja, unser Leben ist ja von Erfahrung auch gespickt. Wir können ja was dazu sagen. Das ist nur lästig und ewig gestrig und man will das nicht hören. Es wird da was erträumt in der Bilderbuchwelt. Ne? Es ist eine Welt, die ja so nicht existiert und nirgendwo, wo der Sozialismus ausprobiert wird.
3: Aber mal im Ernst, Sie stehen ja auf einer Bühne und Sie treten auch im Fernsehen auf. Wie erleben Sie denn die Medienszene von innen oder wenn Sie unterwegs sind? Das sind ja verschiedene Perspektiven. Also Sie müssen ja dann auch in Sendern unterwegs sein oder haben Sie nichts mit Sendeverantwortlichen zu tun?
4: Ich habe nur damit zu tun, dass ich natürlich den Text vorher einreiche. Das ist, verstehe ich aber auch, das ist nicht nur wegen Zensur oder so, sondern auch wegen Doppelungen und dass das Zeitlimit stimmt. Ne? Das ist einfach ganz normal, dass man den Text vorher einreicht. Und dann gibt es aber auch schon eben Redakteure oder so, wo man manchmal diskutieren muss, ob das so genehm ist und ob das so gefällt und ob das auf der Linie richtig ist. Habe ich auch schon öfter erlebt.
3: Ja. Bei bestimmten Themen oder Anlässen? Oder?
4: Naja, bei Themen, wo die Kritik sich bezieht auf SPD-Politiker oder sowas, also was man nicht sehr gerne in öffentlich-rechtlichem oder in ARD und ZDF oder WDR sehen möchte. Da habe ich es schon erlebt, dass da diskutiert wurde. Wenn es nur diskutieren ist, ist ja auch okay, aber wo auch einmal richtig durchgesetzt wurde, das sagst du nicht. So, aber
3: haben Sie es dann nicht gesagt?
4: Ja, ich habe dann gesagt, ich kenne das aus der DDR, dass man sagt, du sagst sowas nicht, kann ich herstellen, technisch ist kein Problem. Bin dann aber auch nicht wieder hingegangen. Man hat dann später aber nochmal mich geholt und nachgefragt nach Jahren und das fand ich wieder okay.
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2: Die angeschlagenen transatlantischen Beziehungen beschäftigen die Financial Times. Bundeskanzler Friedrich Merz habe seinen eigenen Plan torpediert, US-Präsident Donald Trump unter Kontrolle zu halten, heißt es. Hintergrund sind die unterschiedlichen Ansichten von Merz und Trump zum Vorgehen im Iran-Konflikt. Ja, die Frage darf gestellt sein. Er hat sich als großer Außenpolitiker, Transatlantiker und internationaler Politiker geriert. Hat Friedrich Merz international, Ihre Einschätzung, Herr Herles, an Ansehen schlichtweg sukzessive verloren?
3: Er war ja lange stolz darauf, dass er mit Trump kann. Aber er hat eben die Eigenart, wir haben ja gerade ausführlich darüber gesprochen, in jedes Fettnäpfchen zu treten und vor jedem Auditorium möglichst anders zu reden. Er hätte als Diplomat in diesem Fall besser geschwiegen und nicht die Bühne eines Gymnasiums dazu benutzt, sozusagen populäre Trump-Bashing-Sätze von sich zu geben. Ein handwerklicher Fehler, ein unprofessionelles Vorgehen.
2: Ja, wie gesagt, Ralf, stark gestartet mit viel Vorschusslorbeeren und mittlerweile werden das immer weniger.
4: Das ist leider ein Ausweis, dass er selbst auf seinem für sich selbst erklärten Stammgebiet nicht das liefert, was er glaubt darzustellen, aber eben auch, was andere von ihm erwarten können, nicht liefert. Das ist einfach, ein Diplomat betont die Gemeinsamkeiten in einer bestimmten Situation. Und die sind nun mal, dass wir ein Interesse an freien Seewegen haben. Als Handelsnation haben wir das einfach. Das kann man betonen. Und man kann gleichzeitig die Frage, ob jetzt jemand die lupenreine und schlüssige Strategie hat, die kann man intern thematisieren. Man muss allerdings vielleicht auch mal gerechterweise sagen, hatten wir denn eine Strategie für die Ukraine? Wir haben mit 5.000 Helmen gestartet, ja, wollten dann keine letalen Waffen liefern.
2: Oder Frau Lambrecht war das noch, ne?
4: Ja, absolut. Ja. Und wir haben dann irgendwann, Friedrich Merz hat die Ampelregierung permanent gepiesackt mit Taurus-Lieferungen, hat sogar mehrere Anträge gestellt. Jetzt ist keine Rede mehr von Taurus-Lieferungen. Also wenn jemand über Strategien redet, einfach mal ganz schnell die Füße stillhalten. Das ist einfach irre. So als Weltbühnen-Geostratege aufzutreten und dann nicht zu wissen, bei welcher Gelegenheit man welche Akzente setzt.
2: Dabei ist es doch, Julius, relativ einfach. Das Prinzip nennt sich Antizipieren. Wie kommt das, ganz kurz, was ich sage, an und wie wird die Reaktion voraussichtlich sein?
5: Ich glaube, dieser Auftritt in dieser Schule von Merz, den haben wir hinlänglich besprochen. Entscheidend in dieser Meldung ist ja, dass sich die Weltpresse das genauso anschaut wie wir. Wir reden von der Financial Times, einer der bekanntesten, seriösesten Zeitungen des Planeten aus Großbritannien, die auch in die USA, auch nach Europa schaut und eben dieselbe Diagnose am Ende hat, wie wir sie vor einigen Tagen schon hatten, nämlich Friedrich Merz hatte einen Plan. Ich halte den Trump bei der Stange, damit ich da irgendwie Kontakt habe und bringe dem goldene Bilderrahmen von irgendwelchen Geburtsurkunden mit, damit wir reden können und er ihm aufs Schenkelklopfer gibt und hahaha. Da kann man auch mal ignorieren, wenn der Trump vor laufenden Kameras den spanischen Premierminister zur Sau macht, wegignoriert. Und dann reißt er das mit einer Aktion gänzlich ein. Und so sieht es eben auch die Financial Times. Friedrich Merz saß vor diesem Molton. Man sieht es hier mit diesen gebastelten Sternen der Schüler. Offenbar auch teilweise ein bisschen ideologisch angehaucht, wie dem auch sei, und haut halt dieses Ding raus, der Demütigung der USA und dass er offenbar nicht verhandeln kann und die Verhandler hinschickt, wieder heimschickt und so. Entscheidend ist, die Weltpresse sieht es so, wie wir es hier vor einigen Tagen schon besprochen haben, Merz torpediert das, was er bisher versucht hatte aufzubauen, nämlich einen guten Draht zu Donald Trump.
4: Und es ist im Übrigen auch keine Überraschung, dass die Weltpresse es zur Kenntnis nimmt, was ein geostrategischer Player wie Deutschland tut und sagt. Ja. Also erstens sind die Korrespondenten hier in Deutschland unterwegs, wie jeder normale Lokaljournalist auch, der sämtliche Äußerungen des Kanzlers irgendwie zur Kenntnis bekommt. Bei Social Media laufen alle Videoschnipsel im Kreis. Und selbstverständlich, wenn jemand den Anspruch erhebt, wie Friedrich Merz, Europa und Deutschland wieder zu einer geostrategischen Größe zu machen, dann ist es ja legitim, dass die ganze Welt drauf guckt, was machen wir im Übrigen. Und also zu glauben, dass das irgendwo nicht zur Kenntnis genommen wird, ist natürlich naiv. Wenn man im internationalen Geschäft tätig ist, und das ist er ja nun eine geraume Zeit, dann ist jeder Partner, den du besuchst, und sei es der pakistanische Präsident oder der in San Marino, darüber informiert, wie dein Gesundheitsbulletin aussieht, was bei dir gerade zu Hause für innenpolitische Probleme laufen und was die Presse über dich schreibt, weil das einfach Machtfaktoren sind. Dass die Financial Times das weiß, ist eigentlich geradezu logisch.
2: Ich erinnere mich noch an eine legendäre Wetten-Dass-Sendung und das, daran erinnert mich das Verhalten Götz-George, der ohnehin immer ein schwieriger Interviewgast war, mit Thomas Gottschalk. Und der war ja schnell aufzubringen und Gottschalk hat irgendwas gesagt, was ihn gestört hat. Da meinte er, pass mal auf, Tommy, jetzt hast du hier so viel Gutes aufgebaut und jetzt reißt es mit dem Arsch wieder ein. Ne? So ungefähr kann man es vielleicht stilisieren, aber noch eine kurze Antwort von Ihnen, Herr Herles. Was kann denn Herr Merz jetzt tun oder kann er überhaupt was tun, um das hier zu, um diese Wogen zu glätten?
3: Ach, wir können ja jetzt hier unter uns Wetten abschließen, wer früher zurücktritt oder wer früher sein Amt verliert, Donald Trump oder Friedrich Merz. Ich würde auf Merz tippen. Das Ganze ist die Mühe unserer Debatte fast nicht wert. Das erledigt sich
2: gut,
3: von selbst.
2: Dann lassen wir es an dieser Stelle und schließen diese Thematik einfach mal ab und kommen zur nächsten Schlagzeile. Die Zeitung Die Welt berichtet von alarmierenden Insolvenzzahlen und titelt, ich zitiere, Westeuropa wird von historischer Pleitewelle erfasst, Zitat Ende. Im vergangenen Jahr meldeten, und das ist Fakt, fast 200.000 Unternehmen Insolvenz an. So viele wie seit über 20 Jahren nicht mehr. Besonders stark fiel der Anstieg demnach in Deutschland aus. Ja, steht Europa generell vor einer längerfristigen wirtschaftlichen Schwächephase? Wie siehst du das, Julius?
5: Ja, absolut. Wenn man sich die Vergleiche anschaut, wie Europa wächst, wie die USA wachsen, wie China wächst, liegen wir seit Jahren im Hintertreffen. Ich glaube, gestern beim Wirtschaftstag der CDU hat, wenn mich recht entsinne, Jens Spahn gesagt, dass die USA um ein Zigfaches, Dutzendfaches in den letzten Jahren gewachsen sind im Verhältnis zu unserem Stillstand in Deutschland, der seit 2019 begonnen, jetzt in den vergangenen beiden Jahren noch mit einer leichten Rezession und dieses Tänzeln um den Nullpunkt sozusagen, was ein Land nicht nach vorne bringt. Und natürlich ist das dann die Folge, muss man dazu sagen, wir hatten diese Corona-Sonderregeln, dass die Unternehmen erstmal nicht Insolvenz anmelden mussten, wegen dieses Sondereffektes Corona. Da gibt es auch einen gewissen Nachholeffekt. Aber die Erklärung, dass der Nachholeffekt hier noch zur Geltung kommt, der ist langsam aufgebraucht. Ist es einfach eine reale Krise? Und was ja in diesen Zahlen nicht drinsteckt, sind die sehr, sehr kleinen Betriebe, die einfach zusperren, die gar nicht groß zum Amt gehen und irgendwas liquidieren sollen oder müssen. Die Handwerksbetriebe mit 2-3 Leuten, einem Autochen und ein bisschen Werkzeug, die einfach abmelden, nicht mehr da sind, die sind in diesen Zahlen noch gar nicht drin.
4: Wir haben ja die großen makroökonomischen Ursachen, dass die 7 größten Innovationsplayer in Amerika sitzen, von OpenAI über Meta und Social Network und Elon Musk, Amazon etc., die auch gegenseitig investieren und eine riesen Wertschöpfung, kann man sagen Blase, aber zumindest erstmal Wertschöpfung schaffen und die Börsen für sich beeindrucken. Das Interessante ist aber natürlich, dass ganz Europa insgesamt auf dem absteigenden Ast ist, weil unter anderem die Europäische Union zu einem Regulierungskraftwerk geworden ist, was einfach den Kontinent auch einfach bremst. Also egal, was du für richtig erkennst, das Umsteuern wird immer langsamer. Natürlich hat Katharina Reiche recht, wenn sie sagt, wir müssen eine Energiewende stoppen, die dazu führt, dass wir das Nichtproduzieren von Strom mit Milliarden subventionieren. Das hat sie beim Wirtschaftstag gesagt, unter großem Applaus. Das wird aber nicht dazu führen, dass heute, morgen, übermorgen, Anfang Juni, Anfang Juli, im August, im September irgendetwas passiert auf europäischer Ebene. Wir reden seit Jahren über das Verbrenner aus. Wir reden über Abbau von Bürokratisierung und dann werden kleine Berichtspflichten, sogenannte Omnibusgesetze, werden dann reduziert und so weiter. Es werden aber keine Richtlinien gestrichen. Und wir sind einfach zu langsam, unter anderem durch die kollektive Organisation des Kontinents. Jetzt wird Manfred Weber, Chef der Europäischen Volkspartei, sagen, ja, das sind die Nationalstaaten. Es ist nicht Europa, sondern sind die Nationalstaaten. Ein kollektiver Wasserkopf beschleunigt nicht die Innovationskraft. Das ist ein Riesenproblem. Und wir haben in Deutschland dann nochmal zugespitzt eigene Probleme mit unserer Energiewende, die wir nach wie vor nicht so hart stoppen können, wie es nötig wäre, weil wir einfach auch viel zu tief drinstecken. Wir würden ja reihenweise Subventionsempfängern die staatlichen Gelder kürzen.
2: Das wollen die natürlich nicht.
3: Also das ist der entscheidende Unterschied zu früheren Schwächephasen. In früheren europäischen Schwächephasen war Deutschland als stärkste Volkswirtschaft immer der Rettungsanker. Die Deutschen haben durch ihre Finanzkraft diese Krisen ganz wesentlich im Zaum gehalten. Das ist jetzt anders. Jetzt sind die Deutschen das Schlusslicht. Und das macht aus dieser Krise, die zum großen Teil hausgemacht ist, Schuldenkrise, andere Krisen, das Ganze natürlich zu einem gegenteiligen Effekt. Wir sind jetzt der Stein am Bein Europas. Wir ziehen das Ganze runter. Die nächste Finanzkrise wird eine schwere europäische Finanzkrise sein, weil die Deutschen nicht mehr in der Lage sind, diese Finanzkrise durch ihre wirtschaftliche Stärke zu dämpfen.
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1: Ich bin Katrin Müller. Im Schutz einer von den USA vermittelten Waffenruhe kann Russlands Präsident Putin heute die traditionelle Militärparade zum Tag des Sieges in Moskau abnehmen. US-Präsident Trump teilte gestern unerwartet mit, Putin und der ukrainische Staatschef Selenskyj hätten seiner Bitte um eine dreitägige Waffenruhe bis zum 11. Mai zugestimmt. Auch sollten jeweils 1.000 Kriegsgefangene ausgetauscht werden, schrieb Trump auf seiner Plattform Truth Social. Für Fernzüge der Deutschen Bahn gibt es ab heute Last-Minute-Tickets zu kaufen. Sie sollen immer samstags und sonntags für Fahrten in der jeweils folgenden Woche gebucht werden können. Die Bahn will damit neue Kundengruppen ansprechen.
2: Die Bahn verspricht Preise ab 7 Euro für den Fernverkehr. Wer seine gewünschte Verbindung eingibt, muss aber nicht unbedingt auf diese Tiefpreise stoßen, denn sie sind nur für Züge verfügbar, in denen die Auslastung relativ gering ist. Die Wahrscheinlichkeit, ein Schnäppchen zu ergattern, ist also besonders hoch abseits der Hauptreisezeiten. Die Aktionspreise sind auf der Homepage und in der App mit einer Krone gekennzeichnet. Die Last-Minute-Tickets soll es zunächst bis September geben. Die Bahncard-Rabatte werden berücksichtigt. Thomas Bremser, Nachrichtenredaktion.
1: Die einen schimpfen auf das Bürokratiemonster EU mit den vielen Regeln, die anderen finden genau das gut, mit Blick auf Wirtschaft, und sehen das gerade jetzt in diesen unruhigen Zeiten als überlebenswichtig an, mit anderen EU-Ländern eine Staatengemeinschaft zu bilden. Heute ist Europatag und da lohnt sich auch ein Blick zurück auf das, was die EU doch auch alles geschafft hat.
3: Die EU hat eine ganze Reihe von Erfolgen vorzuweisen. Da ist diese Freizügigkeit ohne Grenzkontrollen im Schengen-Raum für gut 400 Millionen Menschen. Da ist der Euro, da ist der Binnenmarkt. Das bedeutet einheitliche Regeln für alle Wirtschaftsbereiche. Es gibt massive Investitionen der EU in den Klimaschutz und die EU sieht sich auch als Garant der Grundrechte und als Garantie für den Frieden, weil sie Konflikte zwischen Staaten entschärft. Aus Brüssel, Dieter Ebeling.
1: Ärztepräsident Klaus Reinhardt wirbt für eine frühere Einführung der geplanten Zuckerabgabe auf Getränke wie Limonaden und Colas. Sie sei richtig und längst überfällig, sagte der Chef der Bundesärztekammer, der dpa. Die positiven gesundheitlichen Effekte treten demnach nicht sofort ein, sondern zeigen sich erst nach einigen Jahren. Reinhardt fordert deshalb, die Abgabe möglichst zügig einzuführen und nicht erst, wie von der Bundesregierung geplant, 2028.
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1: Zum Wetter. Die aktuelle Vorhersage des Deutschen Wetterdienstes. Es bleibt verbreitet freundlich und meist trocken, bei Werten bis 25 Grad. Ab dem Nachmittag kann es über dem süddeutschen Bergland regnen und gewittern. Morgen wird es dann im Norden und Nordwesten bedeckt und teils nass, im Osten und Südosten dagegen länger heiter, bei Temperaturen bis 27 Grad. Am Montag wird es verbreitet bedeckt und oft nass, bei Höchstwerten um 20 Grad.
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5: Es ist kurz nach 10, einen schönen Samstag, ein schönes, erholsames Wochenende wünsche ich nicht nur Ihnen, sondern das gesamte Team natürlich von News. Wenn Sie frei haben, dann können Sie schön entspannen, und allen, die jetzt noch schaffen müssen, ja, ein frohes Schaffen, und natürlich Respekt ist nicht immer so einfach.

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1: Trump ist nicht nur verärgert über Merz' Iran-Gepolter, sondern auch über seine dreisten Märchengeschichten. Das ist der Grund, warum Trump sich nun genau diese Themen aussucht, um Merz so öffentlich vorzuführen. Alle, die Merz immerhin für einen hervorragenden Außenkanzler gehalten haben, müssen sich nun also die Frage gelassen, ist es denn wirklich gut für Deutschland, wenn der Bundeskanzler mit Lügenmärchen von seinen eigenen Heldentaten im Gepäck um die Welt reist und doch nicht viel mehr zu bieten hat als den Baron Merzhausen? Wird Deutschland wirklich zuverlässig repräsentiert von einem Mann, der in der Heimat als gesichert unzuverlässig gelten darf? Nicht einmal vom Außenkanzler Merz ist also nach einem Jahr im Amt viel übrig geblieben. Frustriert, verbittert und versunken in seiner eigenen Welt schiebt Friedrich Merz nun täglich auf der großen Landkarte der Kommunikation die bunten Fähnchen von Fantasieerfolgen und Geisterreformen hin und her, die allesamt nicht existieren. Seine verbliebenen Vertrauten träumen von der gewaltigen Ruckrede, mit der ihr Friedrich die aussichtslose Lage doch noch einmal zum Besseren wendet. Mit der Ruckrede wird das alles in Ordnung kommen. Derweil verwandelt Bärbel Baas den Deutschen Bundestag in eine Neuauflage der Volkskammer und verkündet Politparolen, die, man muss es leider so sagen, mit der Realität dann rein gar nichts mehr zu tun haben.
2: Nur frage ich mich, wenn Sie einsparen wollen, warum sparen Sie nicht dort ein, wo es offensichtlich ist? 50% der Bürgergeldempfänger keine Deutschen. Ein 80%iger Anstieg bei Ausländern in der Grundsicherung im Alter. Sie haben mal gesagt, und andere Zuwanderer werden unsere Rente sichern. 75% der Rentner haben eine Rente unterhalb des Grundsicherungsniveaus. Warum sparen Sie nicht bei der Einwanderung in die Sozialsysteme? Danke.
3: Es wandert niemand in unsere Sozialsysteme ein, sondern wir brauchen das. Und wir brauchen, das haben Sie wahrscheinlich noch nie gehört, weil Sie vielleicht auch nicht unterwegs sind im Land bei den Unternehmen. Wir haben einen Fachkräftemangel in diesem Land, der durch viele Unternehmen eben auch gedeckt wird, indem sie sagen, wir brauchen jeden, der hier im Land ist und arbeiten kann. Und mein Ziel ist, dass wir das genau umsetzen, dass die Menschen, die hier im Land sind, schnell in Arbeit kommen. Und dann brauchen wir auch diese Sozialversicherungssysteme nicht zur Stabilisierung, sondern wir entlasten diesen Sozialstaat nur, wenn die Menschen in Arbeit kommen.
4: Danke.
1: Niemand wandert in die deutschen Sozialsysteme ein, sagt Bärbel Baas. Im Koalitionsvertrag, den sie doch selber vertritt, heißt es dazu wörtlich, und ich zitiere, die Anreize, in die Sozialsysteme einzuwandern, müssen deutlich reduziert werden. Diese Leute merken nicht mal mehr, wie dreist sie lügen. Dieser Satz von Bärbel Baas, der so haarsträubend gelogen ist, dass es wirklich jeder Mensch im Land morgens auf dem Weg zur Arbeit erleben kann, steht symptomatisch und vielleicht auch abschließend für die Flucht der Merz-Regierung in ihre vollkommen eigene Wahnwelt. Bärbel Baas ist eine Zumutung für jeden halbwegs Intelligenten und vor allem für jeden hart arbeitenden Menschen in diesem Land. Dass Friedrich Merz sie uns weiterhin zumutet, ist ein Ausdruck von Schwäche, wie sie noch bei keinem Bundeskanzler in der Geschichte unseres Landes erkennbar war. Solange Friedrich Merz seine Leute ungestraft solche Sätze, solche Lügen sagen lässt, ist doch klar, wie Gabor Steingart zum Beispiel zu seiner Einschätzung Mann ohne Eier kommt. Solange Friedrich Merz seine eigene Regierung, das Volk im Hause des Volkes ins Gesicht lügen lässt, solange er sie wüten lässt in ihrer wahren Welt, ist doch vollkommen eindeutig, entweder Friedrich Merz stört sich gar nicht daran, wie wir belogen werden, oder er hat keinerlei Autorität, um es zu unterbinden. Oder beides. Friedrich Merz hat nicht nur jede Restglaubwürdigkeit der CDU für immer zerstört, er zwingt seine Partei auch in die Aufgabe jeglicher Selbstachtung. Für eine Handvoll Dienstwagenschlüssel lässt die CDU schlichtweg alles mit sich und vor allem mit uns Bürgern machen. Bisher scheint nur wenigen in der CDU vollends bewusst, welch fulminante, rauchende Ruine der Bundeskanzler von seiner Partei übrig lassen wird. Wer Friedrich Merz auch nur ein kleines bisschen kennt, und ich kenne ihn ein kleines bisschen, der weiß, welche körperlichen Schmerzen es ihm bereiten muss, sich von Bärbel Baas regelmäßig durchbeleidigen zu lassen, ihre Entgleisungen und furchterregenden Umverteilungsfantasien zu ertragen oder gar zu rechtfertigen. Ein Mann, der nicht einmal für sich selbst einsteht, der wird auch niemals für das Land einstehen. Der Gestank des Todes hängt nach einem Jahr über der Kanzlerschaft von Friedrich Merz, wie der Economist schreibt. The Stench of Death, was man übrigens auch mit Verwesungsgeruch übersetzen kann. Das ist eine, ja, brutale, ja, schonungslose, aber, ja, leider auch zutreffende Beschreibung. Die faulen Gase all der faulen Kompromisse, all des inneren Zerfalls und aller langsamen Auflösung in Bedeutungslosigkeit und Vergessenheit hängen wie eine letzte Warnung des Niedergangs über unserem Land. Der nackte, blanke Machterhalt trägt nun ein Gewand namens Kompromiss. Der Kompromiss in der politischen Mitte. Kompromiss, ein Wort, das in der CDU nichts anderes mehr bedeutet als zynische Selbstaufgabe, Aufgabe jeglicher Versprechungen und Überzeugungen, um doch noch irgendwie im Amt zu bleiben. Jeden Tag, den Sie aufwachen, können Sie den Bärbel-Baas-Test machen. Ist Bärbel Baas noch im Amt? Falls ja, dann geht es weiter abwärts mit diesem Land. Und das ist einzig und allein die Verantwortung von Bundeskanzler Friedrich Merz.
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2: Die Union durch ihre Rhetorik der Ausschließlichkeit dieser großen Koalition mit der SPD verzichtet darauf, die Stimmungslage im Land zu beeinflussen, zu managen, zu handeln oder auch auf demokratische Mühlen zu leiten. Das Problem ist einfach, es verschiebt sich etwas in der öffentlichen Wahrnehmung hin dazu, dass immer mehr Leute sagen, dann muss eben notfalls die AfD mitmachen. Wir haben es gesehen an dem großen Interview mit Björn Höcke, was riesen Reichweiten bekommen haben. Wir sehen es auch bei dieser Umfrage. Und das Problem ist, in dem Maße, wie die Union sich festrammelt in dieser Koalition und jede andere Option, übrigens auch nach links und nach rechts, ausschließt, leitet sie unbeabsichtigt jeden Unmut automatisch direkt zur AfD. Es gibt gar keine andere Option und du landest als Kritiker dieser Regierung automatisch bei der AfD, weil Grüne, Linke sind ohnehin desavouiert.
3: Was wir merken, es gibt klare Signale, sie werden jedoch ignoriert. Bundeskanzler Friedrich Merz denkt überhaupt nicht daran, diesen Wählerwillen zu beachten. Beim Wirtschaftstag des Wirtschaftsrats der CDU hat Merz erneut betont, dass für ihn neue Machtkonstellationen wie etwa eine Minderheitsregierung unter Duldung der AfD nicht in Frage kommen. Bemerkenswert ist auf jeden Fall die Begründung.
4: Und lassen Sie mich das hier offen ansprechen. Ich lese immer wieder, dass manch einer so die Vorstellung hat, ja, schmeißt die doch raus, macht eine Minderheitsregierung, regiert alleine, sucht euch Mehrheiten irgendwo im Deutschen Bundestag. Das ist alles allemal besser als das, was gegenwärtig der Fall ist. Ich sage hier, ja, meine Damen und Herren, ich sage hier sehr klar und deutlich, eine Minderheitsregierung ist für mich keine Option. Und ich werde sie nicht eingehen. Und ich werde sie nicht auslösen. Denn es ist doch ganz offensichtlich, in einer solchen Konstellation würde es Stillstand geben im Bundestag. Es würde keine Reformen mehr geben. Es würde zig Zugeständnisse erfordern, selbst im kleinsten an unterschiedliche Fraktionen. Und ganz nebenbei, es gäbe dafür keine Mehrheiten im Bundesrat und es gäbe auch dort eine Blockade. Und auf internationaler Ebene, können Sie sich das ernsthaft vorstellen? Wir wären isoliert, Deutschland würde abgeschrieben. Es würde unser Land in eine echte Blockade hinein manövrieren, wie wir sie noch nie hatten. Und nicht zuletzt, es würde unsere Gesellschaft im Inneren zerreißen.
3: Die Zusammenfassung der gehörten Worte lautet: Wir halten an dem fest, was nachweislich nicht funktioniert, weil wir befürchten, dass das, was da kommen könnte, ebenfalls nicht funktionieren könnte. Können Sie da noch folgen? Kann das noch jemand verstehen, Herr Alles?
2: Naja, ich muss mich wiederholen. Die Wahrheit, die ganze Wahrheit und nichts als die Wahrheit. Ja, wenn man weiß, wie Merz antwortet, dann fällt es einem schon auf, dass es sich dieser Frage, die er so komplett ausschließt, so viel Zeit widmet, dass er so, das zeigt ja, die Leute denken in der Union ganz entschieden genau über diese Möglichkeit nach. Das ist ein Thema, das liegt auf dem Tisch. Jeden Tag, jeder Abgeordnete in der Union redet darüber, wie kriegen wir das hin? Ja, und wie kriegen wir das notfalls ohne Merz hin? Es geht ja nicht darum, ob Merz Kanzler bleiben kann oder wie lange er noch Kanzler bleiben kann, sondern es gibt eine Frage, wie man die zentrale Frage ist, wie man die Blockade auflöst, in der dieses Land gefangen ist.
5: Die Argumentation ist ja nicht falsch, ja? Sie lässt sich aber nur dadurch lösen, dass man in dieser Regierung die Probleme löst und wirklich liefert. Und solange er nicht liefern kann, ist diese Argumentation wohlfeil, weil sie tatsächlich automatisch die AfD stärkt.
3: Sagt unser Politikchef Ralf Schuler. Schauen wir weiter in die aktuelle Umfrage. Noch viel größer ist aktuell die Mehrheit, die jenseits von allen Debatten um Schwarz-Rot, Schwarz-Blau oder Minderheitskonstellation Neuwahlen fordert. 59% der Deutschen, Sie sehen es eingeblendet, wünschen sich, dass möglichst bald ein neuer Bundestag gewählt werden sollte. Eine absolute Mehrheit also spannend. Auch eine Mehrheit der SPD-Wähler oder eine 50%, knappe Mehrheit zumindest, wünscht sich das. Und immerhin 39% der Unionswähler. Die Zahlen sprechen hier eine klare Sprache. Auch hier die klare Stoßrichtung. Wie lange kann man, Herr Herles, aus Ihrer Sicht den Wunsch der Menschen, die Tendenzen, diese Stoßrichtung noch ignorieren? Und auch sicherlich die Stoßrichtung, die Signale aus der eigenen Partei.
2: Ja, diesmal ist es mathematisch richtig erklärt. Das ist
3: die ich bin ja schon ganz vorsichtig geworden.
2: Nein, aber das ist ja genau das Interessante. Ausgerechnet in dieser Frage
6: sind die beiden großen auseinanderstrebenden Lager links und rechts nicht auseinander. Die Bürger, und das nennt man Demokratie, sind der Ansicht, es kann sich nur etwas ändern, wenn Wahlen stattfinden. Und zwar nicht erst, wenn die 4 Jahre um sind, sondern möglichst schnell. Was würde bei solchen Wahlen herauskommen? Ja, da kann man sich nur an die gegenwärtigen Umfragen richten. Also die AfD würde noch stärker werden. Es wäre die Regierungsbildung wahrscheinlich genauso schwierig wie jetzt. Aber es wäre leichter, nach Neuwahlen eine Minderheitsregierung zu bilden. Weil das wäre dann sozusagen die Legitimierung des Bürgers für eine solche Minderheitsregierung.
3: Diese Umfragen sind natürlich, wie man so schön sagt, immer eine Momentaufnahme. Aber ich glaube, es ist eine Momentaufnahme, die sich zusehends bzw. sukzessive verfestigt. Auch diesen eindeutigen Wählerwillen, über den wir gerade gesprochen haben, erteilt der Kanzler eine Absage. Er will an der SPD festhalten und scheint an eine politische Wende mit den Sozialdemokraten zu glauben. Aber hören Sie selbst.
4: Und bitte träume auch niemand von Neuwahlen. Was soll denn danach dabei herauskommen? Wie sollen wir denn über einen wochen- und monatelang geführten Wahlkampf unsere nationale, unsere europäische und unsere internationale Verantwortung weiter wahrnehmen? Glaubt irgendwer ernsthaft, dass ein Land im Wahlkampf inmitten einer solchen Wirtschaftskrise die notwendigen Entscheidungen treffen kann, die wir jetzt brauchen? Nein, wir wollen und wir müssen mit dieser Koalition, die wir jetzt haben, erfolgreich sein. Und genau dazu habe ich mich entschlossen, keine andere Mehrheit jenseits dieser Koalition zu suchen. Und ich bin fest entschlossen, diese Koalition zum Erfolg zu führen. Das ist meine Verantwortung, meine Damen und Herren, und ich stelle mich dieser Verantwortung.
3: Sie haben es gerade gehört, er ist fest davon entschlossen, diese Koalition zum Erfolg zu führen. Und wieder bezieht sich ja die Begründung irgendwie auf den Erhalt seines eigenen politischen Systems, der internationalen Verantwortung und am Ende, ja, man muss es so deutlich sagen, nur seine Machterhalt. Ist der Wählerwille völlig egal, wenn der Kanzler glaubt, zu wichtig für die Welt zu sein? Oder wie soll man das verstehen, Ralf? Du bist so lange im politischen Betrieb. Wir hoffen auf deine Analyse jetzt.
5: Ja, wenn man es nüchtern und böswillig ausdrücken will, muss man sagen, der Wählerwille ist in der Tat zwischen den Bundestagswahlen egal. Da können die Umfragen ausschlagen, wie sie möchten. Da muss die Politik keine Rücksicht drauf nehmen. Sie ist allerdings gut beraten, wenn sie darauf Rücksicht nimmt. Der Denkfehler, den Friedrich Merz hier macht, besteht darin, dass Neuwahlen auf jeden Fall kommen werden. Nur wann ist einfach nicht sicher. Also mir geht es nicht um den Bruch der Koalition. Es kommen auch nach dieser Koalition kommen Wahlen. Und die Union ist derzeit völlig blank darin, einem strategisch zu erklären, wie denn der Weg dahin aussehen soll, dass nach dieser Legislaturperiode, nach dem Festhalten an diesem Bündnis, der Weg aus dem Tal heraus stattgefunden haben soll. Die Union selbst geht davon aus, dass ein Großteil der AfD-Sympathisanten nicht mehr zurückgewinnbar ist für sie. Das war mal anders. Auch Friedrich Merz hat mal...
3: Das haben wir in vielen europäischen Ländern auch so erlebt.
5: Genau das ist das Problem. Wenn die Union ehrlich ist und sagt, also einen Großteil der AfD-Wähler bekommen wir nicht zurück, dann wird auch nach dem Ende dieser Legislaturperiode so erfolgreich geliefert, wie man sich das vorstellen kann, einen Riesenblock AfD wählen und die Union wird in der gleichen Patsche sitzen, in der sie jetzt drin sitzen. Dafür hat sie keine Antwort. Das andere Problem ist, wir haben es gesehen, es begann, um mal Zäsuren zu setzen, mit der Bullshit-Äußerung von Bärbel Baas und zieht sich durch bis zum 1. Mai, wo die beiden SPD-Vorsitzenden ganz offen zum Widerstand gegen die Politik von Friedrich Merz aufgerufen haben. Sie haben im Prinzip im Detail ausdekliniert, dass diese Politik, die Friedrich Merz anstrebt, genau das ist, was die deutsche Sozialdemokratie verhindern muss. Im Übrigen ist das auch der Grund, warum Wolfgang Herz recht hat, dass die beiden Parteien nicht zueinander passen. Die passten mal besser zueinander, als es noch Sozialdemokraten vom Schlage, sagen wir mal Helmut Schmidt, gab. Diese Generation ist aber inzwischen nicht mehr da. Und wenn der Koalitionspartner zum Widerstand und zur Blockade deiner Politik aufruft, fehlt mir im Augenblick die Fantasie, mir vorzustellen, warum die tragenden Reformen, und diese Reformen bedeuten Einschnitte, kommen sollen und am Ende die Wähler davon überzeugen, dass sie dann am Ende doch wieder Union wählen, weil die das so gut hingekriegt haben. Das funktioniert so nicht und genau das ist das Problem, dem sich die Union nicht stellt und der Kanzler nicht stellt. Und sie wollen halt einfach festhalten und hoffen, dass sie irgendwie nach einer bestimmten Zeit aus dem Tal rausgekommen sind. Und das fällt mir schwer daran zu glauben.
3: Ja, Herr Alles, ist das nicht ein bisschen kurzsichtig, also an dem momentanen Machterhalt eben festzuhalten, zulasten, ich sag mal, zukünftiger Zuspruchserosion der Wähler, weil das wird und Ralf hat es ja gesagt, das wird ja definitiv kommen, weil dieser Kurs bleibt ja nicht unbeobachtet.
6: Naja, was der Merz nicht sagt, und davor hat er Angst, es gäbe natürlich, egal wann gewählt wird, ob bald oder erst am Ende der Legislaturperiode, es wird eine Kandidatendiskussion geben. Es ist nicht so, dass Merz automatisch wieder kandidiert für die CDU-CSU. Da wird es heftige Debatten geben. Und so wie sein Ansehen im Moment ist, auch in der eigenen Partei, ist es gar nicht ausgeschlossen, dass sie mit einem anderen Kanzlerkandidaten ins Rennen gehen als mit Friedrich Merz. Das muss man immer mitdenken. Aber das gilt auch für die SPD. Auch die SPD ist nicht davon überzeugt, die Mehrheit der Mitglieder der SPD sind nicht überzeugt, dass der Kurs von Bärbel Baas und von Klingbeil das Amen in der Kirche ist. Ja, auch in der SPD wird es große Auseinandersetzungen geben um den Kurs und um die Führungsfiguren, wenn es Richtung Neuwahlen marschieren sollte. Ich sehe aber keinen, also stimme ich Herrn Schuler zu, es ist völlig egal, wann die wählen. Sie werden wählen. Und im Grunde genommen hat diese Debatte schon begonnen.
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1: Ich bin Katrin Müller. Ärztepräsident Klaus Reinhardt wirbt für eine frühere Einführung der geplanten Zuckerabgabe auf Getränke wie Limonaden und Colas. Sie sei richtig und längst überfällig, sagte er der Deutschen Presseagentur. Die Bundesregierung will die neue Abgabe auf gezuckerte Getränke erst 2028 einführen.
2: Stark gezuckerte Getränke dürften deutlich teurer werden, wenn die Steuer kommt. Das soll einen Anreiz schaffen, sich gesünder zu ernähren. Die positiven Effekte treten dabei nicht sofort auf, sondern erst nach einigen Jahren, sagt der Ärztepräsident. Ziel ist es laut Reinhardt aber nicht, die Softdrinks teurer zu machen. Die Hersteller sollen weniger Zucker nutzen. Mehr als die Hälfte der Menschen in Deutschland ist übergewichtig. Die Folgen reichen von Diabetes über Herz-Kreislauf-Erkrankungen bis hin zu Karies. Thomas Bremser, Nachrichtenredaktion.
1: Russland feiert aktuell in Moskau mit einer Militärparade den Tag des Sieges über Nazi-Deutschland. Und das im Schutze einer Feuerpause. Die hatte US-Präsident Donald Trump vermittelt. Die Waffenruhe kommt besonders dem russischen Präsidenten Putin gelegen.
3: Auf dem Roten Platz hat hier in Moskau unter extremen Sicherheitsvorkehrungen die große Militärparade begonnen. Kreml-Chef Putin nimmt die Parade aus Angst vor ukrainischen Drohnenangriffen, diesmal ohne Panzer und Raketen ab. Bisher hält auch die von US-Präsident Trump vermittelte Waffenruhe. Der abgespeckte Aufmarsch mit weniger Gästen als sonst gilt auch als Symbol für die Lage in Russlands Angriffskrieg gegen die Ukraine. Moskau ist bei der Invasion durch Gegenangriffe Kiews zunehmend unter Druck. Aus Moskau, Ulf Mauder.
1: Altersvorsorge per Aktie bleibt für viele Menschen in Deutschland ein Tabu, trotz neuer staatlicher Förderung. Weniger als die Hälfte der Erwerbstätigen hält es für unwahrscheinlich, ein gefördertes Altersvorsorgedepot zu eröffnen. Das ergab eine YouGov-Umfrage für die Postbank. Ab Januar soll es neue Möglichkeiten geben, privat und staatlich gefördert über ein Altersvorsorgedepot für den Ruhestand vorzusorgen. Die britische Sängerin Bonnie Tyler ist nach einer Notoperation in Portugal in ein künstliches Koma versetzt worden. Ein auf ihrer Website veröffentlichtes Statement bestätigte entsprechende Berichte. Das künstliche Koma soll ihre Genesung unterstützen, heißt es in der Mitteilung. Die 74-Jährige war in einem Krankenhaus in Faro am Darm operiert worden. Die Operation sei gut verlaufen und sie erhole sich. Aber inzwischen habe sich ihr Zustand durch eine Infektion verschlechtert, hieß es.
0: Soweit das Neueste. 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
1: Zum Wetter, die aktuelle Vorhersage des Deutschen Wetterdienstes. Den Tag über heiter, zwischen Weser und Oder stärker bewölkt, aber weitgehend trocken. Im Süden vor allem über den Bergen lokal Schauer oder Gewitter. In der Nordosthälfte steigt die Temperatur auf 16 bis 20 Grad, sonst bis auf 25 Grad, an den Küsten etwas kühler. Morgen im Norden und Nordwesten viele Wolken und örtlich etwas Regen, im Osten und Südosten dagegen freundlicher. In der zweiten Tageshälfte auch im Südwesten zunehmend bewölkt, gebietsweise Schauer und teils kräftige Gewitter.
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5: Wenn Sie auf die Uhr schauen, dann werden Sie das Gleiche feststellen wie ich in diesem Moment. Da bin ich mir ganz sicher. Es ist kurz nach 11. Fakten, Fakten, Fakten und immer an den Hörer denken. Herzlich willkommen natürlich bei News Radio. Die Älteren von Ihnen werden es erkannt haben. Das war damals ein Leitspruch von Helmut Markwort von Focus. Der hat sich übrigens auch schon verwandelt mittlerweile in eine etwas andere Gazette. Wir wünschen Ihnen auf jeden Fall ein sehr schönes Wochenende und schöne Grüße draußen an alle unsere Freunde, die uns jetzt hören, die News, das Radio hören, egal wo sie jetzt sind. Wir haben so viele DAB Plus Frequenzen, es werden immer mehr, wir wachsen und wir freuen uns natürlich auch auf Zuwachs. 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
1: Heute lautet unser Thema: Ein Podcast mit Björn Höcke markiert eine Zeitenwende. Florian Schröder wäre gerne lustig und klug und beides ist er nicht. Zumindest ist der Kabarettist nicht so lustig, wie er sich hält und nicht so klug, wie er meint. Generell findet man im öffentlich-rechtlichen Erziehungsfunk selten lustige und noch seltener kluge Protagonisten. Nun äußerte sich Florian Schröder auf zumindest unfreiwillig komische Art. Ihm missfällt, dass Björn Höcke im Podcast Ben Ungeskriptet 4,5 Stunden reden durfte, ohne dass das Gespräch zum Tribunal geworden wäre. Schröders Erwiderung zeigt: Es geht den bisherigen Diskussionsverwaltern nicht um Aufklärung, sondern um Macht. Genau diese Macht aber erodiert. Die Macht zu bestimmen, wer mit wem, wie lange, auf welche Weise reden darf. Und das ist gut so. Dieser Podcast elektrisiert. Dieser Podcast sorgt für Rekorde. Über 3 Millionen Mal wurde der Auftritt von Björn Höcke bei Ben Ungeskriptet bisher aufgerufen. Gastgeber Ben Bernd redet mit nahezu allen. Das ist sein Markenkern. Und genau das ist die publizistische Lücke, die die öffentlich-rechtlichen Erziehungsmedien lassen. Es ist eine gewaltige Lücke. Der thüringische AfD-Politiker will sich natürlich gewinnend präsentieren. Er sei eigentlich Politiker wider Willen, sagt Höcke einmal, und überhaupt ein ganz lauterer Mensch mit einem reinen Herzen. Das glaube, wer mag. Podcaster Ben fährt Höcke deutlich weniger in die Parade, als es Journalisten tun. Das übliche Höcke-Interview ist kurz, anklagend und durchzogen von Zwischenfragen. Journalisten interviewen Höcke, um zu demonstrieren, wie wenig sie von ihm halten. Podcaster Ben ist von diesem Ehrgeiz nicht getrieben. Das missfällt vielen Diskussionsverwaltern, vor allem Florian Schröder. Er versteigt sich zur Aussage: Faschisten würden dieses Talkformat feiern. Auch Höcke sei ein, wie Schröder sagt, zertifizierter Faschist.
2: Und wenn man sich einen Faschisten einlädt, einen zertifizierten Faschisten wie Höcke, was man machen kann, dann muss man aber bewaffnet sein und kann nicht derart unbewaffnet in einen sogenannten Talk gehen. Das ist Harmlosigkeit als Strategie, die von Faschisten und ihren Anhängern als authentisches Talkformat gefeiert wird. Genauso wie es jetzt der Fall ist.
1: Mehrere Millionen Menschen haben sich das Gespräch oder Teile angeschaut. Die meisten Kommentare sind positiv. Alles Faschisten? Herr Schröder verfährt offenbar nach dem Motto: Wer Faschist ist, bestimme ich. Und die bisherigen Gespräche Höckes mit, wie Schröder es fordert, argumentativ bewaffneten Gesprächspartnern waren Rituale von überschaubarem Erkenntnisgewinn. Doch der anklagende und verurteilende Kabarettist verirrt sich noch tiefer im Unterholz trüber Gesinnung. Nur Rechtsextremisten, behauptet Schröder, wünschten sich neutralen Journalismus. Ja, nur Rechtsextremisten.
2: Und by the way, die Schweiz als Podcast, wie Ben sein Format nennt, also sozusagen der neutrale Podcast. Wenn wir das hören, dann wissen wir alle, woher der Wind weht. Neutralität ist nämlich nichts anderes als ein Dog Whistle, eine Hundepfeife für Demokratiefreunde. Neutrale Medien zum Beispiel wünschen sich nur Rechtsextremisten. Gemeint ist die Abschaffung von kritischem Journalismus zugunsten von Hofberichterstattung und Speichelleckerei von Autokraten.
1: By the way, Florian, ach Florian, zünd andere Häuser an. Es ist legitim, Politiker zu grillen. Es ist genauso legitim, Politiker über ihren Werdegang und ihr politisches Profil reden zu lassen. Wer Anstoß nimmt an Höcke, findet Material. Hier etwa in seinen Behauptungen, in Deutschland herrschten postparlamentarische Zustände. Und die Politik betreibe durch die Massenmigration ein, Zitat, großes Mordkomplott gegen das deutsche Volk. Höcke sagt bei Ben programmatisch wenig Neues. Er lehnt eine multikulturelle Gesellschaft ab und wünscht sich eine nationale Vertrauensgesellschaft zurück, um dem, wie er sagt, Staatsverfall entgegenzuwirken.
3: Eine Vertrauensgesellschaft bildet sich über Jahrhunderte durch ein spielerisches Trial and Error. Regeln, die gut funktionieren, werden tradiert. Regeln, die nicht gut funktionieren, werden ausgeschieden. Und wenn diese Gesellschaft die Chance hat, in einem Raum gemeinsam relativ unherausgefordert zu leben und sich aufeinander einzustellen, dann entsteht am Ende dann diese Vertrauensgesellschaft oder dann hat man am Ende diese Vertrauensgesellschaft, in die die Grundlage einer funktionierenden Staatlichkeit ist.
1: Vertrauensgesellschaft statt Multikulti. Außerdem fordert Höcke einmal mehr die Remigration von Ausländern ohne Bleiberecht.
3: Und als verantwortlicher Politiker würde ich alles machen, die Zuwanderung aus außereuropäischen Kontexten sofort auf Null zu setzen. Ein Moratorium für Einwanderung aufzuziehen.
1: Das sind Äußerungen eines Landesvorsitzenden, dessen Partei an der 40%-Marke kratzt. Das sind Punkte, über die man diskutieren kann. Das sind Forderungen, die man ablehnen oder begrüßen darf. Genau das wollen die bisherigen Diskussionsverwalter verhindern. Einen offenen Austausch unter Erwachsenen. Sie wollen Tribunale, bei denen sie anklagen und verurteilen dürfen. Gut, dass den Mächtigen von einst ihre Macht zwischen den Fingern zerrinnt. 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Das war Kissler Kompakt, der erste Kommentar des Tages, Ausgabe 282. 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
2: Sie haben Bundestagswahl angesprochen, Brandmauer soll fallen, aber das wäre ja erst in ein paar Jahren. Was ist, wenn es jetzt zu einer Minderheitsregierung kommen würde? Gesetz der Fall, Friedrich Merz schafft es nicht. Würden Sie einer Minderheitsregierung Mehrheiten verschaffen?
3: Ich habe das immer schon gesagt, ich sehe den Friedrich Merz nicht als denjenigen, der das überhaupt könnte. Mhm. Also das ist ja so eine, was soll ich sagen, also Kompetenzverschiebung da im Deutschen Bundestag, das ist ja wirklich, also Friedrich Merz, der könnte das gar nicht. Also er kann es ja schon jetzt nicht, aus ganz verschiedenen Gründen, auch vor allen Dingen aus fachlichen Gründen. Vielleicht ist er auch charakterlich so gestrickt und das ist nur nicht einmal, ich habe das ja auch gesehen hier bei NIOS, Sie haben da seine Kommunikationsstilistik angesprochen, die ist es ja nicht nur. Der Mann ist offenbar nicht fähig, Mehrheiten zu generieren für eine vernünftige Politik und sie in die Tat umzusetzen. An den Taten werdet ihr sie erkennen. Der macht ja gar nichts. Und wenn er nichts macht, kann er auch nichts kommunizieren. Das ist ja gerade sein Problem. Er kann es ja gar nicht. Und eine Partei wie die CDU, die so strukturiert ist, wie sie ist, sie wird in einer Minderheitsregierung so in der Zusammensetzung dieser CDU-Bundestagsfraktion, wie ich sie wahrnehme, wird sie das gar nicht können und auch gar nicht wollen. So. Ich will Ihnen aber auch ganz klar sagen, an uns liegt es nicht.
2: Also Sie würden, derzeit nicht die Hand reichen.
3: Doch immer. Mhm. Wir reichen immer die Hand in Sachfragen. Wir stimmen Anträgen zu, die wir für vernünftig halten. Das haben wir schon in den Landtagen gemacht, machen wir im Bundestag. Ich erinnere mich letzten Januar 2025, als wir da diesen Fünf-Punkte-Plan über die Migrationspolitik abgestimmt haben, da haben wir der CDU zugestimmt. Und nachher stellt sich der Friedrich Merz als zukünftiger Kanzler dahin und entschuldigt sich für die Zustimmung der AfD. Ich meine, das sagt eigentlich alles über das Demokratieverständnis von Friedrich Merz. Und auch jetzt, ich glaube, der Herr Lindemann hat das auch gesagt, ja, also wir wollen da irgendwie noch weiter rumwurschteln, aber mit der AfD machen wir das nicht. Das ist alles ein bisschen infantil und an den Themen vorbei. Wirklich, wirklich, also ich halte das für einen totalen Kindergarten. Mhm. Und das wird doch dem Anspruch und auch der Dramatik überhaupt nicht gerecht. Nochmal zurück zu Ihrer,
2: zu ihrer
3: Eingangsfrage, wie ich mich fühle. Es ist dramatisch. Und darum würden wir als Alternative für Deutschland die Interessen dieses Landes definitiv hinter unsere Parteiinteressen zurückstellen. Wir würden, damit es möglichst schnell geht, in eine Minderheitsregierung hineingehen. Natürlich nicht mit Merz, weil er es überhaupt gar nicht kann. Ich sehe aber niemanden, der es könnte. Aber Neuwahlen, die es sowieso geben wird, nach dem September. Und da nach dem Szenario hatten Sie mich ja auch gefragt.
4: Sie gehen davon aus, nach den Wahlen im Osten gibt es im Bund Neuwahlen, weil es dann die Regierung aus der Kurve trägt?
3: Ich halte das Ampelszenario, also nach den drei Ostwahlen implodiert zu sein, weil die Regierungsparteien so stark abgebaut haben und dann auch teilweise aus den Landtagen hinausgeflogen sind, für das wahrscheinlichste Szenario für diese Bundesregierung, dass, wenn Sie in Sachsen-Anhalt sehen, wir, Herr Reichelt hatte das ja eben völlig richtig wiedergegeben, 15% vor der CDU liegen, die SPD wird es nicht schaffen, auch wenn die jetzt bei 7% tariert wird. Das sind einfach Parteien, die sich selbst überflüssig gemacht haben. Die SPD ist ja völlig, völlig entkernt.
2: Frau Weidel, wir haben hier die Zahlen von Sachsen-Anhalt nochmal eingeblendet.
3: 7%.
2: Also 41% für die AfD derzeit Umfrage.
3: Und es wird reichen für eine absolute Mandatsmehrheit für einen Ministerpräsidenten Ulrich Siegmund, was mich natürlich sehr freut. Und in Mecklenburg-Vorpommern werden wir genau das Gleiche sehen. Bei Mecklenburg-Vorpommern, das fällt immer so ein bisschen runter, weil Herr Siegmund sehr, sehr präsent ist, so durch seine tolle Arbeit im Wahlkampf. Aber Mecklenburg-Vorpommern, das ist genauso interessant.
4: Das heißt, Sie rechnen mit zwei Ministerpräsidenten der AfD im Osten?
3: Das ist durchaus wahrscheinlich, ja.
5: Also das heißt, Mecklenburg-Vorpommern halten Sie auch eine absolute Mehrheit. Hier, Sachsen-Anhalt haben wir gerade gesehen, marschiert es gerade auf die absolute Mehrheit zu. Ich glaube, das ist jetzt noch ein, zwei Punkte davon entfernt. Wenn die SPD aber rausfliegen würde, hier sehen wir es, stehen bei 7%. Ich halte es auch für unwahrscheinlich. Ich wüsste nicht, warum man jetzt in Sachsen-Anhalt noch AfD, noch SPD wählen sollte. Also ich glaube es auch nicht, dass Sie reinkommen. Also Sie glauben, absolute Mehrheit auch in Mecklenburg-Vorpommern möglich?
3: Ja, Definitiv. Also wir reden ja hier von der absoluten Mandatsmehrheit, die möglich ist, wenn die anderen Parteien an der 5%-Hürde scheitern. Ja. Und ich glaube, dass es auch so kommen wird. Und das wird innerparteilich sowohl in der CDU als auch in der SPD so starken Druck auslösen, dass sie aus dieser Regierung raus müssen. Und zwar der Druck kommt von der Basis, von den Funktionären. Und natürlich wollen Merz, eine Bas oder ein Klingbeil, die wollen keine Neuwahlen. Die versperren sich dagegen, weil sie wissen, dass bei Neuwahlen sie keine Rolle mehr spielen. So, und darum halten sie daran fest. Aber ich glaube, dass der Druck nach September so groß sein wird, innerparteilich, innerhalb der CDU und SPD, dass sich so etwas gar nicht mehr durchhalten lässt.
5: Ich würde gerne noch mal kurz über dieses Neuwahlszenario sprechen, über das, wie gesagt, diese ganz banale Frage, was passiert denn jetzt? Weil ich glaube, die meisten Deutschen wollen einfach nur noch ordentlich regiert werden. Mhm. Da ist inzwischen wirklich Verzweiflung entstanden, weil natürlich jeder Mensch sieht, die Lage ist wirtschaftlich dramatisch. Wir sprechen über Deindustrialisierung, wir sprechen über komplette Erosion volkswirtschaftlicher Grundlagen, wir sprechen auch über mutwillige Zerstörung volkswirtschaftlicher Grundlagen. Ja. So, und jetzt gibt es halt zwei Szenarien. Es gibt das Szenario, Friedrich Merz schmeißt die SPD raus und geht in eine Minderheitsregierung. Halte ich persönlich für ausgeschlossen. Macht er nicht. Der hat sich festgelegt, diese sinnvolle Wende, aus meiner Sicht sinnvolle Wende, kriegt er in seinem Leben nicht mehr. Das ist die einzige Wende, die Friedrich Merz nicht hinbekommt. So, ein Unionsmann, der sich von der AfD zum Kanzler wählen wird, in irgendeinem Putsch gegen Friedrich Merz, auch ausgeschlossen, meiner Meinung nach.
3: Ja,
5: das einzige Szenario, was irgendwie Veränderungen herbeibringen könnte, sind Neuwahlen.
3: Ja.
5: 59% der Deutschen wollen inzwischen Neuwahlen und, wir haben es eben gesagt, eine relative Mehrheit, aber eben eine Mehrheit der Deutschen wünscht sich eine blau-schwarze oder schwarz-blaue, aber Stand heute blau-schwarze Koalition. Ich kann es als Bürger nur sagen, wir brauchen eine Regierung. Wir haben im Moment gar keine Regierung. Die regieren gar nicht. Ja. Das ist Regierungsschauspiel. Die tun so.
3: Es findet tatsächlich nicht statt.
5: Das ist Dienstwagenschlüssel-Schauspiel. Ja. Es findet kein Regierungshandeln statt. Wir brauchen aber eine Regierung. Und meine politische Überzeugung ist, ich möchte auch keine linke Regierung. Lars Klingbeil will aber den großen Lagerwahlkampf. Ich glaube, es würde die Hölle für Deutschland werden.
3: Absolut.
5: Der will die Neuwahlen zu einem guten Zeitpunkt, vermutlich wenn sie die Wahl gewonnen haben, weil er dann seinen NGO-Mob auf die Straße rufen kann. Schaut mal, da regieren sie schon. Vielleicht hat er sogar ein Vorbild, Rot-Rot-Grün in Berlin im September, Oktober, der will das. Meiner Meinung nach, uns steht da eine Wahlkampfhölle bevor, ein schrecklicher Lagerwahlkampf mit militanter Antifa auf der Straße.
3: Ja, schrecklich, ich freue mich auch schon drauf.
5: Wie ist Ihre, deswegen nochmal die Frage, gibt es Gespräche geworden im Hintergrund mit der CDU? Gibt es da irgendeine Perspektive? Gibt es aus Ihrer Sicht nach Neuwahlen, egal ob Sie jetzt die Wahl als stärkste Kraft benennen oder als zweitstärkste Kraft, im Moment ist stärkste am wahrscheinlichsten, gibt es die Perspektive darauf, aus Ihrer Sicht, Ihre Beobachtungen, Ihren Hintergründen, Ihren Gesprächen, dass dieser Wahnsinn, den wir da gerade erleben, endet. Dass es in der CDU jemanden gibt, der sagt, das funktioniert so nicht mehr, die Brandmauer geht nicht mehr, wir müssen mit bestehenden Mehrheiten Politik machen. Gibt es diese Chance oder erleben wir dann eine rot-rot-grüne, von der CDU geduldete Regierung nach der nächsten Bundestagswahl? Ist ja auch möglich, dass die CDU sagt, nein, wir müssen jetzt gegen alle Blockpartei rot-rot-grün und wir dulden das. Wie kommen wir da raus? Das ist die Frage, und ehrlicherweise natürlich auch, was tut die AfD dafür? Es gibt ja auch bei Ihnen Punkte, die Sie nach meiner Meinung verändern, verbessern müssen, um vielleicht sowas möglich zu machen. Ich stelle mir wirklich die Frage inzwischen, was soll nur werden?
3: Nein, ich meine, die Frage, die ist ja völlig zu Recht gestellt. Und ich schwanke immer so in meiner Rolle als Fraktions- und Parteichefin der AfD und als objektive Beobachterin, weil ich probiere täglich für mein Entscheidungskorsett eine gewisse Objektivität und Metaebene herzustellen, um saubere Entscheidungen treffen zu können und auch Einschätzungen treffen zu können. Und lieber Herr Reichelt, ich wünschte, ich könnte Ihnen irgendwo in Ihrer, aber bitte verfallen Sie nicht in Depressionen.
5: Nein.
3: Darum bin ich auch hier. Ich wünschte, ich könnte Ihnen widersprechen, das ist aber nicht der Fall. Also ich teile Ihre Einschätzung. Darum jetzt die Frage, was soll nur werden? Es kann nur eine Mitte-Rechts-Regierung Deutschland retten. Die Regierung, die Regierungsarbeit, das Reformprogramm, das gemacht werden müsste, um dieses Land auf die Beine zu stellen, kann nur mit einer blau-schwarzen Regierungskoalition überhaupt umgesetzt werden. Und ja, im Übrigen, ich fürchte mich auch vor diesem schrecklichen Wahlkampf. Ich habe schon drei Bundestagswahlkämpfe gemacht, wo ja auch dann, ne, das ist Also wenn da der linke Mob aufgemetert wird, der absolut gewaltbereit ist. Also viel Spaß, unserem Parteitag nach Erfurt zu kommen. Ich meine, so was da alles aufgefahren wird, stellen sich das mal umgekehrt vor, was das für ein Aufschrei in der Bundesrepublik wäre, wenn unsere Parteigänger irgendwie einen Parteitag der SPD, der Linken oder der Grünen irgendwie blockieren würden. Also mit
4: verhindern ist das Schlagwort.
3: Verhindern.
4: 50.000 Leute wollen verhindern.
3: Mit einer beängstigenden Gewaltaffinität, die jedem bürgerlichen, konservativen, freiheitlich denkenden Menschen eigentlich so den Schrecken einjagen müsste. Mir persönlich tut es das. Also es ist immer noch so, ich bin zwar schon sehr lange so als Paria der Bundesrepublik im Geschäft, ich kann das ab, aber nichtsdestotrotz ist so etwas, so solche komischen postdemokratischen Verhältnisse, weil ne, also so etwas gewalttätig auszutragen und den Meinungsstreit nicht im Parlament oder im Meinungskorridor vernünftig unter normal denkenden Menschen auszutragen, finde ich hochgradig befremdlich.
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1: Ich bin Katrin Müller. Die Kassenärzte erwarten wegen der geplanten Einsparungen im Gesundheitswesen im kommenden Jahr deutlich weniger Behandlungen in den Arztpraxen. Nach Berechnungen der kassenärztlichen Vereinigungen wären durch die geplanten Sparmaßnahmen rund 46 Millionen Behandlungsfälle nicht finanziert. Hausärzte und Allgemeinmediziner, die bisher im Schnitt etwa 1000 Patientinnen und Patienten pro Quartal behandelten, könnten demnach nur noch etwa 900 Fälle behandeln. Für Fernzüge der Deutschen Bahn gibt es ab heute Last-Minute-Tickets zu kaufen. Sie sollen immer samstags und sonntags für Fahrten in der jeweils folgenden Woche gebucht werden können. Die Bahn will damit neue Kundengruppen ansprechen.
2: Die Bahn verspricht Preise ab 7 Euro für den Fernverkehr. Wer seine gewünschte Verbindung eingibt, muss aber nicht unbedingt auf diese Tiefpreise stoßen, denn sie sind nur für Züge verfügbar, in denen die Auslastung relativ gering ist. Die Wahrscheinlichkeit, ein Schnäppchen zu ergattern, ist also besonders hoch abseits der Hauptreisezeiten. Die Aktionspreise sind auf der Homepage und in der App mit einer Krone gekennzeichnet. Die Last-Minute-Tickets soll es zunächst bis September geben. Die Bahncard-Rabatte werden berücksichtigt. Thomas Bremser, Nachrichtenredaktion.
1: Die einen schimpfen auf das Bürokratiemonster EU mit den vielen Regeln, die anderen finden genau das gut, mit Blick auf Wirtschaft und sehen das gerade jetzt in diesen unruhigen Zeiten als überlebenswichtig an, mit anderen EU-Ländern eine Staatengemeinschaft zu bilden. Heute ist Europatag und da lohnt sich auch ein Blick zurück auf das, was die EU doch auch alles geschafft hat.
3: Die EU hat eine ganze Reihe von Erfolgen vorzuweisen. Da ist diese Freizügigkeit ohne Grenzkontrollen im Schengen-Raum für gut 400 Millionen Menschen. Da ist der Euro, da ist der Binnenmarkt. Das bedeutet einheitliche Regeln für alle Wirtschaftsbereiche. Es gibt massive Investitionen der EU in den Klimaschutz und die EU sieht sich auch als Garant der Grundrechte und als Garantie für den Frieden, weil sie Konflikte zwischen Staaten entschärft. Aus Brüssel, Dieter Ebeling.
1: Ärztepräsident Klaus Reinhardt wird für eine frühere Einführung der geplanten Zuckerabgabe auf Getränke wie Limonaden und Colas. Sie sei richtig und längst überfällig, sagte der Chef der Bundesärztekammer, der dpa. Die positiven gesundheitlichen Effekte treten demnach nicht sofort ein, sondern zeigen sich erst nach einigen Jahren. Reinhardt fordert deshalb, die Abgabe möglichst zügig einzuführen und nicht erst wie von der Bundesregierung geplant 2028.
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1: Zum Wetter, die aktuelle Vorhersage des Deutschen Wetterdienstes. Den Tag über heiter, zwischen Weser und Oder stärker bewölkt, aber weitgehend trocken. Im Süden vor allem über den Bergen lokal Schauer oder Gewitter. In der Nordosthälfte steigt die Temperatur auf 16 bis 20 Grad, sonst bis auf 25 Grad. An den Küsten etwas kühler. Morgen im Norden und Nordwesten viele Wolken und örtlich etwas Regen. Im Osten und Südosten dagegen freundlicher. In der zweiten Tageshälfte auch im Südwesten zunehmend bewölkt, gebietsweise Schauer und teils kräftige Gewitter.
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5: Herzlich willkommen bei News Radio am Samstag. Es ist kurz nach 12, kurz nach High Noon. Ich wünsche Ihnen ein schönes, erholsames Wochenende. Ich bin mir sicher, Sie haben es sich verdient. Und wenn Sie nicht frei haben, und das betrifft ja ganz, ganz viele Menschen, natürlich im Rettungsdienst, in der Polizei, Leute, die jetzt als Verkäuferin oder Verkäufer arbeiten, dann natürlich Respekt und danke, dass Sie uns angestellt haben. Jetzt egal, auf der Tankstelle oder zum Beispiel in Ihrem Shop oder schlichtweg im Autoradio, News Radio, immer dabei. Und vielleicht haben Sie es schon festgestellt, nicht nur hier bei uns im Radio, sondern generell. 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Und jetzt Sound von dem Mann, der leider nicht mehr unter uns war, der aber mal gesagt hat, wer sich an die 80er erinnern kann, der hat sie nicht erlebt. Hier ist Falco, Out of the Dark.
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2: Und wenn man sich einen Faschisten einlädt, einen zertifizierten Faschisten wie Höcke, was man machen kann, dann muss man aber bewaffnet sein und kann nicht derart unbewaffnet in einen sogenannten Talk gehen.
3: Es gab ein Gerichtsurteil, das besagt, dass man ihn im Rahmen der Meinungsfreiheit so nennen darf. Also Faschist. Genauer, das Verwaltungsgericht Meiningen hat 2019 festgestellt, dass im Rahmen einer Demonstration der Begriff Faschist in Bezug auf Höcke verwendet werden darf, weil es ein Werturteil ist und damit von Artikel 5 geschützt. Das darf man gut oder schlecht finden, aber es ist halt erstmal keine amtliche Feststellung. Aber klar, das Verfassungsgericht stuft den Thüringer Landesverband der AfD als gesichert rechtsextreme Bestrebung ein. Das darf an der Stelle schon auch erwähnt werden. So, zweitens zu diesem Take. Bewaffnet in einen Talk gehen? Hier geht's um ein Gespräch. Klar weiß ich, was er meinen möchte. Ihm fehlt die entsprechende Einordnung, haben wir schon drüber gesprochen. Aber das Wording verrät halt auch, wie wenig Interesse Schröder an einem offenen Diskurs hat und wie sehr er in Gespräche von vornherein reingehen möchte, um jemanden rhetorisch, keine Ahnung, abzuknallen, um mal bei dem Bild zu bleiben. Genau wegen dieses bewaffneten Talkshow-Verhaltens sind so viele politische Talkrunden, in die Opposition nur noch eingeladen wird, um im Tribunal vernichtet zu werden, heute kaum noch zu ertragen. Haben wir ja vorhin schon in dem Beispiel gesehen.
2: Und by the way, die Schweiz als Podcast, wie Ben sein Format nennt, also sozusagen der neutrale Podcast. Wenn wir das hören, dann wissen wir alle, woher der Wind weht. Neutralität ist nämlich nichts anderes als ein Dog Whistle, eine Hundepfeife für Demokratiefreunde. Neutrale Medien zum Beispiel wünschen sich nur Rechtsextremisten. Gemeint ist die Abschaffung von kritischem Journalismus zugunsten von Hofberichterstattung und Speichelleckerei von Autokraten.
3: Und bei dem Take dachte Florian sich, ja, das ist gut, das hau ich so raus. Auch hier wieder wirklich demaskieren. Schröder erklärt hier de facto journalistische Neutralität zu einem rechtsextremen Kampfbegriff. Nee, sorry Leute. Wer objektive Berichterstattung als Feind der Demokratie ansieht, der vertritt offensichtlich nicht mehr das Prinzip der Meinungsfreiheit. Ich muss da fast lachen. Und wenn das heute salonfähig ist und von Teilen der Gesellschaft sogar Applaus bekommt, dann wundert es mich auch nicht, dass Deutschland in der aktuellen Studie zur Pressefreiheit gerade auf Platz 14 abgerutscht ist. Genau wegen solcher Tendenzen, Leute. Also sollten wir doch prinzipiell erstmal jedes Format auf Knien begrüßen, das diesem toxischen Trend entgegenwirkt. Und das hier.
4: Und ich hatte ja einige Politiker da und sinngemäß sagen die alle, die AfD ist so böse. Und dann frage ich die immer, ja, warum ist die dann so böse? Und dann kommt mehr oder weniger unisono, ja, wegen dem Höcke. Und dann dachte ich, okay, dann müsste ich mit dem doch auch mal sprechen. Das wäre vielleicht ganz spannend.
3: Klingt für mich halt erstmal nach ehrlichem Interesse, nicht nach jemandem, der eigentlich nur Wahlwerbung machen möchte. Kommen wir zu dem Punkt, an dem auch ich mich ehrlicherweise ein bisschen abgearbeitet habe. Ordnet Ben Bernd jetzt zu wenig ein? Darf man so jemanden wie Björn Höcke einfach 4,5 Stunden reden lassen, ohne einzuordnen, ohne zu korrigieren, ohne kritische Fragen zu stellen? Ich habe mich das selbst gefragt und ich bin mir auch immer noch nicht absolut sicher, wie ich das finden soll. Und ich finde, dass man die daraus resultierenden Bedenken auch nicht ohne weiteres vom Tisch kehren kann. Wir leben halt in einer Zeit, in der unfassbar viel Bullshit und kontrolliert im Netz kursiert. Heutzutage darf gefühlt jeder Keck vor eine Kamera treten, ins Internet brüllen und sonst was für absurde Dinge in den Raum werfen. Und wir wissen, wie Social Media, wie Internet funktioniert. Wer am lautesten schreit, wer am polemischsten, am extremsten ist, der versammelt halt oft am schnellsten die größte Masse hinter sich. Das ist so. Und ob das Gesagte dann wahr oder kompletter Schwachsinn ist, ist halt oft, wenn überhaupt, zweitrangig. Und wenn man jetzt jemanden wie Björn Höcke nimmt, einen studierten Rhetorik-Vollprofi, einen Politiker, der genau weiß, wie man Sprache als Werkzeug einsetzt und dem 4,5 Stunden lang ohne jeglichen Widerstand, ohne Fact-Checks und so weiter und so fort eine Bühne gibt, dann ist das für ihn natürlich super. Er kann seine Thesen komplett ungestört und unangegriffen raushauen und sich so inszenieren, wie er das möchte. Ich verstehe jeden, der da Bauchschmerzen bekommt. Aber, und das ist mein großes Aber, bei dem ich nach all dem Nachdenken am Ende für mich rausgekommen bin. Trotz all dieser Gefahren, trotz des ganzen Bullshits da draußen, am Ende des Tages gilt für mich trotzdem ein fundamentaler Grundsatz. Und der lautet, echte, gelebte Demokratie verlangt zwingend nach einem mündigen Bürger. Nach einem Bürger, der in der Lage ist, sich selbst eine eigene Meinung zu bilden. Und wenn uns die Leitmedien oder wenn uns ARD, ZDF, der Öffentlich-Rechtliche, die Leute wie Florian Schröder erklären wollen, dass wir unkommentierte Standpunkte nicht konsumieren dürfen, weil das gefährlich ist, dann sagen sie damit im Grunde ja nur eins, und zwar, ihr seid zu dumm Und wir müssen euch vor bösen Wörtern und falschen Gedanken beschützen. Kann man so machen. Ist dann halt nur fraglich, ob das dann noch ehrliche gelebte Demokratie ist. Es gibt da diesen schönen Leitsatz aus der Psychologie, den ich sehr gerne mag, auch schon gesagt habe. Wir müssen das Kind auf den Weg vorbereiten und nicht den Weg für das Kind. Was die Cancel Culture Fraktion und die etablierten Medien aber seit Jahren machen, ist exakt das Gegenteil. Die machen betreutes Denken in Reinform. Und wollen wir uns wirklich auf die Beurteilungskompetenzen derer verlassen, die dieses Denken dann betreuen? Wir haben zu oft gesehen, in welche Richtung das laufen kann. Bestes Beispiel Corona. Ich glaube, wie Kollege Kissler immer so schön sagt,
5: nur selber denken macht schlau.
3: Und wir sollten eher lernen, mit Gegenwind klarzukommen, unseren eigenen Scharfsinn zu schulen. Kleines Beispiel zur Veranschaulichung vielleicht. Stellt euch vor, der gesellschaftliche Diskurs wäre wie das menschliche Immunsystem. Ja, wir sprechen heute in Bildern. Wie wird so ein Immunsystem stark? Richtig, indem es mit Erregern, mit Dreck, mit in diesem Fall vielleicht auch mal extremen Meinungen und unbequemen Haltungen in Kontakt kommt. Nur so lernt der Körper Antikörper zu bilden. Wenn du aber eine ganze Gesellschaft über Jahre hinweg in einem völlig sterilen, keimfreien Raum, in diesem Fall Cancel Culture, Brandmauern, Kontaktschuld, Deplatforming und so weiter, einsperrst, dann hat so eine Gesellschaft summa summarum halt keine Abwehrkräfte und ist, so würde ich das jetzt schließen, nicht überlebensfähig.
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2: The Economist schreibt, nach nur einem Jahr der Kanzlerschaft, nach nur einem Jahr hängt der Geruch des Todes bzw. Verwesungsgeruch über der Kanzlerschaft von Friedrich Merz. So sieht uns das Ausland. Und warum ist das so?
3: Sehr unappetitliche Beschreibung, wenn ich das mal so sagen darf.
2: Ja, warum hängt da dieser Verwesungsgeruch über der Kanzlerschaft und eben auch über der CDU? Ganz einfach, das haben wir gerade gesehen, Friedrich Merz möchte gute Wahlergebnisse für die SPD. Das hat er da ja gerade gesagt. Wir, SPD und CDU, müssen wieder die Mehrheit feiern. Friedrich Merz will Wahlkampf machen für die SPD. Das ist sein erklärtes Ziel. Er möchte für die SPD gute Ergebnisse erkämpfen. Er ist der vorderste Wahlkämpfer der SPD. So sieht er sich. Er ist der Anführer linker Politik. Er sagt es doch in der Talkshow. Warum ist noch irgendjemand verwundert, dass linke Politik bei rauskommt? Und warum ist Friedrich Merz noch verwundert, dass die Leute, die ihn noch für konservative Politik gewählt haben, dann zur AfD laufen? Es ist ganz einfach. Das, was Friedrich Merz versprochen hat, gibt es jetzt nur noch bei der AfD, nachdem er letztmalig aufgeflogen ist. Und jeder weiß, das, was er versprochen hat, liefert er nicht. Das sind einfach die Fakten. Das ist keine parteipolitische Analyse. Das sind einfach die Fakten. Friedrich Merz ist einfach fest entschlossen, seine Partei, die CDU, einfach aus Egozentrik, aus blankem Egoismus da in diesem Kanzler, aus Dienstwagen-Egoismus in den Untergang zu führen.
4: Das Zitat möchte ich nur kurz nochmal stark machen, weil mich das auch sehr bewegt hat. Er spricht davon, wir gemeinsam, damit meint er Union und SPD, wir gemeinsam müssen wieder die Mehrheit in der Bevölkerung repräsentieren. Durch keinen anderen Satz hätte Friedrich Merz stärker dokumentieren können, dass er ein Mann von gestern ist. Ja. Die Zeit über eine Bundesrepublik, in der Union und SPD die absolute Mehrheit stellen, ist hinweggegangen. Die wird auch nicht mehr kommen, lieber Fritz. Hallo, Wirklichkeit an Friedrich Merz, das ist vorbei. Aber er setzt sich hier beim ZDF und sagt, wir müssen so tun, so arbeiten, dass Union und SPD wieder die Mehrheit in der Bevölkerung repräsentieren. Nur diese beiden zusammen. Das wird es nicht mehr gehen.
3: Wichtige Vorlage für das, was Friedrich Merz gestern noch mal beim ZDF gesagt hat, hören wir auch noch mal rein.
5: Meine Position ist einfach die, dass wir bei der Einkommensteuer in der Tat etwas tun müssen. Aber die unteren und mittleren Einkommen zu entlasten und die oberen noch zusätzlich zu belasten, geht einfach nicht. Und das ist ein Dissens mit der SPD, weil in diesem Bereich auch sehr viele Unternehmen besteuert werden. Und wir können es uns nicht leisten, die Unternehmen in Deutschland, die als Personengesellschaften der Einkommensteuer unterliegen, noch höher zu belasten. Das ist ein Dissens. Die SPD möchte umverteilen, wir möchten insgesamt entlasten. Ob wir dazu einen gemeinsamen Weg finden, ist offen. Darüber diskutieren wir, aber eine höhere Belastung noch mal oben, Solidaritätszuschlag gilt immer noch, geht nicht. Das sind die Personengesellschaften, das ist der deutsche Mittelstand, das ist das Handwerk, die können wir nicht noch höher
6: Mittelstand,
5: belasten.
6: Mittelstand, Handwerk, ja, habe ich verstanden, aber ganz oben die Spitzenverdiener, dass man die stärker belastet?
5: Die Spitzenverdiener in der sogenannten Reichensteuer, das ist ja auch schon dieser klassenkämpferische Ton, der allein in dieser Bezeichnung zum Ausdruck kommt, zahlen heute 45%, plus, wenn sie in der Kirche sind, Kirchensteuer, plus Solidaritätszuschlag, das heißt, wir liegen in der Gesamtsteuerbelastung oben schon bei fast 50%. So, und da geht nicht mehr.
3: Ja, wir erinnern uns aber nochmal daran, als Friedrich Merz Bundeskanzler werden wollte, sagt er eindeutig, mit mir sind Steuererhöhungen nicht zu machen. Jetzt spricht er schon wieder über Dissens und Besprechungen und Kompromisse mit der SPD. Alexander, das ist doch alles nicht mehr glaubwürdig.
4: Ja, das ist eigentlich nur noch Kabarett, aber sehr teures Kabarett, weil wir die Rechnung zahlen. Er spricht hier wirklich nur einem Dissens mit der SPD. Wir dachten ja eigentlich, wenn wir Friedrich Merz beim Wort nehmen, das sei geeint. Mit ihm werde es keine Steuererhöhungen geben. Die Oberen seien ausgequetscht wie eine Zitrone, hat er einmal gesagt. Es sagt ja wirklich, wir haben einen Dissens mit der SPD und wir müssen schauen, ob wir einen gemeinsamen Weg finden. Nach einem Jahr sagt der Bundeskanzler, ich muss mal schauen, ob ich mit meiner mitregierenden SPD-Partei einen gemeinsamen Weg finde. Das ist schon ein Offenbarungseid.
2: Also ich muss sagen, das sehe ich an der Stelle ein bisschen anders oder ich interpretiere es ein bisschen anders. Was Friedrich Merz hier in den letzten Tagen seit diesem Auftritt bei Mioschka in seine Kommunikation eingesteuert hat, ist dann für Friedrich Merz Verhältnisse und niemand weiß, ob man dem glaubt, glauben kann. Aber für Friedrich Merz wäre Verhältnisse eine sehr klare Absage an Steuererhöhungen beim Spitzensteuersatz und bei der sogenannten Reichensteuer. Und er sagt auch den Satz, es ist unklar, ob wir hier zu einem gemeinsamen Ergebnis kommen. Was bedeutet das? Es ist unklar, ob wir zu einem gemeinsamen Ergebnis kommen. Bei der Steuerpolitik heißt, übersetzt ist unklar, ob diese Koalition fortbestehen wird. Friedrich Merz hat aus Gründen, die wir nicht faktisch benennen können, die Steuererhöhung meiner Meinung nach zu einer, und wie gesagt, mit aller Friedrich-Merzschen Vorsicht, roten Linie der CDU in dieser Regierung erklärt. Und ganz sicher, das wissen wir, hat er das nicht aus eigenem Antrieb getan. Denn gesichert wissen wir, Friedrich Merz wollte bei diesem inzwischen legendären Chaosgipfel in der Villa Borsig, Lars Klingbeil, die Steuererhöhung quasi noch hinterher dran. Guck mal, Lars, ich habe hier Steuererhöhung, willst du sie haben? Und dann gab es CDUler, die mutmaßlich Spahn und oder Söder, die Friedrich Merz tatsächlich in den Arm gefallen sind und gesagt haben, weg mit dem Teufelszeug. So, also das kommt nicht von Friedrich Merz. Aus meiner Sicht ist es relativ eindeutig. Friedrich Merz hat aus der CDU heraus eine sehr klare Ansage bekommen, den Punkt würden wir nicht mehr mitgehen. Ja, das wäre der Punkt, wo du deine Macht verlierst. Das heißt, Friedrich Merz ist jetzt ein bisschen eingefangen zwischen, verliere ich meine Macht, weil Lars auf mich sauer ist, oder verliere ich meine Macht, weil die CDU sauer auf mich ist. Was Friedrich Merz hier sagt beim Thema Steuererhöhung, ist das Gegenteil von dem, was er Lars in den gemeinsamen Gesprächen versprochen und zugesagt hat, kriegen wir schon hin. Ja, da oben können wir schon ein bisschen was machen. An dem Punkt habe ich das Gefühl, wird es zum Schwur kommen vor dem Sommer. Es ist ja auch vollkommen absurd, wenn man sich an die Pressekonferenz nach der Villa Borsig erinnert. Da hat Friedrich Merz das Datum verkündet, an dem die Steuerreform in Kraft tritt. 1. Januar 27. Das hat Friedrich Merz verkündet. Es gibt aber gar keine Steuerreform. Er sagt auch, ich weiß gar nicht, ob es eine Steuerreform geben wird. Aber Friedrich Merz hat es nach der Villa Borsig schon verkündet. Da sieht man die ganze kommunikative Katastrophe dieser Regierung, die übrigens auch in den internationalen Medien beklagt wird mit Fassungslosigkeit. Ich habe dazu zum Fortbestand dieser Regierung eine hochinteressante neue Theorie entwickelt. Ich sage, Lars Klingbeil hat in seinem Kalender rot eingekreist, das Datum, an dem er diese Koalition in die Luft jagt. Mhm. Und dieses Datum, Austritt, Koalitionsbruch. Und dieses Datum ist meiner Meinung nach irgendwo zwischen dem 20. Mai und dem 31. Mai. Warum? Juni. 20. Juni bis 30. Juni. Warum? Weil Lars Klingbeil sieht, das ist vorbei, es wird Neuwahlen geben, und Lars Klingbeil träumt natürlich vom großen Lagerwahlkampf und von Rot-Rot-Grün und möchte mit den möglichen Neuwahlen, die ungefähr 3 Monate nach einem Koalitionsbruch stattfinden würden, nach den Wahlen in Ostdeutschland und in Berlin liegen. Warum? In Mecklenburg-Vorpommern und in Sachsen-Anhalt wird die AfD die Wahl gewinnen. Das ermöglicht die Megamobilisierung des NGO-Mobs und der militanten Antifa. Mhm. Und in Berlin deutet alles auf Rot-Rot-Grün hin. Das heißt, er hätte schon in Anführungsstrichen Positivbeispiel, für mich absoluter stalinistischer Horror, aber aus seiner Sicht ein Positivbeispiel. Lars Klingbeil möchte Neuwahlen ungefähr Ende September, Anfang Oktober, wenn die Sommerferien vorbei sind. 2 Blaue, die Wahlen im Osten gewonnen haben und in Berlin es ein rot-rot-grünes Vorbild gibt. 20. Juni bis 30. Juni, in dem Zeitrahmen hat Lars Klingbeil im Kalender rot angemarkert, wird er diese Koalition in die Luft
3: schlagen. Also die Daten werden wir uns festhalten. Interessante, sehr, sehr interessante These. Lars Klingbeil träumt von Rot-Rot-Grün. Kanzler Merz macht in der Außendarstellung nicht allzu viel richtig. Das hat er gestern auch nochmal in der Debatte im ZDF thematisiert. Da ging es, wie Sie sich vielleicht erinnern, um sein Verhalten gegenüber einer Krebspatientin. Hören wir auch nochmal rein.
7: Letzte Satzergänzung, dass ich im Netz viel Kritik geerntet habe, weil ich bei einem Bürgerdialog eine krebskranke Frau scharf angegangen bin.
5: Also zunächst einmal bin ich sie nicht scharf angegangen, sondern ich habe ihr widersprochen in einer Behauptung, die sie aufgestellt hat, die einfach falsch war. Aber ich kann die Kritik verstehen. Ich habe mir das nochmal angeschaut. Ja, verstehe die Kritik.
7: Schreiben Sie ihr? Rufen Sie sie nochmal an?
5: Also das mache ich jedenfalls nicht über das Fernsehen.
3: Ja, Alexander, ich denke, er wird sie auch nicht anrufen. Die Aussage
2: haben. Ich denke schon.
3: Ja?
2: Ja.
3: Aber die Aussage haben wir ja mehrfach auch hier bei News Live diskutiert. Aber es geht ja um die Außendarstellung des Bundeskanzlers. Und das wiederholt sich ja auch.
4: Das ist ein Muster. Natürlich ist es erstmal gut, dass er sagt, ich verstehe die Kritik. Aber es stimmt einfach nicht, dass er sie nicht scharf angegangen wäre. Er hat sie wirklich zurechtgewiesen. Informieren Sie sich mal richtig. Und sie hat sich aber besser informiert gehabt als der Kanzler an dieser Frage nach der Diätenerhöhung und der Gehaltserhöhung für Minister, die tatsächlich im Raum standen. Man sieht einfach, an diesem wie an vielen anderen Beispielen, er hat sich nicht im Griff. Friedrich Merz ist ein Kanzler, der sich nicht im Griff hat. Er gibt leider seinen Kritikern Nahrung, die vorher gesagt haben, so ein impulsgetriebener Mensch sollte vielleicht nicht ins Kanzleramt.
2: Ich finde das in vielerlei Hinsicht bemerkenswerte Szene. Erstens, Friedrich Merz übt dort Selbstkritik. Er wird nach dieser Szene gefragt und er sagt, er hat sie sich schon nochmal angeguckt und er versteht die Kritik an ihm. Er übt Selbstkritik quasi proaktiv. Sehr ungewöhnlich bei Friedrich Merz. Meiner Meinung nach geschieht das nur, wenn ihm das engste Umfeld, auf das er hört, gesagt hat, Friedrich, das ging gar nicht. Zweitens, so wie er auf die Frage reagiert, werden Sie ihr schreiben, werden Sie sie anrufen. Sagt er, mache ich nicht hier in der Sendung. Wird das geschehen? Ich glaube, diese Frau darf in Zukunft mit Nachricht von Friedrich Merz rechnen. Und drittens, und das muss ich sagen, freut mich natürlich ein wenig, News-Fakten wirken. News-Berichterstattung wirkt. Das war eine News-Geschichte. Wir sind diejenigen, die, wie Karl Theodor zu Gutenberg sagen würde, in mühevollster Kleinarbeit uns jede Rede angucken, fleißig hier sitzen, analysieren, wer ist der Bundeskanzler, was sagt der Bundeskanzler, wie benimmt sich der Bundeskanzler. Und es wäre noch vor einigen Monaten, geschweige denn vor anderthalb, zwei Jahren, vollkommen undenkbar gewesen, dass das ZDF in Was nun, Herr Bundeskanzler, ihn auf so eine Sache anspricht. Ja, das ist einfach die Wirkmacht von Newsberichterstattung, die Politiker und die Mächtigsten in diesem Land an ihren eigenen Worten misst und diesen Worten nachgeht und nachspürt. Und diese Worte sind eben symptomatisch, deswegen haben wir darüber berichtet, weil er unwirsch ist gegenüber diesem aufmüpfigen Volk, die dann da auch noch freche Fragen stellen. Das steht für etwas, diese Szene. Und jetzt musste Friedrich Merz sich dazu äußern. Und Friedrich Merz hat selber erkannt, wie gesagt, nach flächendeckender Newsberichterstattung, hier lag ich falsch, ich verstehe die Kritik. Und das ist das, was Journalismus tun sollte, was Journalismus kaum noch tut, Missstände aufzeigen. Und ein Bundeskanzler, der unwirsch ist gegenüber dem aufmüpfigen Volk, ist ein Missstand. Und hier hat Journalismus funktioniert und das freut mich.
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1: Ich bin Katrin Müller. Die Kassenärzte erwarten wegen der geplanten Einsparungen im Gesundheitswesen im kommenden Jahr deutlich weniger Behandlungen in den Arztpraxen. Nach Berechnungen der kassenärztlichen Vereinigungen wären durch die geplanten Sparmaßnahmen rund 46 Millionen Behandlungsfälle nicht finanziert. Hausärzte und Allgemeinmediziner, die bisher im Schnitt etwa 1000 Patientinnen und Patienten pro Quartal behandelten, könnten demnach nur noch etwa 900 Fälle behandeln. Russland feiert aktuell in Moskau mit einer Militärparade den Tag des Sieges über Nazi-Deutschland und das im Schutze einer Feuerpause. Die hatte US-Präsident Donald Trump vermittelt. Die Waffenruhe kommt besonders dem russischen Präsidenten Putin gelegen.
2: Kreml-Chef Putin nimmt die Parade aus Angst vor ukrainischen Drohnenangriffen diesmal ohne Panzer und Raketen ab. Bisher hält auch die von US-Präsident Trump vermittelte Waffenruhe. Der abgespeckte Aufmarsch mit weniger Gästen als sonst gilt auch als Symbol für die Lage in Russlands Angriffskrieg gegen die Ukraine. Moskau ist bei der Invasion durch Gegenangriffe Kiews zunehmend unter Druck. Aus Moskau, Ulf Mauder.
1: Ärztepräsident Klaus Reinhardt wirbt für eine frühere Einführung der geplanten Zuckerabgabe auf Getränke wie Limonaden und Colas. Sie sei richtig und längst überfällig, sagte er der Deutschen Presseagentur. Die Bundesregierung will die neue Abgabe auf gezuckerte Getränke erst 2028 einführen.
3: Stark gezuckerte Getränke dürften deutlich teurer werden, wenn die Steuer kommt. Das soll einen Anreiz schaffen, sich gesünder zu ernähren. Die positiven Effekte treten dabei nicht sofort auf, sondern erst nach einigen Jahren, sagt der Ärztepräsident. Ziel ist es laut Reinhardt aber nicht, die Softdrinks teurer zu machen. Die Hersteller sollen weniger Zucker nutzen. Mehr als die Hälfte der Menschen in Deutschland ist übergewichtig. Die Folgen reichen von Diabetes über Herz-Kreislauf-Erkrankungen bis hin zu Karies. Thomas Bremser, Nachrichtenredaktion.
1: Der oder die Täter sind nach einer möglichen Geiselnahme in einer Bank in Rheinland-Pfalz in Sinzig weiter auf der Flucht. Die Polizei geht von mindestens einem Täter aus, der auch Beute gemacht hat. Der Mann soll einen Mitarbeiter eines Geldtransportunternehmens gestern gegen 9 Uhr abgepasst und ihm einen Behälter mit Bargeld abgenommen haben. Anschließend habe er zwei Personen in einem separaten Raum in der Volksbank in Sinzig eingeschlossen. Vermutlich hat der Mann noch vor dem Eintreffen der Polizei die Bank verlassen.
0: Soweit das Neueste. 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
1: Zum Wetter. Die aktuelle Vorhersage des Deutschen Wetterdienstes. Es bleibt verbreitet freundlich und meist trocken, bei Werten bis 25 Grad. Ab dem Nachmittag kann es über dem süddeutschen Bergland regnen und gewittern. Morgen wird es dann im Norden und Nordwesten bedeckt und teils nass, im Osten und Südosten dagegen länger heiter, bei Temperaturen bis 27 Grad. Am Montag wird es verbreitet bedeckt und oft nass, bei Höchstwerten um 20 Grad.
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2: Simone Solger ist heute bei mir zu Gast. Ich freue mich riesig. Und im Prinzip ist ja alles gesagt über die Bundesregierung.
3: Ja, das ist die Wahrheit. Also das ist tote Hose. Eigentlich konnte man ein bisschen damit rechnen, wenn man Friedrich Merz so kennt aus den Jahren auch davor. Aber er kam mit wahnsinnig großen Versprechungen. Links ist vorbei und was wir die linken Spinner und dass man aus Afghanistan Hilfskräfte, was hat er gesagt, wir müssen doch wohl wahnsinnig sein und alles ist anders gekommen. Also nicht nur, dass er lügt, der Herr Merz, sondern er macht doch immer das Gegenteil.
2: Also hat Sie das nicht überrascht, dass es doch so dreist und so direkt passiert? Also man ist ja von der Politik einiges gewohnt.
3: Ja, man dachte dann schon, er kriegt ein bisschen die Kurve und hat ja auch viele Menschen, die gesagt haben, wir wählen ihn jetzt und die CDU und weil die Wirtschaft dann wieder ganz oben steht. Und all das ist für alle Wähler von Friedrich Merz eine Riesenenttäuschung. Er steht ziemlich dünn da. Er ist ein Führungssimulator, muss man sagen. Er ist auch jetzt in den letzten Auftritten im Fernsehen, was man gesehen hat, man sieht es auch körperlich. Ich finde, also wenn man mal den Ton wegdreht, er hängt ziemlich in den Seilen. Und wenn man den Ton andreht, ist mir aufgefallen, auch die Stimme sitzt nicht mehr so, wie es vielleicht ganz früher mal war. Das ist alles oben, es geht nicht durch den Körper. Er muss sehr verunsichert sein, unglücklich sein in seiner Funktion und Position, die er jetzt hat. Er kriegt ordentlich Druck. Also das läuft mal gar nicht. Er ist, würde ich sagen, so ein, sagen wir mal, wie ein Dyson. Der Dyson unter den Politikern. Es ist Dyson, diese teuren Geräte, die Staubsauger, ne? Mit dem Hohlraum in der Mitte und die viel Luft wirbeln. Da ist leider viel Dampf dabei.
2: Also ich merke, der Kreativität für Ihre Branche tut der gute Kanzler keinen Abbruch. Wie fühlen Sie sich sozusagen als Bürger repräsentiert?
3: Gar nicht. Das ist ich als Kabarettistin, Privatperson auch gucken eigentlich sehr negativ in die Zukunft, weil mit diesem Kanzler, also ich weiß jetzt nicht, wir sitzen seit 2 Minuten hier, vielleicht ist auch schon was passiert und er ist es gar nicht mehr. Man muss jetzt auf alles gefasst sein.
2: Sie haben den Kanzler ja durchaus ernst genommen und haben ihm auch angeboten, mehr zu arbeiten, weil er das ja immer den Deutschen empfiehlt. Können wir auch noch mal kurz reingucken?
4: Ich biete Herrn Merz deshalb jetzt hiermit an, dass ich ihm zusätzlich zu meiner regulären Arbeitszeit kostenlos eine Liste mit den Leistungen und Ergebnissen seiner bisherigen Arbeit erstelle. Für diese Gratis-Sonderschicht habe ich mir morgen ein Zeitfenster von 19 Uhr bis 19 Uhr 5 eingerichtet, inklusive Kaffeepause, Brotzeit und WC-Besuch. Müsste dicke reichen.
2: Mich beschleicht so ein bisschen der Verdacht, Sie sind gar kein Fan von Friedrich Merz. Aber die Liste haben Sie nicht mitgebracht.
3: Nein, die habe ich nicht dabei. Das weiß ich ja auswendig. Es ist, nein, man kann, ich weiß nicht, wer überhaupt jetzt noch ein Fan von Friedrich Merz ist zurzeit. Also, die müssen den Schuss nicht hören.
2: Ja, die Umfragen gehen da steil nach unten.
3: Ja.
2: Trotzdem beschleicht einen natürlich das komische Gefühl, dass Deutschland mehr und mehr in eine Art Großkrise hineinschlittert, weil ja die Brandmauer nach wie vor fest gemauert ist und auch von ihm interessanterweise auch ungefragt permanent thematisiert wird. Also diese Mehrheiten möchte er nicht benutzen. Die anderen Mehrheiten funktionieren aber nicht. Wenn man die Reden von Lars Klingbeil und Bärbel Baas zum 1. Mai gesehen hat, hatte man ja den Eindruck, da sind Kommunardenkämpfer unterwegs, die nichts dringlicher wollen, als diesen schlimmen Kapitalisten Merz daran zu hindern, irgendwie wirksam zu werden. Das ist ja kein ganz gutes Panorama.
3: Nee, ist es nicht. Und währenddessen muss die AfD ja gar nichts machen. Und es bildet sich jenseits der Mauer, also auf der anderen Seite, ein völlig neues Medium mit anderen Social-Media-Plattformen, mit anderen Gesprächen, mit anderen Medien auch. Also da fängt ein völlig neues Leben an. Und irgendwann weiß ich nicht, wie Herr Merz oder wie sie sich diese Koalition sich das vorstellt mit der Brandmauer. Die Leute laufen ja davon. Also das sucht sich wie Wasser seinen Weg.
2: Sie sind in Gera geboren, sind Schauspielerin und leben jetzt in Wiesbaden, haben aber auch noch gewissermaßen ein Standbein in Leipzig. Wie nehmen Sie die Stimmung im Land wahr?
3: Also ich spiele ja von wirklich Nord bis Süd überall im Land und Ost bis West und die Stimmung geht rapide bergab. Früher war noch mal so, das Publikum im Osten hat reagiert ein bisschen in meinem Kabarettprogramm so wie Betroffene und die im Westpart immer ein bisschen wie Zuschauer und das kippt jetzt gerade. Also Ich finde, man ist die Vorstellung zu spielen, das Abendprogramm spürt man sehr deutlich am Publikum, am Kabarettpublikum, an den Zuschauern, wie die Stimmung im Land ist. Und das ist düster.
2: Zum Ende der DDR kann ich mich noch gut erinnern, da war Kabarett ja auch so ein Ventil. Also da musste man sehr subtil vorgehen. Man wollte jetzt auch nicht komplett den Sozialismus frontal angreifen. Aber es war einfach gesellschaftlich ein extrem wichtiges Podium, was sich da auftat. Und man hat jetzt manchmal so den Eindruck, die Leute sind einfach erleichtert, wenn sie nur im Ersten sehen, wo sie auch öfter auftreten oder aber ihre Shows gucken. Also dass es da irgendwie eine Ausgleichsfunktion gibt für die Frustration im Alltag. Merken Sie das auch?
3: Das ist ja auch der Sinn des Kabaretts. Also auch in der DDR im Kabarett war es ja so, dass man an die großen Dinge nicht rütteln durfte. Aber über kleine Dinge hat man halt Spaß gemacht und gelacht. Und letztlich ist es ja heute fast ähnlich. Also an das Große darf man fast nicht ran, sondern man muss möglichst Alltagsdinge beschreiben und was hier und da nicht funktioniert. Aber das Publikum oder Zuschauer zunehmend wollen, dass man Tacheles redet. Und deshalb kommen sie so massiv in die Programme von Künstlern, wo sie das hören und wo das möglich ist.
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2: So schroff vom Bundeskanzler zurechtgewiesen zu werden, das kann stark verunsichern, doch nicht Krebspatientin Silvia Dronsch, hören Sie.
3: Dann kamen ganz viele Meldungen von vielen Freunden, die das auch mitbekommen haben. Dann der Tag darauf nochmal. Dann wurde ich schon angeschrieben, aus der USA zum Beispiel. Ich habe euch gesehen, News. Und dann habe ich gedacht, oh nein, nicht du warst verkehrt, er. Und dann hat es mich wirklich ein bisschen beflügelt, muss ich ehrlich gestehen, dass ich gedacht habe, da hast du wirklich was losgetreten. Und ich bin hingefahren ohne Plan. Ich habe einfach nur gedacht, ich möchte da hinfahren. Wenn er schon mal hier in der Nähe ist, einfach mal das aussprechen zu dürfen, was mich wirklich bewegt. Und ich glaube, das habe ich hingekriegt.
2: Ja, und wie Frau Dronsch das hingekriegt hat, das ganze Land spricht aktuell ja über den herzlosen Vorfall mit dem Bundeskanzler. Wir müssen die Frage gerne noch mal aufmachen, sollte bzw. darf sich ein Kanzler so verhalten, Stichwort eben Empathie, Außenwirkung, gerne auch Impulskontrolle, Herr Herles.
4: Ja, also man muss jetzt wirklich unterscheiden, dass die Frau Krebs hat, ist ein schwerer Schicksalsschlag, hat aber mit der Sachfrage Politiker gehälter nichts zu tun. Jeder andere, der das gesagt hätte, hätte genauso recht wie diese Frau. Das andere ist, dass der Merz von einem Fettnäpfchen zum anderen taumelt. Ja, so muss man das wohl sagen. Ich glaube, es stammt von Adenauer, die feine Unterscheidung zwischen der Wahrheit, der reinen Wahrheit und nichts als der Wahrheit. Ja, und er versucht es halt, er hält die Leute für dümmer, als sie sind. Er versucht es nicht mit der reinen und auch nicht mit nichts als der Wahrheit. Er versucht es mit der simplen Wahrheit, in der das Wörtchen vorsätzlich zeigt es, die Unwahrheit nistet. Ja, es ist nicht die glatte Lüge, aber es ist genauso schlimm wie eine glatte Lüge. Und die Leute sind inzwischen gewohnt, zwischen den Zeilen von Merz zu lesen. Man muss ihm, wenn er sagt, es werden keine Steuern erhöht, dann hört jeder schon mit den Subtext, den Kontext, der zwischen den Zeilen mitschwingt. Und so war es in diesem Fall auch.
5: Muss man dazu sagen, dass diese Veranstaltung stattfand einen Tag nach einem Spiegel-Interview, was öffentlich geworden ist, was er extra gesetzt hat, was nach hinten losgegangen ist, was nicht die Botschaften transportiert hat, die man eigentlich zum ersten Jahrestag der Bundesregierung setzen wollte. Nämlich die Botschaft war, also keiner leidet so doll wie ich. Das hat der Spiegel mit der journalistisch absolut akzeptablen Niedertracht, die man da so reintun kann, wenn der Kanzler das sagt, kann ich das auch als Zeile hochziehen. Okay. Natürlich erstmal online hochgezogen. Dann hat er in der Printversion, gab es noch dann die Botschaft, ich kann noch besser werden. Also zum ersten Jahrestag, ich bin nicht so doll, aber ich gebe mir Mühe. Das ist alles komplett nach hinten losgegangen. Also die Nerven lagen auch schon blank. Das ist im Laufe des Wochenendes dann noch heftiger geworden. Jedenfalls diese offenliegenden Nerven sind dann auch noch strapaziert worden von dieser Frage, die ihn sichtlich in die Enge getrieben haben. Und wir haben im Augenblick gerade, das können wir wirklich täglich beobachten und im Berliner Politikbetrieb eben auch, dass es den Versuch gibt, kollektiv der Bundesregierung auch als Aufgabe an die Abgeordneten in die Wahlkreise zu gehen und gute Stimmung zu machen. Weil einfach das Image komplett am Boden ist. Und da hat er dann auch eben übersensibel reagiert, weil ihn das immer schon nervt, wenn die Dinge nicht so aufgehen, wie er sich das vorstellt. Und die Leute ein schlechteres Image haben, als er glaubt, dass gerechtfertigt wäre. Also er glaubt ja tatsächlich, dass sie zu wenig gut über die eigenen Erfolge gesprochen haben. Und deshalb merkt es der Pöbel halt nicht. Das ist tatsächlich, es kommt in dem Interview im Spiegel als erstes Mal, zum ersten Mal vor. Nicht die Taten sind entscheidend, Epiktet zitiert er da,
2: genau, ja.
5: Sondern die Worte über die Taten. Und diesen Topos, den wiederholt die gesamte Bundesregierung, interessanterweise auch in Hintergrundgesprächen, seit 4, 5 Tagen immer wieder. Und das ist einfach ungut, wenn die nicht selbst merken, dass wenn man so einen Spruch bringt, man im Prinzip die Leute für blöd erklärt. Die merken es nicht, dann müssen wir ihnen penetrant einhämmern, dass wir erfolgreich sind. Das funktioniert nie und man sollte sich es einfach sparen. Und in diese Situation hinein kam dann diese Frage, die dann auch noch ihn als In dem bestätigte vermeintlich der Mann da oben, der Freizeit-Hobbypilot, und wir hier unten bei uns dreht er die Schrauben an und ihr macht euch die Taschen voll. Da hat er dann überreagiert.
2: Naja, das Ding ist, sowas muss man natürlich aushalten.
5: Das Erklären nützt übrigens nichts, es macht nichts besser.
2: Ich zitiere da gerne auch den großen Helmut Kohl, der ja nun vielen Anfeindungen ausgesetzt wurde. Und er hat dann mal sinngemäß gesagt, niemand hat mich gezwungen, dieses Amt anzunehmen als Bundeskanzler. Da bist du wie ein Wetterhahn im Wind. Da musst du das einfach aushalten. Und das impliziert natürlich auch, dass man angemessen eben auch mit barscher Kritik oder direkter Kritik umgehen kann. Beim Thema Politik, dazu kommen wir jetzt, und Geld, scheint ja die Krebspatientin Silvia Dronsch beim Regierungschef einen wunden Punkt getroffen zu haben. Wir haben ja schon drüber diskutiert. Sie sieht ziemlich deutlich, überall wird gespart, nur eben bei Politikern nicht.
3: Was eigentlich mit dem vielen Geld, was ja ins Ausland geht, warum das nicht eigentlich bei uns bleibt? Gerade jetzt in der Phase, wo es um das Gesundheitssystem geht. Das fände ich schon schöner, wenn das erstmal bei uns bleiben dürfte. Dann könnte man ja immer noch gucken, dass man anderen hilft. Aber erstmal muss man doch uns helfen, oder? Sehe ich das verkehrt?
2: Ich nehme diese Feststellung gerne auf und stelle es zur Diskussion. Ja, sieht Frau Dronsch das verkehrt? Ist Ihr Kompass etwa verrutscht, wenn sie für Gerechtigkeit appelliert und das Offensichtliche anspricht, oder etwa der der Regierung beziehungsweise der Kompass des Bundeskanzlers?
4: Ja, das ist natürlich auch eine Form von Populismus, zu glauben, man nimmt den Politikern ein paar Tausender weg und dann kann man dafür alle anderen schönen Sachen bezahlen. So ist es ja nicht. Ich bin generell, jetzt mache ich mich unbeliebt, ich bin generell nicht der Meinung, dass bei uns Politiker zu gut bezahlt werden. Sie werden nicht leistungsgerecht bezahlt, das ist richtig.
2: Ein guter Mann kann ja in der freien Wirtschaft mehr verdienen.
4: Sie müssen nicht den eigenen Kopf hinhalten für den Mist, den sie bauen. Da würde ich den Finger in die Wunde legen. Oder Sie kriegen viel zu viel Pension. Wenn Sie erst vier Jahre im Bundestag sind oder acht Jahre, kriegen Sie Pension wie einer, der sein Leben lang schuften muss und mehr als der sein Leben lang geschuftet hat. Das ist ungerecht. Aber dass ein Bundeskanzler ein bisschen mehr als 300.000 Euro verdient, also das verdient jeder Vorsitzender einer örtlichen Krankenkasse, um mal das Beispiel mit der Krankenkassenreform zu nehmen. Also es gibt so viele Krankenkassen, viel zu viele Krankenkassen in diesem Land, und überall gibt es Vorstände und die verdienen alle so viel wie der Bundeskanzler. Also da gibt es wirklich gravierendere Sachen, über die man reden müsste, um was zu ändern.
5: Ja, das Problem ist natürlich, dass sich in der Politik in den letzten Jahren untergründig eine Selbstwahrnehmung breit gemacht hat, die sagt, wir machen die Gesetze für diejenigen, die dann neben uns wohnen und ihren Porsche vor die Tür stellen. Und wir müssen dann auch noch, selbst wenn wir es uns leisten können, eben keinen Porsche vor die Tür stellen, weil es großkotzig aussieht. In alten oder in früheren Politikergenerationen war ganz klar, du gehst ins Gemeinwesen und du hast dort Demut zu zeigen und du hast nicht den Lebemann raushängen zu lassen. Gerhard Schröder hatte Riesendebatten wegen seiner Brioni-Anzüge und wegen der großkotzigen Zigarren und so weiter.
2: Die kosten ihm jetzt ab 3.000 Euro so ein Anzug von Brioni.
5: Ja, also auch da gab es schon diese Debatten, aber gerade bei der Union war das eigentlich immer Standard. Bei der CSU ist es eigentlich das bis heute, wenn du wie Markus Söder unlängst so schön gesagt hat, im Fall Weimar, du musst dich entscheiden zwischen Blaulicht und Konto. Und diese Unterscheidung wird zusehends weniger gemacht, und das ist schon ein Problem. Wir können aber dieses Problem nicht wirklich lösen. Wir haben in Amerika ein System, wo du reich sein musst, um in die Politik zu gehen, dann bist du unabhängig. Das ist ein großer Vorteil, und du siehst auch im Bundestag, wer einen vernünftigen Job hat, wer unabhängig ist materiell, der ist auch geistig unabhängig. Das kriegen wir in Deutschland nicht so richtig hin. Wir sagen, also wir bezahlen die Leute gut, deshalb sollen sie nicht sich in irgendwelchen Lobbygruppen engagieren. Das andere, was die Frau gesagt hat, ist allerdings in der Tat auch richtig. Ich glaube, es war bei der gleichen Veranstaltung. Da hat jemand gefragt, was ist denn seit einem Jahr jetzt, seit Sie im Amt sind, für uns besser geworden? Da ging ein Lachen durch den Saal. Das war schon bezeichnend. Das ist auch nicht angenehm, wenn du dann da vorne stehst. Und dann hat er gesagt, ja, wir haben die NATO gerettet. Also mit anderen Worten, sie hat da schon einen Punkt, wenn sie sagt, das Geld geht nach außen, denn die NATO haben wir gerettet, indem wir mir die Schuldenbremse für Verteidigungsgüter ausgesetzt haben. In anderen Worten, volle Kredit-Bazooka auf Verteidigung. Und dann sagt sie, aber Leute, mein Krebs ist mir eigentlich und das Gesundheitswesen ist, sollten wir uns nicht erst um uns kümmern. Und er ist ja bewusst, und das sagt er inzwischen auch ganz selbstbewusst, der Kanzler, er will als Außenkanzler wahrgenommen werden, weil das auch für auf innen wirkt. Er ist nicht der Innenkanzler. Und sie verlangt im Wesentlichen eine Zentrierung auf die Belange der einfachen Leute im Land. Und das ist völlig berechtigt. Also ich wähle zunächst erstmal einen Politiker, damit er meine Interessen vertritt. Natürlich auch nach außen. Aber dann muss man eben auch erklären, warum es für das Hautkrebs-Screening kein Geld mehr gibt. Aber die NATO eben so wichtig ist, dass wir da Milliarden reinpuffern.
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1: Ich bin Babit Büchner. Im kommenden Jahr könnte es deutlich weniger Behandlungen in den Arztpraxen geben. Grund dafür sind die geplanten Einsparungen im Gesundheitswesen. Nach Angaben der kassenärztlichen Vereinigungen wären dadurch rund 46 Millionen Behandlungsfälle nicht finanziert.
2: Die Kassenärzte schlagen Alarm. Es drohen noch weniger Arzttermine, noch längere Wartezeiten und noch mehr Aufnahmestopps in Praxen. Denn das Gesetz sieht weniger Extrazahlungen an Ärzte vor. Aber die seien Unternehmer, sagt Kassenärztechef Gassen der Bild. Gibt es weniger Geld, müssten die Praxen ihre Angebote eben einschränken. Das Sparpaket soll dafür sorgen, dass die Beiträge der gesetzlichen Krankenkassen nicht weiter ansteigen. Das Gesetz muss noch durch den Bundestag und Bundesrat. Thomas Bremser, Nachrichtenredaktion.
1: Russlands Präsident Wladimir Putin hat sich bei der Militärparade zum 9. Mai sicher gezeigt, den Angriffskrieg gegen die Ukraine zu gewinnen. Er sei fest davon überzeugt, dass die Sache gerecht sei, so Putin.
3: Es war eine ungewöhnliche Militärparade hier im kalten Moskau ohne die sonst zur Schau gestellten Panzer und Raketen. Dieser abgespeckte Aufmarsch von tausenden Soldaten ist auch ein Zeichen dafür, dass es für Kreml-Chef Putin in seinem Krieg gegen die Ukraine nicht gut läuft. Zwar behauptete Putin in seiner Rede auf dem Roten Platz, die Armee komme voran, aber ein Sieg Russlands ist nicht in Sicht. Gelegen kam Putin aber eine von US-Präsident Trump vermittelte Waffenruhe, weil damit auch die befürchteten Drohnenangriffe Kiews zur Parade ausblieben. Aus Moskau, Ulf Mauder.
1: Die Südwest-CDU gibt grünes Licht für eine Neuauflage der grün-schwarzen Landesregierung in Baden-Württemberg. Die Delegierten stimmten bei einem Parteitag dem Koalitionsvertrag zu. CDU-Landeschef Manuel Hagel hatte zuvor bei seiner Partei für die Zusammenarbeit mit den Grünen geworben. Er sagte, man werde koalieren, aber nicht fusionieren. Aus Unterschieden könne etwas Neues, Gemeinsames geschaffen werden. In Venedig ist die 61. Kunstbiennale, eine der wichtigsten Veranstaltungen für zeitgenössische Kunst, eröffnet worden. Begleitet wird sie in diesem Jahr von Diskussionen um die Teilnahme Russlands und Israels. Die Jury war in der vergangenen Woche aus Protest geschlossen zurückgetreten. Die sonst übliche Eröffnungsfeier fiel aus.
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1: Das Wetter, die aktuelle Vorhersage des Deutschen Wetterdienstes. Im Nordosten hängen einige dichtere Wolkenfelder. Ansonsten ist es auch heute Nachmittag oft sonnig, bevor im Süden, vor allem über den Bergen, einige Regen- und Gewitterwolken aufziehen. Die Temperaturen erreichen dabei in der Nordosthälfte 16 bis 20 Grad maximal. Ansonsten sind noch 20 bis 25 Grad möglich. Nur an den Küsten bleibt es kühler.
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2: Ist in der letzten Woche wahrlich Historisches gelungen. Zum ersten Mal in der bundesdeutschen Geschichte will die Mehrheit der Wähler einen AfD-Kanzler. Zum ersten Mal in der bundesdeutschen Geschichte wünscht sich die Mehrheit der Bürger eine Koalition aus AfD und CDU. In Sachsen-Anhalt klettert die AfD auf sagenhafte 41% und kratzt an der absoluten Mehrheit. Die CDU liegt hingegen abgeschlagen, 15 Punkte dahinter. Obendrein wollen 59% der Deutschen Neuwahlen, weil sie diese Regierung schlicht nicht mehr ertragen. Ganz nebenbei hat Friedrich Merz noch vor laufenden Kameras eine sterbenskranke Krebspatientin zusammengefaltet und bei einem Vortrag an einer Schule aus Versehen das deutsch-amerikanische Verhältnis ruiniert, nachdem sein einziger Achtungserfolg als Kanzler sein guter Draht zu US-Präsident Donald Trump war. Die Financial Times urteilt über diesen Bundeskanzler, und ich zitiere, ein faszinierender Akt der Selbstsabotage von Merz, der inzwischen völlig außer Kontrolle geraten zu sein scheint. Er hatte aus guten Gründen begonnen, Trumps Krieg gegen den Iran kritisch zu sehen, sprach darüber jedoch gegenüber Schülern viel zu offenherzig mit weitreichenden Folgen. Die Überschrift in der Financial Times lautet, wie Merz seinen eigenen Plan torpedierte, Trump einzuhegen, und weiter, Seitenhieb auf Trump zerstört monatelangen Annäherungskurs. Das internationale Politikmagazin Politico schreibt über ein Jahr Friedrich Merz, der unglaublich schrumpfende deutsche Kanzler. Er wollte Europa führen, er sollte zunächst einmal Deutschland führen. Der weltweit angesehene Economist stellt Merz eine absolut verheerende Bilanz aus. Die Überschrift lautet, so kann Merz nicht weitermachen. Und weiter, seine erst ein Jahr alte Regierung wirkt bereits erschöpft und die Wähler verlieren rasant die Geduld. Was ist schiefgelaufen? Merz seit langem bekannte Schwächen helfen kaum. Mangelnde Detailkenntnis, ein jähzorniges Temperament und die Neigung zu reden, bevor er nachdenkt. Und dann diese vernichtenden letzten Worte des Economist. Bereits nach einem Jahr hängt über der Kanzlerschaft von Friedrich Merz der Gestank des Todes. Gabor Steingart, einer der meistbeachteten Journalisten unserer Hauptstadt, nennt Merz einen, Zitat, Mann ohne Eier, der es nicht schafft, Zitat, mehr Menschen als seine Frau für sich zu begeistern. Merz' eigene Sozialministerin, die unverhohlene Sozialistin mit den geklebten Jacketts, Bärbel Baas, nennt ihren Kanzler zynisch und menschenverachtend. Über den Auftritt des Bundeskanzlers in seiner ultimativen Hochburg beim Wirtschaftsrat der CDU titelt die Zeitung Die Welt, noch während des müden Applauses für Merz geht ein Drittel der Zuhörer zum Buffet. Bild berichtet, dass Mitglieder derzeit in Scharen aus der CDU austreten und die Partei in der Amtszeit von Friedrich Merz, so sie denn bis 2029 dauern sollte, rund 50.000 Mitglieder, rund 14% aller Mitglieder verlieren könnte. Die Migrationskrise hat Friedrich Merz kurzerhand für gelöst erklärt, nur um dieser Tage lesen zu müssen, dass ein Palästinenser ohne Papiere, der niemals hätte in diesem Land sein dürfen, im beschaulichen Memmingen im Allgäu, einen 14-jährigen Jungen abgeschlachtet hat. Donald Trump will jetzt nicht nur tausende Soldaten aus Deutschland abziehen, er schreibt auch auf Social Media, Merz solle erstmal sein kaputtes Land in Ordnung bringen und geht live im Fernsehen auf den deutschen Bundeskanzler los und wirft ihm vor, einen terrible job, also schreckliche Arbeit zu leisten.
3: In Germany, I mean, he's doing a terrible job. He's got immigration problems, he's got energy problems, he's got problems of all kinds, and he's got a big problem with Ukraine, because they're in that mess. And he criticized me for doing the whole thing with Iran, but I said, would you like to have a nuclear weapon in the hands of Iran? He said, no, I don't. I said, well, then I guess I'm right. He didn't have any answer to that.
2: Merz habe große Probleme mit illegaler Migration und Energie, sagt Donald Trump, womit er natürlich vollkommen recht hat. Das war also, grob zusammengefasst, die Woche von Friedrich Merz. Und es ist gerade mal Donnerstag. Besonders interessant ist, dass Donald Trump den Bundeskanzler ausgerechnet für seine Migrations- und Energiepolitik kritisiert. Es ist nicht lange her, und ich war selber dabei im Oval Office, da hatte Trump Merz noch ausdrücklich und öffentlich genau dafür gelobt.
3: This new leader, I think he's an excellent leader. I had my differences with Angela. I said, you're hurting your country with immigration and you're hurting your country with energy. And we have a man sitting on my right that is, I think, pretty much the opposite of her on energy and the opposite on immigration. And I think he's doing very well.
2: Was Donald Trump da über Friedrich Merz vermeintliche Erfolge verkündet hatte, war schlicht falsch. Die Frage lautet also, woher hatte Donald Trump diese falsche Information? Und ich kann es Ihnen hier exklusiv verraten. Es war Friedrich Merz, der dem US-Präsidenten großspurig berichtet hatte, die deutsche Energiekrise gelöst und die Grenzen gesichert zu haben. Inzwischen aber, so kann ich Ihnen berichten, hat der US-Präsident verstanden, dass man dem Bundeskanzler schlicht kein Wort glauben kann. Trump ist nicht nur verärgert über Merz' Iran-Gepolter, sondern auch über seine dreisten Märchengeschichten. Das ist der Grund, warum Trump sich nun genau diese Themen aussucht, um Merz so öffentlich vorzuführen. Alle, die Merz immerhin für einen hervorragenden Außenkanzler gehalten haben, müssen sich nun also die Frage gelassen, ist es denn wirklich gut für Deutschland, wenn der Bundeskanzler mit Lügenmärchen von seinen eigenen Heldentaten im Gepäck um die Welt reist und doch nicht viel mehr zu bieten hat als den Baron Merzhausen? Wird Deutschland wirklich zuverlässig repräsentiert von einem Mann, der in der Heimat als gesichert unzuverlässig gelten?
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2: Julius Alice Weidel war gerade zu Gast, du hast es sicherlich von draußen verfolgt. Wir sprechen gleich noch intensiver über das derzeitige politische Berlin, über die Situation um Kanzler Friedrich Merz, um Bärbel Baas. Aber zunächst einmal wollen wir sacken lassen, was gestern Abend in der Münchner Allianz Arena passiert ist.
3: Zu den wichtigen Dingen.
2: Zu den wichtigen Dingen. Julius, hast du das Spiel verfolgt? Bayern München ist raus, leider nur 1:1 und steht nicht im Champions League Finale.
3: Ja, es waren ja gigantische Erwartungen auf diesem Spiel. Das Hinspiel war wahrscheinlich das Beste, was der Weltfußball in den letzten 10, 15, 20 Jahren gesehen hat. 5:4, spektakulär. Und das Rückspiel war deutlich kontrollierter. PSG sehr früh in Führung gegangen durch einen einfach wunderbar, wie mit Hütchen auf dem Trainingsplatz ausgespielten Angriff.
2: Ausgerechnet von einem Ex-Dortmunder, von Dembélé.
3: Das muss man ja, aber das Tor gehört in weiten Teilen dieser Passkombination dann Kvaratskhelia ja, über links außen, Rückraum, Tor. Einfach, wie man sich im Training wünscht, auf dem Reißbrett als Trainer. Und danach, muss man sagen, einfach keinen Zugriff gewonnen. Trotz der Superstars, trotz Olysee, trotz Kane. Das hat PSG einfach wahnsinnig gut gemacht. Natürlich hat der Schiedsrichter an der einen oder anderen Stelle ein unglückliches Händchen bewiesen. Einmal hätte es Gelb-Rot durch Hand geben können, einmal hätte es einen Elfmeter durch Hand geben wahrscheinlich müssen. Das ist dann schon sehr schmerzhaft. Die Bayern haben ja den Ruf, den Dusel regelmäßig mit sich zu tragen. Das kann man gestern nicht behaupten. Ich will für mich wiederum behaupten, ich habe es geahnt. Ich habe ganz vielleicht mit Julian Reichelt eine Wette abgeschlossen, wer weiterkommt ins Finale. Ganz vielleicht auch gewonnen, aber möchte meine Freude über meinen Gewinn und meine Schadenfreude jetzt für mich behalten.
2: Im Fußball gleicht sich ja oftmals oder manchmal vieles aus, aber dennoch, es war ein unerfahrener Schiedsrichter und man fragt sich ja natürlich, warum bei so einem Spiel, bei so einem wichtigen Spiel, wo es um so viel Geld geht, offensichtlich ein Schiedsrichter eingesetzt wird, der nicht ganz so erfahren ist mit dem Umgang mit Superstars. Also es gibt Entscheidungen, die möglicherweise dazu hätten führen können, dass das Spiel anders ausgeht. Alexander, wie siehst du es?
4: Tja, die Wege des Herrn und der UEFA sind unerkundlich. Ich kann das Rätsel auch nicht auflösen, ob da so ein Junge da eingesetzt worden ist. Er hat schon hier und da eine sehr unglückliche Figur gemacht. Der Kollege Reichelt sprach vorhin vom Betrug von in drei Szenen. Mindestens zweimal sei doch ein Handspiel, das eindeutig vorgelegen habe, zu Ungunsten des FC Bayern gedeutet worden. Dann hätte das Spiel natürlich eine ganz andere Wendung genommen. Ich finde auch, die Nachspielzeit war viel zu kurz. Dennoch, es ist das Ergebnis nun so, wie es ist. Es waren zweimal 90 Minuten plus Nachspielzeit, die großteils Fußball vom Feinsten geboten haben.
3: Und man muss sagen, Bayern konnte einfach nicht an die Leistung der Saison anknüpfen. Ja. Also man muss einfach sagen, jenseits von diesen beiden Schiedsrichterentscheidungen war es offensiv ein Spiel mit sehr, sehr wenig Durchschlagskraft. Mhm. Auch weil Paris das frühe taktisch wichtige Tor hatte und sehr diszipliniert verteidigt hat. Auch die ganzen Superstars sind geflitzt und haben Druck aufgebaut. Also es war jetzt auch nicht ein, sie hätten auf jeden Fall gewinnen müssen, der Schiri hat es verhindert. Es war ein, hätte der Schiri entschieden, wäre wieder gleich Level gewesen und die Karten wären neu gemischt gewesen, sag ich mal.
4: Also ich hätte mir sehr gewünscht, nicht weil ich Deutscher bin, dass Bayern gewonnen hätte.
2: Natürlich, Fußball-Highlight.
4: Absolut. Ich finde halt Paris Saint-Germain, auch wenn ich es subjektiv persönlich sagen darf, eine sehr unsympathische Erscheinung im modernen Fußball. Also wenn es jene eine Mannschaft gab mit jedem Legionären, wie wir früher gesagt haben, das ist ein, wie ich finde, ein sinnloses Konstrukt. Man kauft zusammen, was bei 50 auf den Beinen ist. Im Hintergrund steht Katar. Man sagt ja manchmal auch, es ist der FC Katar, der da gewonnen hat. Also es ist für mich so ein Auswuchs der negativen Seiten der Fußballglobalisierung. Insofern als alter Fußballromantiker weine ich heute ein kleines Tränchen. Mehr aber auch nicht.
2: Ja, also halten wir fest, im Champions League-Finale stehen FC Arsenal London und Paris. Und die Bayern-Fans werden noch ein paar Tage brauchen, um sich die Wunden zu lecken. Und damit schauen wir ins
3: Wunden lecken, guter Übergang.
2: Ja, damit schauen wir ins politische Berlin. Und da muss man sich auch die Wunden lecken. Fragt sich nur, wer in der schwarz-roten Koalition fliegen weiter die Fetzen. Und die Frage steht natürlich im Raum, wie lange hält diese Regierung noch?
5: Auslöser ist eine Bundestagsrede von Arbeitsministerin Bärbel Baas, in der sie Zahlen und Fakten verdreht und den Regierungszoff weiter befeuert.
6: Es wandert niemand in unsere Sozialsysteme ein, sondern wir brauchen das. Und wir brauchen, das haben Sie wahrscheinlich noch nie gehört, weil Sie vielleicht auch nicht unterwegs sind im Land bei den Unternehmen. Wir haben einen Fachkräftemangel in diesem Land.
5: Die Kritik nach diesen Worten von Arbeitsministerin Baas war groß. So wurde ihr vorgeworfen, die Lage im Sozialstaat falsch darzustellen. Im Mittelpunkt steht dabei das Bürgergeld und dessen Finanzierung. Nach Angaben der Bundesagentur für Arbeit wurden 2025 rund 46,6 Milliarden Euro ausgezahlt. Fast die Hälfte davon entfällt auf Menschen ohne deutschen Pass. Es ist offensichtlich, die Behauptungen von Bärbel Baas sind einfach falsch. Von der Einwanderung von Fachkräften keine Spur. In der Koalition knirscht es also gewaltig. Und dennoch will man, so zumindest nach außen vermittelt, zusammen weiter regieren. Zuletzt hatte das auch Kanzler Friedrich Merz noch einmal betont.
7: Ich suche keine anderen Mehrheiten im Deutschen Bundestag. Ich möchte mit dieser Regierung erfolgreich sein. Das weiß auch die SPD. Ich muss nur dem Eindruck entgegentreten, als ob die SPD damit sozusagen einen Freibrief hat, alles durchzusetzen, was sie gerne durchsetzen müsste.
5: Wie das funktionieren soll, unklar. Über falsche Behauptungen und die Krise der Koalition sprechen wir jetzt bei News Live.
2: Ja, das wollen wir tun und natürlich noch sehr viel intensiver über die Aussage von Bärbel Baas. Wir halten fest, in der Bundesregierung knirscht es weiter. Die Umfragewerte von SPD und CDU gehen in den Keller. Nach einem Jahr Schwarz-Rot streiten Union und SPD weiter über Steuern, Sozialstaat, Arbeit, Migration. Wie gesagt, gestern Fragestunden im Deutschen Bundestag. Und wir hören noch mal rein auf die Antwort von Bärbel Baas, über die wir gleich diskutieren.
8: Nur frage ich mich, wenn Sie einsparen wollen, warum sparen Sie nicht dort ein, wo es offensichtlich ist? 50% der Bürgergeldempfänger keine Deutschen. Ein 80-prozentiger Anstieg bei Ausländern in der Grundsicherung im Alter. Sie haben mal gesagt, und andere Zuwanderer werden unsere Rente sichern. 75% der Rentner haben eine Rente unterhalb des Grundsicherungsniveaus. Warum sparen Sie nicht bei der Einwanderung in die Sozialsysteme? Danke.
6: Es wandert niemand in unsere Sozialsysteme ein, sondern wir brauchen das. Und wir brauchen, das haben Sie wahrscheinlich noch nie gehört, weil Sie vielleicht auch nicht unterwegs sind im Land bei den Unternehmen. Wir haben einen Fachkräftemangel in diesem Land, der durch viele Unternehmen eben auch gedeckt wird, indem sie sagen, wir brauchen jeden, der hier im Land ist und arbeiten kann. Und mein Ziel ist, dass wir das genau umsetzen, dass die Menschen, die hier im Land sind, schnell in Arbeit kommen. Und dann brauchen wir auch diese Sozialversicherungssysteme nicht zur Stabilisierung, sondern wir entlasten diesen Sozialstaat nur, wenn die Menschen Arbeit kommen.
9: Danke.
2: Also die Frage kam vom Abgeordneten René Springer, arbeits- und sozialpolitischer Sprecher der AfD. Entgegen der Aussage von Bärbel Baas denke ich mir, der ist auch im Land unterwegs. Aber wie hat dich die Aussage von Bärbel Baas, darf ich sagen, erschüttert? Wie kann man sowas sagen?
3: Naja, dass das Unfug ist, dass das Realitätsverweigerung, Verleugnung ist, das weiß ja jeder. Das wissen sogar die Leute in der SPD. Es gibt sogar innerhalb der SPD, jetzt nicht aus dem Bundestag direkt, aber so Ex-Abgeordnete, ich glaube so Joe Weingart zum Beispiel hat sich geäußert und das Ganze sogar aus der SPD heraus kritisiert. Jeder weiß, dass das nicht stimmt, was Bärbel Baas sagt. Wir wissen, ungefähr die Hälfte der Menschen im Bürgergeld sind gar keine deutschen Staatsbürger. Unter den Syrern, die ja als die Vorzeige-Einwanderer unter den Asylbewerbern genannt wurden, top ausgebildet, viele Ärzte und dergleichen. 45% Bürgergeldquote. Unter Afghanen auch im Bereich von 40% Bürgergeldquote.
2: Wir kommen gleich zu den
3: Fakten. Wir reden nach zig Jahren, nach der Einwanderungsphase 2015-16, also nach 7, 8, 9 Jahren, wo man dann so langsam erwarten darf, der Sprache Herr zu sein und sich irgendwie auf dem Arbeitsmarkt zurechtgefunden zu haben. Also wir wissen, dass es Käse ist, was sie da sagt. Nur ist es der erneute Ausdruck dieses tiefen, tiefen weltanschaulichen Grabens zwischen der Sozialdemokratie und eben weiten Teilen der Union und zeigt auch diese, ich sag jetzt mal, Innerregierungszeit Lebenslüge von Friedrich Merz zu glauben, mit dieser Sozialdemokratie, die diese Bärbel Baas mit deutlich mehr Zustimmung als Lars Klingbeil zur Parteichefin gewählt hat, dieses Land auf einen vernünftigen, rationalen, marktwirtschaftlichen Kurs rücken zu können. Das ist eine sozialistische Klassenkämpferin, Bärbel Baas. Eine Klassenkämpferin, die alles andere ausblendet und hier in ihre eigene, noch da geglaubte Zielgruppe hineinpustet und sagt, wir müssen, die Arbeitgeber sind unsere Feinde, der Merz, der labert Bullshit, alle, die am Sozialstaat rütteln wollen, das ist menschenverachtend, weil unser Sozialstaat hat unser Land so stark gemacht, wie es ist. Ohne Einwanderung in Sozialstaat gibt es nicht. Wir müssen ihn stattdessen sichern und die Rente mehr und wie auch immer. Also man merkt einfach, sie verkörpert die Diskrepanz zwischen Sozialdemokratie und Union in all ihren auch sehr provokanten und angriffslustigen Aussagen und zeigt das, was der Kanzler beschwört, nämlich er wird nur mit der SPD zusammen machen und er wird es hinbekommen, nach meiner Wahrnehmung gar nicht passieren kann.
4: Ja, aber es gibt noch eine, um deinen Begriff aufzugreifen, noch einen viel größeren Graben, noch viel größere Diskrepanz. Und das ist die Diskrepanz zwischen der SPD und der Wirklichkeit. Noch einmal, es stimmt ja einfach nicht, was sie gesagt hat. Und was haben wir denn für eine Politikerkaste, muss man fast schon sagen, an der Spitze unseres Landes, die meint, sie könne punkten beim Wähler, indem sie die Unwahrheit aussprechen. Also Frau Baas verkauft uns für dumm und sie hält uns auch offenbar für so dumm, dass wir oder einige Leute, die uns im halben Ohr hingucken, das irgendwie glauben. Das ist ja genau diese Redeweise, die einfach von den Fakten null gedeckt ist. Frau Baas sagt, es wandert niemand in die Sozialsysteme aus Stimmtnis, aber, wo liegt ja der Zusammenhang, bitteschön, aber wir brauchen Fachkräftezuwanderung. Umgekehrt wird ein Schuh draus. Wir haben eine Zuwanderung in die Sozialsysteme und haben viel zu wenig Fachkräftezuwanderung. Also es stimmt logisch nicht. Die Verknüpfung stimmt nicht. Es stimmt inhaltlich nicht. Es beleidigt die Wirklichkeit und es beleidigt letzten Endes, finde ich auch sogar, die eigentliche Klientel. Weil die eigentliche Klientel von Frau Baas, die steht doch, wenn es das noch so gibt, ich sage es mal, am Bütchen in Bottrop. Richtig, ja. Oder irgendwo im Saarland.
2: Sie stößt und, eigentlich ihre eigenen Wähler
4: genau,
2: voll
4: und die Kopf. Sieht doch genau, welche ich Leute kommen.
3: Ich fährt gerade in Nordhessen in die Grube runter.
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1: Ich bin Babette Büchner. Um den Anstieg der Krankenkassenbeiträge zu stoppen, hat die Koalition Sparmaßnahmen auf den Weg gebracht. Gekürzt wird unter anderem bei Arztpraxen. Die Kassenärzte warnen deshalb jetzt vor deutlich weniger Terminen für Patienten. Hausärzte und Allgemeinmediziner könnten damit rund 100 Fälle weniger pro Quartal behandeln. Das Bundeskabinett hatte das Sparpaket für das Gesundheitswesen Ende April auf den Weg gebracht. Es muss noch durch den Bundestag und den Bundesrat. Mit einer Militärparade in Moskau hat Russland den Sieg über Nazi-Deutschland gefeiert. Die Parade fällt aber in diesem Jahr deutlich kleiner aus, ohne Panzer und Raketen. Präsident Wladimir Putin zeigte sich bei seiner Rede überzeugt, den Krieg gegen die Ukraine zu gewinnen.
2: Ich bin fest davon überzeugt, unsere Sache ist gerecht. Wir stehen zusammen, der Sieg war immer und wird immer auf unserer Seite sein.
1: In der Nacht war eine dreitägige Waffenruhe in Kraft getreten, die US-Präsident Donald Trump zuvor überraschend verkündet hatte. Altersvorsorge per Aktie bleibt für viele Menschen in Deutschland ein Tabu, trotz neuer staatlicher Förderung. Fast jeder zweite Erwerbstätige hält es für unwahrscheinlich, ein gefördertes Altersvorsorgedepot zu eröffnen, ergab eine YouGov-Umfrage für die Postbank.
3: Die Deutschen gelten beim Geldanlegen als vorsichtig. Aktien und Fonds sind vielen zu unsicher, obwohl dabei langfristig oft mehr rumkommt als beim klassischen Sparkonto. Ab Januar soll es neue Möglichkeiten geben, privat und staatlich gefördert über ein Altersvorsorgedepot für den Ruhestand vorzusorgen. Kinder und Jugendliche können mit der Frühstartrente den ersten Grundstein legen. Laut Umfrage würde rund ein Drittel der Berufstätigen dann aber eine sichere Anlage mit garantiertem Auszahlungsbetrag wählen, statt der Risikovariante ohne Garantien. Katrin Müller, Nachrichtenredaktion.
1: Nach dem Hunter-Virus-Ausbruch auf dem Kreuzfahrtschiff Hondius sind Rückführungsflüge für deutsche und andere europäische Passagiere geplant. Das Schiff wird morgen vor dem Hafen von Granadilla im Süden von Teneriffa erwartet, hieß es von den spanischen Behörden. Die Planungen für die Ankunft inklusive Untersuchungen und Quarantäneprozeduren werde unter anderem von der Weltgesundheitsorganisation verantwortet.
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1: Das Wetter, die aktuelle Vorhersage des Deutschen Wetterdienstes. Im Nordosten hängen einige dichtere Wolkenfelder. Ansonsten ist es auch heute Nachmittag oft sonnig, bevor im Süden, vor allem über den Bergen, einige Regen- und Gewitterwolken aufziehen. Die Temperaturen erreichen dabei in der Nordosthälfte 16 bis 20 Grad maximal. Ansonsten sind noch 20 bis 25 Grad möglich. Nur an den Küsten bleibt es kühler.
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1: Heute lautet unser Thema: ARD, ZDF und Sebastian Krumbiegel spielen im Team Antifa. Sebastian Krumbiegel ist Antifa und stolz drauf. Der Sänger der Band Die Prinzen will die erste Reihe im Kampf gegen rechts besetzen. Der Leipziger hat die Popmusik um unvergessliche Ohrwürmer bereichert. Seit Jahren aber tritt er als Antifaschist mit der Lizenz zum Keilen auf. In dieser Rolle gewähren ARD und ZDF ihm jede Bühne. Generell herrscht dort an Antifa-PR kein Mangel. Auch ein Blick zum Hessischen Rundfunk belegt, so links können Positionen gar nicht sein, dass die Beitragsmedien nicht für sie trommelten. ZDF und ARD spielen mit im Team Antifa. Ein Demokrat kann weder Faschist noch Kommunist sein. In diesem Sinn sind Antikommunismus und Antifaschismus tragende Säulen der Demokratie. Die Antifa ist aber kein Sammelbecken aller Demokraten, die sich zu Recht gegen Faschismus wenden. Nein, die Antifa besteht aus linksradikalen Straßenkämpfern mit einem ungeklärten Verhältnis zur Gewalt. Sebastian Krumbiegel ist sich für solche Feinheiten zu schade. Er will, wie er sagt, gegen Rechtsaußen anstinken.
2: Wir haben ein Problem mit Rechtsaußen und da müssen wir echt gegen anstinken.
1: Nun befindet sich Rechtsaußen aber nicht unbedingt dort, wo linke Haltungshelden wie Krumbiegel es vermuten. Und in einer Demokratie ist Rechtsaußen ebenso legitim wie Linksaußen. Es darf nur nicht in Extremismus abgleiten. Dennoch wird Krumbiegel wild, als ihn jemand bei seiner Antifa-Ehre packt. Ein Anrufer im ZDF-Vormittagsmagazin Volle Kanne verbittet sich von Krumbiegel Antifa-Parolen. Da ist Anrufer Mirko aber an den Falschen geraten.
2: Ich glaube, jeder Demokrat sollte Antifaschist sein. Ich finde es immer wichtig, dass man versucht, nicht zu eifern, nicht zu sabbern, nicht irgendwie rumzubrüllen, sondern zu versuchen, mit Argumenten Leute zu überzeugen. Aber wenn ich sowas höre, Antifa, was ist ein Antifa? Antifa heißt Antifaschismus. Und ich bin mit Leib und Seele Antifaschist, weil ich mag den Scheiß nicht, der damals war. Und ich mag den Scheiß nicht, der jetzt gerade irgendwie wieder auf uns zuzurollen scheint. Deswegen kein lieber Gruß an Mirko.
1: Ja, Herr Krumbiegel, jeder Demokrat sollte Antifaschist sein, aber kein Demokrat kann Antifa sein. An diesem Unterschied hängt die ganze Frage, ob wir uns in einer freiheitlichen Demokratie befinden oder in einer linken Gesinnungsrepublik. Krumbiegel tendiert offenbar zu Letzterem. Mit dieser Haltung ist er bei ZDF und ARD gut aufgehoben. Über eine Viertelstunde warb der Hessische Rundfunk unlängst für ein linkes Benefizkonzert. Dort wurden Spenden eingesammelt für die linke Geschichtsfabrik Korrektiv und für eine hessische Flüchtlingshilfe. Damit können, wie ein Initiator des Konzerts im Hessischen Rundfunk mitteilte, drohende Abschiebungen verhindert werden. Der Vollzug des Rechtsstaats soll also mit den Erlösen aus dem vom HR beworbenen Benefizkonzert erschwert werden. Der Hessische Rundfunk verbreitet auch gern den Spendenaufruf für die blamierte Korrektivmanufaktur. Es müsse schließlich gegen rechtslastige Tendenzen eingeschritten werden. Hören wir auf einen Vertreter des linken Benefizkonzerts, für das der Hessische Rundfunk warb.
3: Und die zweite Organisation, das ist also jetzt Korrektiv. Das ist diejenige Organisation, die damals dieses Potsdamer Treffen mit rechtsgerichteten Protagonisten und dem österreichischen Nationalsozialisten Martin Sellner groß bekannt gemacht hat. Das ist ja auch vor kurzem nochmal bei Markus Lanz eben in bestimmten Teilen dann eben noch ziemlich hart diskutiert worden. Die Essenz von den Recherchen ist aber nicht wirklich in Frage gestellt. Es sind eben wirklich Rechtsradikale, es sind wirklich Neonazis, die sich da gegenseitig bestärkt haben. Und genau diese Berichterstattung, die hat ja damals den Anlass gegeben für sehr viele bundesweite Demonstrationen gegen die rechtslastigen Tendenzen.
1: Nein, Hessischer Rundfunk. Nein, Herr stellvertretender Chorvorsitzender Bernd Jungmann aus Marburg vom Potsdamer Bär, den Korrektiv uns aufbinden wollte, blieb kaum etwas zurück. Und wäre es je denkbar, dass beim HR eine Viertelstunde lang für Spenden gegen linkslastige Tendenzen geworben wird oder dass im ZDF ein Sänger zum gemeinsamen Kampf gegen den Kommunismus aufruft und einen linken Anrufer zurechtweist? Natürlich nicht. Und deshalb, genau deshalb, sind ZDF und ARD keine Stützen der Demokratie. 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Das war Kissler Kompakt, Ausgabe 283. Und Sie wissen ja, nur selber denken macht schlau.
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2: Das, was wir da gerade erleben an der Tankstelle. Entlarvt, enthüllt den brutalsten blanken Linkspopulismus bei diesem Thema Benzinpreis. Wir haben jetzt einfach 3-4 Wochen gehört. Kartellamt, scharfes Schwert, Übergewinnsteuer. Wirklich kriminalisierende Sprache gegenüber Konzernen.
3: Scharfe Zähne.
2: Die ich jetzt auch gar nicht schönreden will, ja, aber denen man ja nichts nachweist, also gar nichts. Da ist einfach so getan worden, als wären das einfach Schwerstkriminelle. Als wären diese Ölmultis die organisierte Kriminalität. Das ist die Sprache, die wir aus der kompletten Bundesregierung gehört haben. Und da werden wir jetzt mit dem verschärften Kartellrecht reinschauen. Wir erwarten, dass diese 17 Cent weitergegeben werden und so weiter. Von allen Parteien. Klingbeil bis März, Reiche bis Schneider, Fraktions, überall. So, jetzt kommt der sogenannte Tankrabatt. Es passiert genau das, was vorhersehbar war, nämlich dass der Tankrabatt nicht ankommt, wie man so schön sagt bei den Leuten. Jetzt wäre ja eigentlich die Stunde des scharfen Schwertes gekommen. Jetzt müsste man ja eigentlich von Klingbeil und Co. hören, ah, da haben wir sie, jetzt werden wir der Sache nachgehen. Und was hört man seit dem 1. Mai? Rein gar nichts, rein gar nichts. Warum hört man rein gar nichts? Weil alles vorher blanker, gelogener Populismus war. Die wussten vorher, dass sie nichts nachweisen können, dass es keinerlei, zumindest nachweisbare kriminelle Effekte gibt, dass es auch keine Anhaltspunkte dafür gibt, dass es gar keine Möglichkeiten des Zugriffs gibt, sondern dass einfach die verdammte Straße von Hormuz zu ist und das, was wir bei Julius gerade sehen, der Ölpreis vollkommen überraschenderweise sich auswirkt auf den Preis an den Tankstellen. Das ist der Grund für das politische Schweigen. Und dieses politische Schweigen, ich meine, ich bin ganz froh, wenn Sie mal nichts sagen, aber dieses politische Schweigen, muss ich sagen, regt mich auch deswegen auf, weil es ja am Ende der Beleg dafür ist, für wie doof die uns eigentlich halten. Ja? Was ist da alles erzählt worden? Ja, wir haben jetzt hier neue Möglichkeiten geschaffen im Energiepaket 1. Da haben wir die Zugriffsmöglichkeiten des Kartellrechts verschärft. Außerdem haben wir die 12 Uhr. Die 12 Uhr Regel, die einfach alles teurer gemacht hat. Ja? Was, das muss man ja mal sagen. Was die uns für einen blanken Schwachsinn erzählt haben. Also wirklich, einfach Fantasiegeschichten von gierigen Ölmultis und großen scharfzähnigen Kartellwächtern. Da habe ich den so richtig vor mir, so im grauen
3: Schärfste Schwert.
2: Mit so ganz scharfen, langen Zähnen und einem scharfen, roten Lars Klingbeil-Schwert kommt er dem Ölmulti hinterher. Der Ölmulti versucht sich so Golddukaten in die Taschen zu stecken und da kommt aber der mit den scharfen Zähnen. Was für ein hanebüchenen Quatsch uns diese Leute erzählen. Und jetzt kommt genau das, wovor sie in Anführungsstrichen gewarnt haben. Und es passiert einfach rein gar nichts.
3: Man sieht natürlich auch, es gibt einen, der immer gewinnt, wenn wir tanken, das ist der Staat. Absolut. Und je teurer es ist an der Zapfsäule, umso mehr klingelt die Kasse bei Lars Klingbeil.
2: Absolut.
3: Insofern würde ich sagen, die sind vielleicht ganz froh, dass er nicht so richtig gewirkt hat, dass es richtig schön hoch bleibt. Dann haben sie nämlich mehr Umsätze in Staatssäckel. Also insofern hat der Tankrabatt vielleicht aus Sicht des Staates funktioniert. Es bleibt teuer. Ja, wir haben natürlich nicht nur als Konsumenten ein Problem, als Pendler, als Leute, die Lebensmittel kaufen, die transportiert werden müssen. Auch natürlich die Wirtschaft hat ein großes, großes Problem. Es ist vorhin schon kurz mal hier in einer vorherigen Diskussionsrunde das Schauerwort, Schreckensszenario, Stagflation aufgetaucht. Und Stagflation ist auch ein Szenario, in dem sich Jochen Stanzl von der Consorsbank in einer aktuellen Marktanalyse gewidmet hat. Bei einer Stagflation steigen die Preise. Gleichzeitig nimmt die Arbeitslosigkeit zu, da Unternehmen weniger investieren und weniger produzieren. Also das Schlechteste aus zwei Welten. Bei einer Stagflation wird natürlich ein bisher kaum noch messbares Wachstum von prognostiziert 0,5% weiter sinken. Ich zitiere Herrn Stanzl, bleibt der Ölpreis auf diesem hohen Niveau, erhöht sich das Risiko in Richtung einer Stagflation. Ja, dieses Wort hören wir jetzt immer öfters. Stagflation, taugt dieses Wort zum Horrorszenario?
4: Ja, absolut. Es gibt im Wirtschaftlichen nichts Schlimmeres als steigende Preise bei gleichzeitigem Wirtschafts-Nichtwachstum oder sogar Schrumpfen. Wir haben diese Faustformel gelernt, Bei 10 Dollar mehr fürs Fass Öl kann man mit 0,1 Punkten Wirtschaftswachstum, die wegfallen, rechnen. Wir sind mit ungefähr 70 Dollar in den Iran-Krieg gestartet, liegen jetzt dauerhaft im Bereich von 110 Dollar um diesen Dreh. Also kann man quasi Pi mal Daumen sagen, wenn das so bleibt, verlieren wir 0,4 Punkte Wirtschaftswachstum. Die Gemeinschaftsdiagnose der großen Institute kam auf 0,3 Punkte beim jetzigen Stand. Je nachdem, wie lange die Krise dauert, wie stabil der Ölpreis da oben bleibt, können wir von 0,4, 0,5 und mehr Punkten, die wegfallen, ausgehen vom erwarteten Wirtschaftswachstum. Das heißt aber auch, dass diese Krise nicht nur Iran-Krieg-Krise ist, dass diese Krise viele andere wichtige Punkte hat, die zu benennen sind. Ich erinnere daran, die Bundesregierung macht die größten Schulden aller Zeiten für die Bundeswehr und sagt parallel nochmal 500 Milliarden Euro, um die Wirtschaft insofern anzukurbeln, dass wir mit dem Wirtschaftswachstum dann die Schulden bezahlen können. Also so eine Art Kreditschuldenception würde Christopher Nolan das Ganze wahrscheinlich nennen, wenn er es verfilmen würde. Von vornherein, naja, als Beobachter einigermaßen blanker Wahnsinn. Mit dem Versprechen, dann kommen die Reformen, damit diese ganzen Schulden dann auch greifen und das alles schneller geht und toll und super. Also hat man im Oktober gesagt, großartig, wir merken die ersten Impulse, es sind mehr Feiertage im neuen Jahr, die liegen doof für die Arbeiter, wir haben diese Impulse im Rüstungsbereich und irgendwie Autoindustrie, die umschaltet auf irgendwas Zulieferung für den Rüstungsbereich und ein bisschen echtes Wachstum, 1,3% erwarten wir. Anfang des Jahres vor dem Irankrieg schon runtergestuft, sind nur 1,0%. Und jetzt nach Beginn des Irankriegs auf 0,5% runtergestuft, aber nur mit der Erwartung eines relativ kurzen Irankrieges, so bis das sich im Juli ist, so langsam normalisiert und dann die Effekte sich abflachen. Wenn wir das jetzt lesen, was der Herr von der Consorsbank sagt, dann sind wir an dem Punkt, wo Donald Trump seine Ziele nicht erreicht hat. 5 Wochen sollte es dauern. Wir sind jetzt in der 9. bis 10. Woche. Wir können uns also darauf einstellen, dass diese hohen Preise nicht nur an der Zapfsäule wehtun werden, sondern auch der Wirtschaft wehtun werden und auch insgesamt auch dem Staatshaushalt wehtun werden, wenn die Wirtschaft nicht das erwirtschaftet, was erwartet worden ist, die Steuern nicht so sprudeln, wie es erwartet worden ist, sondern wir eben auf diese Stagflation zusteuern.
3: Und das heißt ja wirklich, das Stichwort, wie gesagt, das interessiert mich ja immer, die Staatsschulden werden weiter steigen und die Löcher im Staatshaushalt werden noch größer werden, wenn wir wirklich eine Stagflation haben.
2: Merken Sie sich, liebe Zuschauer, folgende drei Zahlen. 103. 1 Billion Euro Schulden. 0% Wachstum, 3% Zinsen auf die Staatsanleihe und dann viel Spaß damit. Das ist die Wirtschaftslage, die Friedrich Merz angerichtet hat, um sich selber die Macht zu kaufen. Viele Leute sagen uns immer...
4: Plus Inflation 3%, ne?
2: Genau, die lassen wir jetzt nochmal... Viele Leute sagen uns immer, ihr bei News, ihr schildert das alles immer so dramatisch. Gibt's nicht auch gute Dinge da draußen? Es gibt auch gute Dinge, gar keine Frage. Eins habe ich ja gerade gesagt. Einsatz der Polizeirettungskräfte in Leipzig gestern. Vorbildlich, großartig, funktionierender Staat. Tolle Leute vor allem. Aber gibt es politisch gerade gute Dinge? Da kann ich immer nur antworten, es ist viel schlimmer, als wir hier erzählen. Wir versuchen es ja mit guter Laune zu erzählen, dass die Leute, wenn sie dann nach der Sendung in den Arbeitstag gehen, mit uns gelacht haben, ja, ein bisschen Heiterkeit mitbekommen haben. Aber ich kann nur sagen, 103, 1 Billion Euro Schulden, 0 Wachstum, 3% auf die Staatsanleihe. Und da reden wir noch über das AAA-Rating. Mal sehen, ob das bleibt. Wenn das wegfällt, sind wir auch rucki-zucki bei 4%. Dann sind wir nicht mehr bei 80 Milliarden Euro Zinslast im Jahr 2030. Da sind wir ganz schnell bei 100, 110, 120, 130 Milliarden Euro Zinslast im Jahr 2030. Und das heißt, die nächste Bundesregierung könnte dann, hoffentlich kommt sie bald, die nächste Bundesregierung könnte dann nicht mehr nur nicht über Geld verfügen, das sie irgendwie noch verteilen kann. Die Bundesregierung müsste nach allen Ausgaben für laufende Kosten, Sozialstaat, dann auch nochmal draufzahlen, um die Zinskosten, das heißt vermutlich neue Schulden, weil gar kein Geld. Du bezahlst die Rente, du bezahlst die Krankenversicherung für Bürgergeldempfänger, du bezahlst die Bürgergeldempfänger, du bezahlst all die laufenden Verpflichtungen, die du als Staat hast, Gehälter von immer mehr Beamten. Und wenn du alles bezahlt hast, dann sind allein durch die Zinslast nochmal 20, 30 Milliarden Euro offen. Wohin führt das? In die Gelddruckmaschine. Wohin führt das? In die Inflation. Wohin führt das? In die steigenden Preise. Friedrich Merz, der sich ja als sowas, als Großökonom quasi in den Wahlkampf gezogen ist, hat die schlimmstmögliche politisch-wirtschaftliche Ausgangslage geschaffen. Und das Ganze trifft dann noch auf den Wahnwitz der deutschen Wetterideologie, wo wir sagen, oh, vielleicht kriegen wir durch politische Maßnahmen das Wetter in 50 Jahren ein bisschen beeinflusst. Aus Deutschland, auf CO2-Bepreisung, auf Windmühlenideologie. Ja.
3: Und eine drei habe ich noch, und die ist auch dramatisch, 3 Millionen Arbeitslose. Da sind wir nämlich auch schon wieder mittlerweile gelangt. Also es sind durchaus
2: ernste... Ja, Alex, viel mehr Arbeitslose.
4: Es ist die positive Seite der Medaille. Wir verarbeitslosen den Fachkräftemangel einfach weg.
2: Ja.
4: Also der Fachkräftemangel...
3: Was, wir verarbeitslosen?
4: Ja. Wir hatten knapp 1 Million offene Stellen.
3: Ja.
4: Unternehmen haben gesucht, händeringend beim Arbeitsamt gemeldet. Wir haben hier einen Handwerker, einen Fahrer, einen Ingenieur, wie auch immer. Das sinkt Jahr für Jahr. Wir sind jetzt noch im Bereich von 600.000, weil die Arbeitslosigkeit einfach steigt. Unternehmen parallel dicht machen oder eben nicht mehr genug Geld und Aufträge haben, um die Stellen zu besetzen. Spaß beiseite, Humor beiseite. Das ist sozusagen der Effekt, den wir gerade erleben. Der Fachkräftemangel zieht sich zurück, weil sich die deutsche Wirtschaft zurückzieht. Und all das ist Folge von Energiepreisen, Bürokratie, hohen Kosten, Sozialabgaben, Steuern und dergleichen. Und eben den Reformen, die dringend notwendig sind, aber die nicht kommen.
2: Gute Nachricht, wir erfüllen die Klimaziele immer mehr, weil das Land immer weniger produziert.
4: Ja, wollen wir
2: immer weniger aus dem Schornstein kommt.
3: So schaut's aus.
2: Hey, wir bauen ein reiches Land um. Wer macht mit, wie Robert Habeck gesagt hat?
3: In der Bams. Ich entsinne mich noch. Und dabei ist er ÖPNV gefahren. Ganz vorbildlich.
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1: Ich bin Babit Büchner. Das ungarische Parlament hat Péter Matyá zum neuen Ministerpräsidenten gewählt. 140 der 199 Abgeordneten stimmten für den bürgerlichen Politiker, der damit Viktor Orbán nach 16 Jahren an der Macht ablöst. Der neue Regierungschef will Ungarn verändern und mit Brüssel verhandeln. Der Kampf gegen die Korruption und die Heimholung der gesperrten EU-Hilfen stehen auf seiner To-Do-Liste ganz oben. Im kommenden Jahr könnte es deutlich weniger Behandlungen in den Arztpraxen geben. Grund dafür sind die geplanten Einsparungen im Gesundheitswesen. Nach Angaben der Kassenärztlichen Vereinigung wären dadurch rund 46 Millionen Behandlungsfälle nicht finanziert.
2: Die Kassenärzte schlagen Alarm. Es drohen noch weniger Arzttermine, noch längere Wartezeiten und noch mehr Aufnahmestopps in Praxen. Denn das Gesetz sieht weniger Extrazahlungen an Ärzte vor. Aber die seien Unternehmer, sagt Kassenärztechef Gassen der Bild. Gibt es weniger Geld, müssten die Praxen ihre Angebote eben einschränken. Das Gesetz muss noch durch den Bundestag und Bundesrat. Thomas Bremser, Nachrichtenredaktion.
1: Mit einer Militärparade in Moskau hat Russland wie immer am 9. Mai den Sieg über Nazi-Deutschland gefeiert. Die Parade fiel in diesem Jahr aber deutlich kleiner aus.
3: Der Kreml hier in Moskau reagierte erleichtert, dass die Militärparade ohne die befürchteten Drohnenangriffe aus der Ukraine über die Bühne ging. Aus Angst vor Störungen verzichtete Kreml-Chef Putin diesmal auf die sonst übliche Waffenschau mit Panzern und Raketen. Sehr gelegen kam Putin und den tausenden Soldaten heute auch eine von US-Präsident Trump vermittelte Waffenruhe. Die hielt zwar zumindest hier in Moskau, an anderen Stellen aber warfen sich die Kriegsparteien wie bei Waffenruhen in der Vergangenheit erneut massenhafte Verstöße vor. Aus Moskau, Ulf Mauder.
1: Und zum Sport. Magdeburg hat einen großen Schritt in Richtung Klassenerhalt in der zweiten Fußball-Bundesliga gemacht. Die Mannschaft gewann gegen Kiel mit 3:1. Dresden verpasste die vorzeitige Rettung. Die Sachsen verloren mit 1:2 beim Abstiegskampfkonkurrenten Eintracht Braunschweig. Im Aufstiegskampf hat Hannover die Chance verpasst, Druck auf die Konkurrenz zu machen. Gegen Bochum stand es am Ende 1:1 unentschieden.
0: Soweit das Neueste. 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
1: Das Wetter, die aktuelle Vorhersage des Deutschen Wetterdienstes. Im Nordosten hängen einige dichtere Wolkenfelder. Ansonsten ist es auch heute Nachmittag oft sonnig, bevor im Süden, vor allem über den Bergen, einige Regen- und Gewitterwolken aufziehen. Die Temperaturen erreichen dabei in der Nordosthälfte 16 bis 20 Grad maximal. Ansonsten sind noch 20 bis 25 Grad möglich. Nur an den Küsten bleibt es kühler.
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2: Jetzt schauen wir uns erstmal an, wie die Medienlandschaft so auf Höcke bei Ben reagiert hat. Innerhalb von 24 Stunden hatte das Video schon knapp 1 Million Aufrufe. Stand jetzt, wo ich dieses Video aufnehme, sind wir bei, ich schaue, 3,7 Millionen Aufrufen. Also offensichtlich, und das ist für viele offensichtlich überraschend, für mich jetzt ehrlich gesagt nicht so, gibt es da draußen ein Riesenbedürfnis danach, sich diesen Björn Höcke einfach mal ungekürzt und weitestgehend ununterbrochen anzuhören. Wie gesagt, mich überrascht das null. Nach jahrelangem Deplatforming der Leitmedien ist es in meinen Augen eher die logische Konsequenz. Bespielt halt so ein bisschen dieses Monster- unterm Bett-Ding, wenn man Höcke jetzt 4,5 Stunden reden hört, merkt man am Ende auch, dass der Typ einfach nur ein Mensch ist. Klar, streitbar, aber am Ende offensichtlich weder der von Gott gesandte Heilsbringer, der Deutschland im Alleingang rettet, den seine Fans in ihm sehen wollen, noch das feuerspeiende Supermonster, das morgens zum Frühstück kleine Kinder frisst. Jetzt hat er endlich mal lange und inhaltlich gesprochen. Und die Medienbubble verfällt natürlich in Panik. Mein Kollege Julius Böhm hat dazu das hier gesagt und ich finde das klug, scheint zu stimmen. Wie erklärt man sich sonst, dass auch jetzt noch tunlichst vermieden wird, das Monster selbst zu adressieren, sondern vor allem der Podcaster, also Ben, Thema wird, der es gewagt hat, Höcke eine Bühne zu geben. Politiker kritisieren Host scharf. Umstrittener Podcast, habe mich getraut, Höcke einzuladen, schreibt der Fokus. Oder hier im Stern, no bullshit, das ist der Mann, der Björn Höcke interviewte. Richtungsweisend war auch hier, wie so oft, der Spiegel mit dieser Schlagzeile hier. Wer ist der Podcaster, der Björn Höcke 4,5 Stunden lang eine Bühne bietet? Es werden also nicht primär Höckes Argumente thematisiert, um sie inhaltlich zu zerlegen. Man geht auf den Messenger und ohne hier unnötig polemisch klingen zu wollen, aber das ist in meinen Augen Symptom einer mehr als fragwürdigen totalitären Tendenz. Wenn man sich nicht auf den Politiker und das Gesagte fokussiert, sondern direkt das ganze System dahingehend verändern möchte, dass es erst gar nicht mehr möglich ist, dass solche Leute überhaupt eine Plattform bekommen. Das ist in meinen Augen ein Alarmsignal. Deplatforming, Leute, ist der Anfang vom Ende. Let them talk. Ich bin davon überzeugt, dass man nie etwas Gutes damit erreicht, Informationen, Menschen oder unliebsame Haltungen zu verstecken oder zu verbieten. Deshalb steht die Meinungsfreiheit im Artikel 5 des Grundgesetzes festgeschrieben. Und ja, Einordnung ist wichtig, aber Achtung, ich befürchte, dass zum Beispiel die Leitmedien damit etwas völlig anderes meinen als ich. Ich spreche von Einordnung in Form von Diskussion, von Debatten auf Augenhöhe. Und ja, dafür kann man Bens Podcast-Konzept kritisieren, denn auch das hat er nicht getan. Ben ordnet in seinen Gesprächen generell fast gar nichts ein oder kommentiert irgendwie kritisch. Das ist ein Punkt, über den wir, wie gesagt, gern diskutieren können. Was mir daran nur bitte aufstößt, ist die Doppelmoral. Weil erst jetzt, mit Höcke als Gesprächspartner, stellt dieses Konzept plötzlich eine Gefahr dar und ein Problem dar. Aber was ist denn bitte mit den anderen polarisierenden Gästen von Ben? Jan van Aken von der Linkspartei.
3: Da haben meine Kinder damals immer gesagt im Bundestag, ach, einfach lächeln und winken. Und das habe ich dann auch gemacht. Ich bin durch die Gänge und habe dann immer den Leuten zugenickt und so, weil ich nicht unhöflich sein wollte und wirklich Leute, mit denen ich schon mal zusammengearbeitet habe, die nicht grüßen. Das mache ich heute nicht mehr, weil dann gehst du über den Flur und dann kommen dir Leute entgegen, weißt du nicht, ob das einer von den Nazis ist. So. Und ich grüße keine Nazis. Deswegen ist das so ganz schwierig. Ich will nicht unhöflich sein und so.
2: Braucht das keine Einordnung? Ein Parteivorsitzender, der einfach random Hinz und Kunz als Nazis beschimpft? Also für mich persönlich braucht es das nicht. Aber wenn man konsequent ist, müsste man ja auch an dieser Stelle von Ben fordern, dass er hier nicht nur interessiert nachfragt, sondern mal richtig auf den Tisch haut. Außerdem war der Vater von Maya Teda, der mutmaßlichen Linksextremistin, beziehungsweise dem mutmaßlichen Non-binär, keine Ahnung, die nach Ungarn ausgeliefert wurde. Oder der nach Ungarn ausgeliefert wurde. Ihr wisst, was ich meine.
4: Man fühlt sich ja da auch erstmal, warum, was wollen die jetzt von mir, irgendwie, was wollen die von Maya? Und dann standen da halt auf diesem Zettel entsprechende Vorwürfe, von wegen da irgendwie Gewalt angewendet. Und da stand da schon einiges von dem, was jetzt auch später in dem Verfahren dort vorgeworfen wurde, stand da, habe ich mir natürlich erstmal durchgelesen und gedacht, um Gottes Willen, was ist denn da los? So.
2: Auch hier hat Ben jemandem eine Bühne geboten, dessen Ansichten und Ausführungen sicherlich nicht mit jedem resonieren, nur wurde hier nicht kritisiert, also von Leitmedien. Es geht also relativ eindeutig nicht um eine universelle journalistische Kritik an Bens Format, sondern darum, dass mit Björn Höcke jemand sprechen durfte, der nicht ins Weltbild der Kritiker passt. Und das ist, wie gesagt, eine tendenziöse Doppelmoral, die ich gerade in einem politischen Kontext schwierig finde. Und die in einem Reaction-Video des sogenannten Kabarettisten Florian Schröder gipfelt. Was der da erzählt, ist meines Erachtens an Infamität wirklich kaum noch zu überbieten.
5: 4,5 Stunden Björn Höcke im Monolog. Nee, das stimmt nicht ganz. Unterbrochen ab und zu von pseudo-interessierten Nachfragen eines Podcast-Hosts, der sich Ben nennt.
2: Florian, bitte schließ nicht von dir auf andere. Nur weil in deiner Bubble Leute sitzen, die sich aktiv weigern, sich mit anderen Lebensrealitäten auseinanderzusetzen, die nie nachfragen und den Diskurs verweigern, anstatt ihn zu führen, heißt nicht, dass jeder so tickt. Jemandem wie Ben, der aus seinem Interesse am Gegenüber sogar einen erfolgreichen Beruf gemacht hat, Pseudo-Interesse vorzuwerfen, finde ich erstmal ziemlich wild.
5: Dass Ben gerne Interviews führt, in denen er absolut nichts skriptet, also aufschreibt oder vorbereitet, das hat er bei Björn Höcke eindrücklich bewiesen. Am Ende denkt man, hätte er sich doch nur wenigstens ein paar Fragen vorher geskriptet, aufgeschrieben. Wollte er das nicht? War er zu faul? Nein, ich glaube, das Ganze ist ein Konzept.
2: Das Format heißt Ben ungeskriptet Sherlock. Das ist sein Konzept. Und nicht skripten ist natürlich auch nicht gleichbedeutend mit nicht vorbereiten. Völliger Quatsch. Ich würde ja sogar behaupten, um ein 4,5-stündiges Gespräch am Laufen zu halten, und zwar völlig frei, musst du mental erstmal viel wacher und vielleicht sogar tendenziell besser vorbereitet sein. Muss nicht sein, kann aber sein. Weil du nämlich nichts hast, woran du dich in Form eines Fragekatalogs zum Beispiel festhalten kannst. Du musst zuhören und situativ im Moment reagieren. Ihm daraus jetzt Faulheit zu stricken, zeugt einfach von fehlender Expertise in dem Bereich. Jeder, der schon mal moderiert oder Interviews geführt hat, weiß, wie anstrengend und wie riskant das sein kann.
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2: In einer normalen Bundesregierung mit ein wenig Selbstrespekt hätte Friedrich Merz, wer war schon zweimal aus der Regierung rausschmeißen können. Wenn der Fraktionschef der SPD, Mirsch, sagt, der Merz, der kann es nicht, so wie er das Kanzleramt führt, muss man die Regierung eigentlich auflösen. Wenn er selbst sagt, ich führe, ich habe das Mandat bekommen, hier Kompromisse zu machen und Regierung zu sein, aber ich darf die CDU hier nicht umbringen. Von Millionen im Fernsehen in der größten Talkshow bei Kara Miosga. Da muss sie die Regierung eigentlich auflösen. Bärbel Bass hat Friedrich Merz vorgeworfen, Bullshit zu sprechen. Ja. Sie hat gesagt, wer den Sozialstaat so wie die Union da kürzen und anpassen möchte, der verhandle weitestgehend Menschen verachten. Das sind Angriffe, die auch an das Fundament der Selbstwahrnehmung einer Union gehen, die ja auch als sich am Ende des Tages doch soziale, mitfühlende, auch anständige Menschen wahrnehmen, solche Angriffe ertragen zu müssen. Da wird dann jedes Mal gesagt, naja, das war der Juli-Parteitag, da muss man mal auf den Putz hauen, das war der 1. Mai, das ist so diese Arbeiterdemos, da muss man mal was sagen dürfen. Der Mirsch, der war in Unna, warum auch immer Unna, ist jetzt auch irgendwie eine, früher haben wir bei uns beim Fangspiel Male gesagt, wo man nicht gefangen werden darf. Man darf bei der SPD ist überall Male, zumindest aus Sicht von Friedrich Merz, weil Friedrich mehr sich nicht traut zu sagen, so und jetzt Schluss. Ja. Lars, komm her, der raus oder Ende.
3: Und Ulysses und Alexander, es ist ja jedes Mal eine Wundertüte, wie Friedrich Merz reagiert. Jetzt war er gestern beim ZDF, im Moment ist er viel on Tour, gibt viele Interviews. Er hastet eigentlich von Interview zu Interview, um sich zu erklären und immer wieder zu wiederholen, dass er an der Koalition mit der SPD festhält. Doch die CDU dürfte nicht verschwinden, sagt er am Abend im ZDF und da hören wir mal rein.
4: Sie hätten als Parteivorsitzender nicht die Vollmacht, die CDU wörtlich umzubringen. Das ließ aufhorchen. Heißt das denn, dass nach einem Jahr Merz-Regierung Ihre Partei vor dem Exitus steht?
5: Nein, ich habe das in einen größeren Zusammenhang gestellt. Mhm. Ich habe gesagt, ich habe durch den Bundesparteitag im Februar ein gutes Mandat bekommen, eine große Vollmacht, auch Kompromisse zu machen in der Koalition. Aber die dürfen nicht so weit gehen, dass die CDU dahinter verschwindet. So, und das gilt für die SPD genauso wie für uns. Wir wollen uns ja als Parteien auch wiedererkennen in dem, was wir in der Regierung gemeinsam tun. Aber den Anspruch muss ich als Parteivorsitzender der CDU für die eigene Partei natürlich schon einmal stellen.
4: Aber ist das die Gefahr? Steht das in Rede?
5: Na gut, ich meine, wenn wir jetzt in den Umfragen bei 24% liegen oder sogar noch schlechter, dann ist das völlig inakzeptabel für das Selbstbewusstsein der CDU, dass viele dann in der Partei auch sagen, was ist da los? Geht das nicht besser? Übrigens bei der SPD nicht weniger schwierig. Die SPD steht bei 14%, zum Teil bei 12%. Wir müssen den Anspruch haben, die Mehrheit der Bevölkerung in diesen beiden Parteien oder in der Union und in der SPD gemeinsam auch die Mehrheit wieder zu erreichen und zu repräsentieren.
4: Also war dies das ist mein Ziel. Die Botschaft an Ihre Partei, ich habe verstanden, ich sehe die Gefahren.
5: Ich habe das auf dem Bundesparteitag schon gesagt, in meiner Rede dort. Ich habe aber auch gesagt, ich suche keine anderen Mehrheiten im Deutschen Bundestag. Ich möchte mit dieser Regierung erfolgreich sein, das weiß auch die SPD. Ich muss nur dem Eindruck entgegentreten, als ob die SPD damit sozusagen einen Freibrief hat, alles durchzusetzen, was sie gerne durchsetzen müsste, möchte, das geht nicht.
3: Julius, Kanzler Merz spricht die Umfragewerte an. Er sagt aber auch, er möchte mit dieser Regierung erfolgreich sein. Wenn er sich die Umfragewerte anschaut, dann wäre es doch längst an der Zeit, einfach jetzt eine Entscheidung zu treffen, die Umfragewerte wieder hochbringen könnte. Welche könnte das sein?
2: Also am besten wäre, wenn er das tun und verlangen und durchsetzen würde, was er für richtig für das Land hält und die Umfragewerte nur auf Platz 2 oder 3 in der Liga. Aber wir leben halt nun mal in dieser machtpolitischen Welt, in der wir sind. Da muss man aber auch mit 36%, 37% oder 38% als Regierung nach einem Jahr auch anerkennen, dass da irgendwie was nicht so ganz gut funktioniert, weil er hat ja vorher aufgezählt, was alles toll laufen würde und wir müssten mal über die großen Klopse reden, die ins Positive ragen. Mhm. Und im Spiegel hat er auch gesagt, wir müssen wichtig sei, über die guten Dinge zu sprechen. Die man schon längst getan hat, die Menschen nur nicht sehen. Wir sind nicht mehr weit weg von Olaf Scholz. Wir müssen die Politik nur besser erklären. Aber das, was er sagt, ergibt ja in sich geschlossen keinen Sinn. Er sagt, ich mache es nur mit euch, liebe Sozialdemokratie. Und damit hat er eigentlich sich die Hände in den Rücken gelegt und sagt dann im nächsten Satz, aber nicht, dass ihr denkt, ihr könnt jetzt irgendwie mit mir machen, was ihr wollt, während er die Hände schon auf dem Rücken hat. Das ist ja das große Problem, das ist ja das große Dilemma der Brandmauer, dass nicht wie beispielsweise in Hessen das funktioniert, die CDU stark genug war, zwei linkere Partner, Grüne oder SPD, quasi zur Auswahl zu haben und zu sagen, wenn ihr es nicht macht, machen wir es mit denen, und sie runterhandeln zu können und so in zumindest weiten Teilen eine bürgerlich-konservative Politik durchzusetzen und beispielsweise da am Frankfurter Bahnhof Sondereinheiten einzusetzen, was wahrscheinlich mit einem Partner zur Auswahl nicht funktioniert hätte. Da kommt man noch aus diesem Brandmauer-Dilemma einigermaßen drumherum. Nur in der Bundesregierung, auf Bundesebene, bei den Umfragen, ist das vorbei. Neuwahlen würden das Problem aus Sicht der Union noch größer machen. Natürlich. Und die Fliehkräfte noch weiter erhöhen. Deswegen, er behauptet zwar irgendwie so eine Art Machtwort und fordert den Kompromiss ein, aber er fordert den Kompromiss ein, während er eben sich kurz zuvor die Hände selbst auf den Rücken gelegt hat.
6: Ja, das finde ich ein wunderbares Bild von dir, möchte ich nochmal bekräftigen, also wirklich sehr schön, kann man sich wunderbar vorstellen. Friedrich Merz hat sich entführen lassen. Er war das leichteste Entführungsopfer in der Weltgeschichte der Entführung. Und jetzt steht er mit gefesselten Händen irgendwo in einer Scheune. Und vor ihm stehen Lars Klingbeil und Bärbel Baas. Und er hat die Hände hinten gefesselt und sagt zu Lars Klingbeil und Bärbel Baas: Aber ihr dürft jetzt nicht alles mit mir machen. Ihr dürft jetzt nicht alles mit mir machen. Dann sagen die: Ja, guck mal, da sind deine Fesseln und du hast uns deine Hände selber hingestreckt. Selber blöd, ne, wenn du dich fesseln und entführen lässt. Wenn wir diese Szene hier sehen eben oder hören von Friedrich Merz, unserem Bund des Kanzler, muss man sagen, ihm dringt die Unsicherheit, aber stellenweise auch schon die Angst aus jeder Pore. Ich sehe hier einen Menschen, der sich extrem seiner unsicher ist, der nicht weiß, was er eigentlich sagen soll, der sich nicht traut, dann macht er eine kurze Ansage, dann huscht er wieder zurück, dann macht er anderen Vorwürfe, dann will er es nicht genau so gemeint haben, dann lobt er die parteipolitische Konkurrenz, zu weit dürfe sie es aber auch nicht treiben, dann spricht er in die eigene Partei hinein, ja, wir lassen nicht alles mit uns machen, dann wirbt er in der eigenen Partei für Kompromisse. Der CDA-Chef Radke hat gesagt, der Kompromiss ist der Markenkern der CDU. Das muss man vorstellen. Kiste kompakt, die vorletzte Folge, kann ich nur empfehlen. Der Kompromiss
3: sollte
6: ist der,
3: es eigentlich nicht sagen.
6: Der Kompromiss ist der Markenkern. Der Kompromiss ist CDU pur. Da kann ich sagen, okay, dann kompromissiert ihr euch aber zu Tode, weil wenn du nur Kompromisse hast, bist du irgendwann kompromittiert. Und dieser Fall ist jetzt eingetreten, das wird nichts mehr.
3: Und am Abend gab Friedrich Merz erneut zu, im Dissens mit der SPD zu stehen. Es ging in diesem Gespräch um die Reichensteuer. Merz sagte dazu am Abend im ZDF Folgendes.
5: Meine Position ist einfach die, dass wir bei der Einkommensteuer in der Tat etwas tun müssen, aber die unteren und mittleren Einkommen zu entlasten und die oberen noch zusätzlich zu belasten, geht einfach nicht. Und das ist ein Dissens mit der SPD, weil in diesem Bereich auch sehr viele Unternehmen besteuert werden. Und wir können es uns nicht leisten, die Unternehmen in Deutschland, die als Personengesellschaften der Einkommensteuer unterliegen, noch höher zu belasten. Das ist ein Dissens. Die SPD möchte umverteilen, wir möchten insgesamt entlasten. Ob wir dazu einen gemeinsamen Weg finden, ist offen. Darüber diskutieren wir, aber eine höhere Belastung noch mal oben, Solidaritätszuschlag gilt immer noch, geht nicht. Das sind die Personengesellschaften, das ist der deutsche Mittelstand, das ist das Handwerk, die können wir nicht noch höher
4: Mittelstand,
5: belasten.
4: Mittelstand, Handwerk, ja, habe ich verstanden, aber ganz oben die Spitzenverdiener, dass man die stärker belastet?
5: Die Spitzenverdiener in der sogenannten Reichensteuer, das ist ja auch schon dieser klassenkämpferische Ton, der allein in dieser Bezeichnung zum Ausdruck kommt, zahlen heute 45%, plus, wenn sie in der Kirche sind, Kirchensteuer, plus Solidaritätszuschlag. Das heißt, wir liegen in der Gesamtsteuerbelastung oben schon bei fast 50%. So, und da geht nicht mehr.
3: Da geht nicht mehr. Ich erinnere mich an die Aussage des Kanzlers oder des Fast-Kanzlers vor seiner Wahl. Mit mir gibt es überhaupt keine Steuererhöhung. Wenn man so ein Gespräch verfolgt, dann geht es so ein bisschen um Steuererhöhung, ein bisschen nicht um Steuererhöhung. Also eigentlich auch ein Hin und Her, das man nicht greifen kann. Er macht keine klaren Aussagen.
2: Ich finde, diese Aussage zeigt zwei Dinge und macht mir aus einem Grund Angst. Erstes Ding: Einigungen dieser Regierung haben keinen Wert. Vor zwei Wochen will er Borsig, gehen Sie vor die Medien, erzählen vom Tankrabatt, toll, wollte die CDU vorher nicht, aber egal, toll, Tankrabatt, und man hat sich bei mehreren Dingen geeinigt, nämlich Krankenkasse und Steuerreform zum 1. Januar 2027. Zwei Wochen später geht der Bundeskanzler zum ZDF und erzählt, alles offen. Alles offen, ob und wie und wo und was. Die Union würde gerne insgesamt bei allen was entlasten. Die SPD würde gerne unten entlasten, aber oben dann entsprechend mehr wegnehmen. Alles offen, sagt der Kanzler. Und er ist quasi auf seiner Seite und sagt, bei den Reichen, was er für ein klassenkämpferisches Wort hält, zu Recht, wie ich finde, geht nicht mehr. Was nämlich Punkt 2 zeigt, der Kanzler hat nicht die Durchsetzungsmacht zu sagen, basta, Ende aus. Bei 2, 3 Punkten, ich meine, er ist der Wirtschaftskanzler, will gerne als marktliberaler, soziale Marktwirtschaft Mensch wahrgenommen werden. Und wenn er sagt, die da oben bezahlen schon 50% und die hauen einfach ab, Klammer auf, was sie längst tun, jede Menge gut ausgebildete Menschen verlassen das Land im Augenblick, basta, Ende aus, mache ich nicht mit. Lars, mach du mit oder die Regierung ist vorbei. Mhm. Das wäre dann möglich. Also zwei Dinge. Man kann sich auf die Einigung der Regierung nicht verlassen und Friedrich Merz hat nicht die Power eines Kanzlers zu sagen, Ende, so machen wir es jetzt. Und das, was mir Sorge macht, zu oft sind die Dinge, die Friedrich Merz als da mache ich nicht mit angekündigt hat, leider gegenteilig in der Realität angekommen. Und deswegen, ich bin zwar nicht betroffen, glücklicherweise, von den 300.000 Euro Einkommen und müsste dann mehr Geld bezahlen, aber man darf ja noch Träume und Ziele haben im Leben.
3: Ja, aber man darf.
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1: Ich bin Babit Büchner. Das ungarische Parlament hat Péter Modiar zum neuen Ministerpräsidenten gewählt. Eine deutliche Mehrheit der Abgeordneten stimmten für den bürgerlichen Politiker, der damit Viktor Orbán nach 16 Jahren an der Macht ablöst.
2: Modiars Tisza-Partei hatte die Parlamentswahl im April mit klarem Vorsprung gewonnen. Der neue Regierungschef verspricht nicht weniger als eine Systemwende. Unter Orbán war Ungarn zu einer korrupten Halbautokratie verkommen. In Europa war das Land isoliert. Modiar möchte rechtsstaatliche und demokratische Verhältnisse schaffen. Die Ungarn sollen wieder eine Zukunft für sich und ihr Land sehen können, sagte er in seiner Antrittsrede. Aus Budapest, Gregor Mayer.
1: Nach einer von US-Präsident Donald Trump vermittelten Waffenruhe im Ukraine-Krieg hat Kreml-Chef Wladimir Putin seine Militärparade zum 9. Mai störungsfrei durchgezogen, wenn auch deutlich kleiner, ohne Panzer und Raketen. Die von ukrainischer Seite befürchteten Drohnenangriffe blieben aus. Russland feiert am 9. Mai den Tag des Sieges der Sowjetunion über Nazi-Deutschland. In seiner Rede zeigte sich Putin sicher, dass Moskaus Armee auch den Krieg gegen die Ukraine gewinnt. In Baden-Württemberg ist die letzte Hürde für eine Neuauflage der grün-schwarzen Landesregierung genommen worden. Die Delegierten von Grünen und CDU stimmten dem Koalitionsvertrag bei Parteitagen zu.
3: Schon seit 2016 regieren Grüne und CDU gemeinsam in Baden-Württemberg. Bislang hieß der Ministerpräsident Winfried Kretschmann. Nun soll am kommenden Mittwoch Cem Özdemir zum neuen Regierungschef gewählt werden. Er hatte sich im Wahlkampf regelmäßig von der Grünen Bundespartei abgesetzt und damit im Schlussspurt den CDU-Spitzenkandidaten Manuel Hagel doch noch überholt. Allerdings sehr knapp, deshalb gibt es im neuen Landtag eine seltene Pattsituation. Beide Parteien haben jeweils 56 Mandate. Thomas Brock, Nachrichten. Redaktion.
1: Und zum Sport. Magdeburg hat einen großen Schritt in Richtung Klassenerhalt in der zweiten Fußball-Bundesliga gemacht. Die Mannschaft gewann gegen Kiel mit 3:1. Dresden verpasste die vorzeitige Rettung. Die Sachsen verloren mit 1:2 beim Abstiegskampf-Konkurrenten Braunschweig. Im Aufstiegskampf hat Hannover die Chance verpasst, Druck auf die Konkurrenz zu machen. Gegen Bochum stand es am Ende 1:1.
0: Soweit das Neueste. 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
1: Das Wetter, die aktuelle Vorhersage des Deutschen Wetterdienstes. Heute Abend und in der Nacht ziehen im Norden dichtere Wolkenfelder durch. Ansonsten ist es meist nur locker bewölkt oder klar bei Tiefstwerten von Südwest nach Ost zwischen 11 und 2 Grad heute Nacht. Morgen gibt es dann im Osten und Südosten viel Sonne. Über den Mittelgebirgen und im Norden muss dagegen mit einigen Schauern gerechnet werden. Später wird es dann auch im Süden und Südwesten nass bei 15 bis 26 Grad morgen maximal.
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2: Es ist der spannendste Krimi der Neuzeit. Wer sprengte die Ostsee-Pipeline Nord Stream 2 und ein Teil der Pipeline 1 auch noch gleich mit? Wer ist es gewesen? Welche Hintermänner gab es? Welche Weltmächte standen dahinter? Und einer, der sich damit bis ins Detail beschäftigt hat, ist heute bei Schuler Fragen, was ist? Mein Gast, Bojan Panczewski ist mein Gast. Der hat diesen Bestseller geschrieben, die Nord Stream-Sprengung. Und ich kann Ihnen versprechen, Sie legen das Buch nicht mehr aus der Hand, wenn Sie angefangen haben zu lesen. Bojan ist ein alter Freund von mir. Wir duzen uns. Das ist nicht ganz gewöhnlich in diesem Format. Und du arbeitest für das Wall Street Journal, früher Sunday Times.
3: Die Filmrechte hast du aber noch nicht vergeben an dem Buch.
2: Nee, eigentlich wäre es das wert. Du beschäftigst dich auch mit der Vorgeschichte des ganzen Konfliktes und der Rolle von Angela Merkel. Wie würdest du die Rolle von Angela Merkel zusammenfassen?
4: Ja, die ist schon sehr kontrovers in dem Hinsicht, weil Nord Stream 1 und Nord Stream 2 sind zwei verschiedene Pipelines, die ein System bilden. Also jede Pipeline hat zwei Rohren, also insgesamt vier. Nord Stream 1 ist schon zu Zeiten von Gerhard Schröder geplant worden und der hat das genehmigt, kurz vor dem er die Wahl verloren hat. Die Kanzlerin ist dann Kanzlerin geworden und hat das weiterentwickelt, Nord Stream 1. Und dann Nord Stream 2 hat sie, das war ihr Baby. Also, und Nord Stream 2 ist ein bisschen anders als Nord Stream 1, weil zu dem Zeitpunkt, also 2004, 2005, war das relativ unkontrovers und dann musste, also da war ja logisch, dass Deutschland aus Russland billiges Gas kaufen will und dass eine Pipeline dabei behilflich sein könnte. Nord Stream 2 aber ist eine andere Geschichte, weil das kam erst nach der Annexion von Krim, nach dem Angriff auf Ostukraine. Also im Grunde genommen, zu dem Zeitpunkt hat der Putin schon 2, 3 Kriege angezettelt, inklusive den großen Krieg in der Ukraine. Also da war eh klar, wo die Reise hinführt. Und die Kanzlerin hat sich entschieden, trotz allen Warnungen von Amerika, von Großbritannien, aus Polen, aus Ukraine, teilweise aus Frankreich auch dann später, sie hat sich trotzdem entschieden, dieses Projekt zu Ende zu bauen.
2: Das war eigentlich also für mich damals schon sehr überraschend. Ich bin ja mit ihr viel unterwegs gewesen. Es gibt dann immer diese kleinen Hintergrundgespräche, wo sie im Prinzip ohne große Argumente sehr fast schon trotzig daran festgehalten hat und jeder Einwand, den man gebracht hat, dass es doch unklug wäre, sich so einseitig energiepolitisch abhängig zu machen. Ich glaube, am Ende haben wir so 60% unserer Energie aus Russland bezogen.
4: Fast 60, ja, genau.
2: Die hat sie dann damit gekontert, dass sie ganz schnell irgendwelche Daten hat aus dem Ärmel schütteln können über Turkstream und dann gibt es noch so eine, die heißt wie eine Oper.
4: Opal.
2: In Südeuropa und also wir seien gar nicht so abhängig. Und es gäbe unterschiedliche Stränge.
4: Das hat nicht gestimmt. Ja, sie hat sie oft erzählt. Das habe ich habe sie auch mal gehört
2: bei diesen. Erklären, warum? Und das fand ich immer sehr mysteriös.
4: Ich habe das nie wirklich eruiert, warum sie das gemacht hat. Also im Buch, sie hat dann später ein Buch geschrieben, wo sie befindet hat, dass sie alles richtig gemacht hat in den 16 Jahren von ihrer Kanzlerschaft. Und da hat sie gemeint, es war ja richtig, Gas war billig, wir brauchten billiges Gas für unsere Wirtschaft, für unsere Industrie, und da, von daher ist das alles in Ordnung. Geostrategisch war das nicht in Ordnung. Also es war ziemlich klar, dass Putin nach dem Krim-Angriff, nach dem ersten Angriff auf Ukraine, eine sehr schlimme Lektion von Angela Merkel erteilt bekommen. Und zwar, ich kann machen, was ich will. Gas und Öl wird fließen. Und das ist das Einzige, was ihn interessiert eigentlich, weil ein Drittel des Budgets von Russland kam aus Einnahmen von Energieexporten. Und dann hat er sich gedacht am Ende, gut, dann greife ich jetzt richtig an, ich nehme die ganze Ukraine und wenn sie dann Sanktionen einführen, Gas und Öl wird trotzdem fließen, was eigentlich auch stimmt, also wie bis heutigen Tag kaufen wir immer noch, obwohl das wird dann gestoppt sehr bald, aber immerhin erst nach dem Ausbruch des Totalkrieges gegen Ukraine hat Europa immer noch und Deutschland Energie aus Russland gekauft, weil eben wenn du von jemandem so abhängen bist, kannst du nicht von heute auf morgen aufhören damit.
2: Ich hatte immer den Eindruck, Merkel hat eine Art romantisches Verhältnis zu Russland, was auch mit ihrer Studienzeit zu tun hat. Und sie hat irgendwie immer die Hoffnung gehabt, das sei ein rationaler Partner und es gab ja auch mal ein Programm, ich glaube Annäherung, Freundschaft durch Annäherung oder irgendwie, also sie wollte Industriepartnerschaften mit Russland
3: fördern, damit, wenn der Wohlstand in Russland wächst, hatte sie nur die Idee, dann entwickelt sich auch Demokratie und Bürgerlichkeit. Und ganz zum Schluss erst sagte sie dann auch im kleineren Kreis, dass Putin sie immer belogen und betrogen habe. Da machte sich so eine gewisse Verbitterung breit. Mhm. Das hat mich eigentlich immer etwas gewundert, weil sie ansonsten eigentlich nicht dazu neigte, emotional Dinge zu verklären, sondern eigentlich immer sehr hart und rational vorgegangen ist. In dem Punkt habe ich das nie so ganz verstanden. Eine interessante Episode im Buch ist außerdem noch, kurz vor Beginn der Invasion Russlands in die Ukraine, hast du mit dem Kanzleramtsminister Wolfgang Schmidt von Olaf Scholz gesprochen. Und hast ihn auf die amerikanischen Informationen hingewiesen, die den bevorstehenden Einmarsch betrafen. Und Wolfgang Schmidt hat dann seine Geheimdienste befragt und die haben gesagt, nee, ist alles in Ordnung. Das ist jetzt kein wirkliches Kompliment für einen Kanzleramtsminister, der die Geheimdienste koordiniert.
4: Also ich kann das nicht kommentieren. Der hat das selber zugegeben im Fernsehen, glaube ich, bei Markus Lanz. Also das war, glaube ich, am Tag vor dem Angriff oder sowas oder Stunden vor dem Angriff. Ich habe die Meldung bekommen, jetzt geht's los. Ich habe dem das mitgeteilt und ihn gefragt, ob sie vorbereitet sind und was für Vorbereitung. Bei meiner Idee war es, eine Geschichte zu schreiben. Was macht Europa jetzt, wo der Angriff bevorsteht? Und er hat dann gecheckt bei seinen Leuten und es gab keine Rückmeldung, soweit ich das verstanden habe. Also insofern hat BND, ähnlich so wie Zelensky, eigentlich nicht geglaubt, dass es zu einem totalen Krieg kommt. Ich glaube, die dachten immer, das sei eine Drohkulisse, um die Wirtschaft zu zerstören. Und ja, also mir ist das auch schleierhaft, wie die das verpassen könnten.
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0: 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Ja.

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2: Dieses vergangene Wochenende hat uns hunderte Millionen Euro gekostet. Das ist ein Bruchteil der Summe, die uns das ganze Jahr kostet. Solche Wochenenden werden uns in Zukunft regelmäßig im nahezu halbe Milliardenbereich kosten. Einfach nur dafür, dass die Sonne scheint, kosten uns Wochenenden in Zukunft eine Viertelmilliarde Euro, eine halbe Milliarde Euro. Nochmal ganz kurz zu der eingeblendeten Grafik. Redispatch-Maßnahmen. Redispatch ist das neudeutsche Wort für Mangelwirtschaft. Und das Scheitern dieser sogenannten Energiewende, das totale Versagen dieser Ideologie der Energiewende erkennt man daran, dass sie ein vollkommen neues, hochanspruchsvolles Berufsbild hervorgebracht hat. Wenn man das letzte vergangene Wochenende auf Social Media ein bisschen verbracht hat und da sich ist immer wieder hochinteressant die Kommentare von Energieexperten aus diesem Markt angeschaut hat, dann hat man immer wieder Lob und Anerkennung gefunden. Nicht etwa für die Politik, nicht etwa für die Ideologie der vergangenen 10 Jahre, sondern für die, ich kann das persönlich nicht beurteilen, dafür bin ich da nicht Experte genug, aber für die herausragende Arbeit der Redispatch-Manager, die in diesem Wochenend-Stromhorror unser Stromnetz stabil gehalten haben. Das sind in gewisser Weise die neuen Fluglotsen auf dem Flugzeugträger. Das ist ein hochanspruchsvoller deutscher Job geworden. Das Problem ist, niemand auf der Welt sonst braucht diesen Job. Sonst könnte man ja sagen, boah, ich bin einer der besten Redispatch-Manager der Welt. Damit gehe ich nach China. Sagen die Chinesen, brauche ich gar nicht, weil wir haben Atomkraftwerke, die haben Grundlast. Wir brauchen gar keinen Redispatch. Der deutsche Mangelwirtschaftsverwalter, bei uns genannt Redispatch Manager, ist offenkundig, so lese ich das, einer der anspruchsvollsten Berufe der Welt geworden innerhalb kürzester Zeit, innerhalb weniger Jahre, weil er quasi, so stelle ich mir das vor, an so einem Schaltboard mit vielen Reglern sitzt und die ganze Zeit die Spannungen im Netz sieht. Eieiei, da kommt aber ganz schön viel Sonne wieder und dann schaltet er hier runter und schaltet da hoch und versucht den Strom irgendwie umzulenken und sagt, oh, vielleicht Krefeld kann noch Strom gebrauchen, lenkt ihn dann von Gelsenkirchen nach Krefeld um, dann geht's in Krefeld hoch, dann sagt er, um Gottes Willen, Krefeld explodiert gleich. Leverkusen, oh, ein Glück, da ist gerade ein Werk angesprungen, zack, geht der Strom nach. So sitzen die da, das ist jetzt etwas bildlich dargestellt, ja. Aber so sitzen inzwischen für Milliardenkosten dieser Redispatch, das sind die nächsten Kosten. Also wir haben Kosten dafür, dass wir Strom ins Ausland nicht verschenken, sondern wir müssen Milliarden hinterherwerfen. Und wie gesagt, nur einfach als Beispiel. Wenn wir uns dieses Irrsinnssystem sparen würden, einfach wieder grundlastfähige Kraftwerke anwerfen, die man immer noch anwerfen kann. Wenn wir uns dieses System sparen würden, könnten wir allein davon, allein von dem, was wir dort sparen, alle Bürgergeldempfänger in der gesetzlichen Krankenversicherung bezahlen. Alle. Und zwar überbezahlen. Wir hätten noch 3, 4, 5 Milliarden Euro übrig. Also das bezahlen wir. Und dann bezahlen wir noch diese Redispatch-Maßnahmen. Das ist auch im Milliardenbereich. Also ich sage jetzt mal, Strombörse, Negativpreis, 500 Euro pro Megawattstunde, die wir dem Schrottstrom hinterherwerfen müssen, plus die Kosten für die Redispatch-Maßnahmen, da sind wir um und bei 20 Milliarden Euro im Jahr. 20 Milliarden Euro Kosten für Missmanagement und dafür, dass neuerdings überall bei den Stromversorgern die Mangelverwaltungsbeamten, Redispatch-Manager sitzen an den Schiebereglern und versuchen den Strom irgendwie so hin und her zu leiten aus all diesen unsteuerbaren Photovoltaikanlagen, dass uns der ganze Laden nicht um die Ohren fliegt. Nur mal als Beispiel, damit man mal versteht, was die Grünen hier angerichtet haben. Das ist ungefähr so, als würdet ihr eure Freunde zu einer Silvesterparty einladen. Und die haben aber alle ihr Handy dabei und wollen das aufladen. Ja, und einer hat aus unerfindlichen Gründen auch noch eine Mikrowelle dabei. Ihr wisst nicht, warum der eine Mikrowelle dabei hat, aber er hat sie halt dabei und er sagt, ich brauche Strom für meine Mikrowelle. Und einer hat auch noch eine kleine Boombox mitgebracht, die auch noch Strom braucht. So, und ihr habt aber in eurer Wohnung keine Steckdosen. Hm. Ja, und sagt, naja, ich habe hier so ein bisschen den Putz aus der Wand geschlagen, da ist jetzt das Stromkabel offen. Da könnt ihr einfach alle mit so einer Klemme alle Geräte, die ihr habt, in der Wohnung, in dem Haus anschließen, wie ihr wollt. Ja, so. Und das wird schon irgendwie funktionieren, weil das ist ja ein Stromkabel. Das ist das, was man mit unserer Volkswirtschaft getan hat. Und das Ergebnis in der Wohnung wäre im Idealfall, dass euch einfach die Sicherungen rausfliegen und gar nichts mehr funktioniert. Im schlechtesten Fall, dass das ganze Haus abbrennt. Und das ist der Zustand, den man in Deutschland, in der mächtigsten Volkswirtschaft der Welt, mit dieser sogenannten Energiewende geschaffen hat.
3: Also
2: Wetterideologie. Wetter-Voodoo.
3: Ich sehe in deinen Ausführungen vorhin schon den Plot für eine Vorabendserie in der ARD. Ja. Redispatch, sie geben alles.
2: Die Redispatcher.
3: Die Redispatcher, genau. Also mach das mal,
2: DGT. Kommissar Rex und genau. Alarm für Cobra 11 ist die eine der spannendsten Serien Deutschlands wird. Das ist die Redispatcher. Die sitzen die ganze Zeit da und dispatchen. Und
3: dramatische Musik. Gelsenkirchen, los Gelsenkirchen.
2: Zwischen den Redispatchern und vielleicht auch mal eine queere Liebesgeschichte, um das bisschen vielfältiger zu machen, dass man so queere Redispatcher
3: gibt's auch?
2: Hat.
3: Gibt's auch? Ja. Und du hast vorhin gesagt, grüne Ideologie. Ich muss natürlich dazu ergänzen mit freundlichem Geleitschutz von CDU und SPD. Auch die jetzige Regierung mit Herrn Carsten Schneider, dem Bundesumweltminister, sagt ja, die Energiekrise jetzt zeigt noch mehr erneuerbare Energien.
2: Also was ich habe das am Wochenende auch getwittert, weil ich da ein schönes Fundstück entdeckt habe. Und zwar von 2017.
3: Lang ist her. Da gab es schon Twitter.
2: Da hat die CDU ganz stolz.
3: Ja, stimmt, habe ich gesehen.
2: Die CDU ganz stolz. So ein Quiz auf Social Media, 2019 war es, nicht ganz so lange her, ein Quiz auf Social Media gemacht, so ein Prahlquiz. da musste man raten. Die erste Frage war, wer hat Atomkraft Nein Danke Realität werden lassen? Ratet eure CDU.
3: Juhu.
2: Und dann war die zweite Ratefrage, wann hat die CDU die Energiewende auf den Weg gebracht? Da sieht man das Wort auf den Weg gebracht, gab es schon damals 2019. Da waren die stolz drauf, deswegen muss man die auch immer wieder erwähnen. Es ist eine grüne Ideologie, die die CDU geschluckt und verinnerlicht und dann leider zum desaströsen Schaden unseres Landes umgesetzt.
3: Also Repatch Me Baby ist gewissermaßen der großkoalitionäre große Nenner. Was bedeutet das für Sie alle, sowohl für den Haushalt, also den Privatverbraucher, als auch für die Unternehmen? Das haben wir mal für Sie aufbereitet. Eine Antwort gibt diese erste Karte, die Sie hier sehen, eine Europakarte. Deutsche bezahlen am meisten für Strom, steht da, farblich hervorgehoben, in der Mitte des Kontinents feuerrot Deutschland. Denn die Deutschen zahlen mit durchschnittlich rund 38 Cent pro Kilowattstunde Strom, mit allen Steuern und Abgaben, am meisten für den Strom in ganz Europa, zum Teil mehr als dreimal so viel wie andere EU-Staaten. Das ist das Konkrete in Ihrem Geldbeutel spürbare Ergebnis der Energiewende. Das ist also, könnte man zynisch sagen, die berühmte Kugel Eis im Monat, die Grünen-Chefideologe Jürgen Trittin einst als Mehrkosten der Energiewende versprochen hat. Und wir haben auch noch angeschaut, was machen denn nun die Energiepreiskosten für die Unternehmen? Auch dazu haben wir eine Grafik vorbereitet und auch die Unternehmen sehen wir leiden unter den hohen Energiepreisen. Deutsche Industrie zahlt am meisten pro Kilowattstunde, etwas geringere Preise als die Endverbraucher, aber immer noch sehr viel. 16,7 Cent zahlt man in Deutschland, 8,5 Cent in China, 8 Cent nur in USA, also deutlich mehr als die Konkurrenz aus den USA oder aus China. Wenn ich die beiden Grafiken hier zusammenbinde, Pauline, komme ich zu einem Ergebnis. Das Leben für uns als Konsumenten in Deutschland ist dank der Energiewende wahnsinnig teuer und die Unternehmen in Deutschland haben es dank der sogenannten Energiewende wahnsinnig schwer.
4: Da sieht man, dass diese ganze Klimaideologie darauf abzielt, die eigene Bevölkerung zu boykottieren und zu sabotieren. Nichts anderes passiert hier, weil wir ja sehen, dass es allen im Land schwerer gemacht wird und das absichtlich. Wir haben ja alle noch Friedrich Merz im Ohr, der bei seinem letzten Besuch bei Karin Mioske gesagt hat, es wird teurer, teurer, teurer, teurer und das als Ziel vorgegeben hat. Also die Verteuerung des Lebens in Deutschland und des Produzierens in Deutschland als politisches Ziel. Und wenn man dahin gekommen ist, dass so etwas Normalität ist, also dass man als konservativer Kanzler so etwas aussprechen kann, ohne dass einem A, das Volk und B, die Medien quasi aufs Dach steigen und sagen, das geht doch nicht, dass wir unseren Standort absichtlich teurer machen. Wenn das quasi Common Sense ist, dann sieht man, wie weit diese Ideologie vorgedrungen ist bis in alle gesellschaftlichen Bereiche und wie schädlich sie ist, wie tödlich für die deutsche Wirtschaft, muss man wirklich sagen, wenn man sich die Zahlen anschaut. Und es geht eben einher mit anderen Dingen, die ja aber uns auch extrem teuer sind. Zum Beispiel Spritpreise, weil wir die eben auch künstlich verteuern. Also diese Idee, dass bei uns alles teurer sein muss als in den Nachbarn, als bei unseren Nachbarn, die hat sich wirklich durchgesetzt und es führt einfach dazu, dass Deutschland nicht mehr wettbewerbsfähig ist, dass Deutschland nicht mehr attraktiv ist für Arbeitnehmer, gerade für die Spitzenkräfte, und dass man sich selbst willentlich abhängt als Land.
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1: Ich bin Babit Büchner. Mit der Wahl von Peter Modja zum Ministerpräsidenten ist in Ungarn die 16-jährige Ära von Viktor Orbán zu Ende gegangen. Das Parlament hob mit deutlicher Mehrheit den Chef der bürgerlichen Tisza-Partei ins höchste Regierungsamt. Anschließend legte Modja den Amtseid ab. Die neue Parlamentspräsidentin hatte zuvor als erste Amtshandlung verfügt, dass nach 12 Jahren die Europafahne wieder an der Fassade des Parlamentsgebäudes angebracht wird. Mit einer Militärparade in Moskau hat Russland wie immer am 9. Mai den Sieg über Nazi-Deutschland gefeiert. Die Parade fiel in diesem Jahr dabei deutlich kleiner aus.
2: Der Kreml hier in Moskau reagierte erleichtert, dass die Militärparade ohne die befürchteten Drohnenangriffe aus der Ukraine über die Bühne ging. Aus Angst vor Störungen verzichtete Kreml-Chef Putin diesmal auf die sonst übliche Waffenschau mit Panzern und Raketen. Sehr gelegen kam Putin und den tausenden Soldaten heute auch eine von US-Präsident Trump vermittelte Waffenruhe. Die hielt zwar zumindest hier in Moskau, an anderen Stellen aber warfen sich die Kriegsparteien erneut massenhafte Verstöße vor. Aus Moskau, Ulf Mauder.
1: Das vom Hunter-Virus-Ausbruch betroffene Kreuzfahrtschiff Hondius soll morgen früh Teneriffa erreichen. Bei Tageslicht sollen die Menschen dann von Bord gehen können. Der Chef der Weltgesundheitsorganisation WHO versucht unterdessen, die Sorgen der Menschen auf Teneriffa zu zerstreuen.
3: Es ist sehr ungewöhnlich, dass sich der WHO-Chef in einem Brief direkt an die Bewohner der Insel richtet. Er verstehe ihre Sorgen, aber die seien unbegründet. Der Transport der Passagiere zu den Flugzeugen sei bestens organisiert, ein Kontakt mit Bürgern oder auch nur Gegenständen auf der Insel gar nicht möglich. Außerdem sei es erfreulich, dass auf dem Kreuzfahrtschiff kein neuer Verdachtsfall aufgetreten sei. Grundsätzlich versicherte der WHO-Chef erneut, dass das Hunter-Virus nicht mit Covid vergleichbar sei. Aus Wien, Matthias Röder.
1: Und zum Fußball. RB Leipzig ist sicher in der Champions League nach einem 2:1-Sieg gegen den FC St. Pauli. Und Augsburg darf weiter vom Einzug in die Conference League träumen nach einem 3:1 gegen Mönchengladbach. Außerdem spielten Stuttgart-Leverkusen 3:1 und Hoffenheim-Werder-Bremen 1:0.
0: Soweit das Neueste. 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
1: Das Wetter, die aktuelle Vorhersage des Deutschen Wetterdienstes. Heute Abend und in der Nacht ziehen im Norden dichtere Wolkenfelder durch. Ansonsten ist es meist nur locker bewölkt oder klar bei Tiefstwerten von Südwest nach Ost zwischen 11 und 2 Grad heute Nacht. Morgen gibt es dann im Osten und Südosten viel Sonne. Über den Mittelgebirgen und im Norden muss dagegen mit einigen Schauern gerechnet werden. Später wird es dann auch im Süden und Südwesten nass bei 15 bis 26 Grad morgen maximal.
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1: Heute lautet unser Thema: Die Grünen fürchten jetzt die Folgen der eigenen Politik. Felix Banaschak ist ein typischer Grüner. Er bastelt sich die Wirklichkeit. Der Bundesvorsitzende von Bündnis 90 Die Grünen fordert mehr Polizisten an Bahnhöfen. Wie passt das zu einer Partei, die der Polizei mit Misstrauen begegnet? Gar nicht. Schon gar nicht passt Banaschaks Forderung zu einer Partei, die die Probleme an Bahnhöfen durch eine vogelwilde Migrationspolitik verschärft hat. Banaschaks Ruf nach der Polizei ist ein Ablenkungsmanöver. Die Grünen wollen Symptome lindern, keine Ursachen bekämpfen. Die Grünen sind die Partei, die man besser nicht fragt, wenn man Probleme lösen will, die eine grüne Handschrift tragen. Die Grünen trauen der Polizei nicht über den Weg. Sie sehen in ihr eher ein Instrument der Unterdrückung als des Schutzes der Bürger. Im April warnte die grüne Jugend vor den sogenannten strukturellen Problemen innerhalb der Polizei und listete wörtlich auf: rechtswidrige Gewalt, institutioneller Rassismus, fehlende unabhängige Kontroll- und Beschwerdestellen. Alles in allem, der Polizist steht für die grüne Jugend unter Rassismusverdacht. Die Berliner Grünen wiederum wenden sich in ihrem aktuellen Wahlprogramm gegen die, Zitat, unverhältnismäßigen polizeilichen Maßnahmen. Gewalt gegen Demonstrierende und Schmerzgriffe gegen friedliche Versammlungsteilnehmende. Tja. Und die ehemalige Vorsitzende der grünen Jugend, Frau Nietzert, ließ sich mit ACAB-Sweatshirt ablichten. All cops are bastards. Alle Polizisten sind Schweine. Und nun erklärt Felix Banaschak in der Süddeutschen Zeitung auf die Frage, ob die Grünen sich angesichts eines wachsenden Unbehagens der Bevölkerung nachts an öffentlichen Orten mehr Polizei wünschten. Ich zitiere ihn: Ich wünsche mir vor allem präsente Streetworker, mehr Prävention und Integrationsarbeit. Aber richtig ist auch, ich wünsche mir an Bahnhöfen mehr Polizei. Ich fühle mich dann sicherer. Halten wir also fest, Felix Banaschak will sich an Bahnhöfen sicherer fühlen. Bahnhöfe sind Räume der Unsicherheit geworden und für Sicherheit sorgen soll die unter Grünen verhasste Polizei. Diese Aussage hat eine Vorgeschichte. Banaschak besuchte Anfang des Jahres die Grenze von Deutschland und Polen. Dort gab es Kontrollen. Banaschak lehnt solche Grenzkontrollen ab. Wie jeder ordentliche Grüne ist er ein Apostel der Zuwanderung. Grüne Herzen schlagen desto höher, je mehr Ausländer sich im Land befinden. Was Banaschak an der Grenze sah, gefiel ihm nicht. Und er verwies auf Bahnhöfe, die sich zu Orten der Angst entwickelt hätten.
2: Polizeibeamtinnen und Beamten stehen sich da bei jedem Wetter die Füße platsch. Die werden von ihren Familien wochenweise weggeholt, um dann an der Grenze zu stehen und jeden Tag eine kleine einstellige Zahl von Leuten rauszuwinken. Das bedeutet, in Doppelzimmern, in Hotels untergebracht, nicht dort, wo man eigentlich seinen Dienst verrichtet. Und wo fehlen die Leute? Beispielsweise an den Bahnhöfen, die wir in den letzten Monaten immer wieder als Orte der Angst erkannt und benannt haben.
1: Orte der Angst. Bemerkenswert. Banaschak will uns sagen, Polizisten gehören nicht in Doppelzimmer an der Staatsgrenze, denn die Grenzen sollen offen bleiben. Polizisten gehören an Bahnhöfe, wo viele Menschen dank der offenen Grenzen ihr Unwesen treiben. Diesen Zusammenhang blendet Banaschak aus. Er will nicht in die polizeiliche Eingangsstatistik der Bundespolizei schauen, sonst wüsste er, der Anteil der nichtdeutschen Tatverdächtigen liegt bei rund 50%. Bahnhöfe sind Hotspots der Ausländerkriminalität. Doch weil für die Grünen die größten Probleme die Inländer und die Polizisten sind, kommt es zum gedanklichen Kurzschluss. Banaschak will die Geister bannen, die er rief. Seine Forderung nach mehr Polizei an den Bahnhöfen ist vor allem eins: der plumpe Versuch, die eigene Politik von ihren Folgen zu entkoppeln. Das war Kissler Kompakt, der erste Kommentar des Tages, Ausgabe 284. 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
2: In Deutschland wächst der öffentliche Dienst weiter und damit auch die Zahl der Staatsbediensteten. Darüber berichtet, wie gesagt, der Spiegel. Insgesamt standen zum Stichtag im Juni 2024 fast 1,96 Millionen Beamte, Richter und Soldaten im Dienst. 5,8% mehr als noch vor 10 Jahren. Besonders Schulen und Sicherheitsbehörden bauen Personal auf. Andere Bereiche schrumpfen dagegen, etwa das Verkehrs- und Nachrichtenwesen. Und auch ganz besonders stark angestiegen sind die Beschäftigten im öffentlichen Dienst. Plus 15,6%. Also, egal was in Deutschland passiert, ist eine Konstante, auf die man sich offenbar verlassen kann. Immer mehr Beschäftigte im öffentlichen Dienst, immer mehr Beamte, der Staat als Superarbeitgeber, oder?
3: Ja, inzwischen 5,5 Millionen Menschen. Wir haben ja, glaube ich, insgesamt in Deutschland so um die 40 bis 45. Jeder Achte ist Beamter oder auf der Payroll des Staates. Jeder Achte. Aber bei Gemeinde,
4: Jeder Achte im Arbeitsmarkt.
3: Jeder Achte im Arbeitsmarkt ist auf der Payroll des Staates. Und die Entwicklung, man sieht das immer so schön, Grafiken geht weit auseinander, während in gewissen Industrien, gerade in der Schwerindustrie, wo viel Energie gebraucht wird, die Jobs nur so in Hunderttausenden pro Jahr davonpurzeln, wächst der öffentliche Dienst immer weiter. Wir erinnern uns...
4: Das ist der einzige Wachstumssektor in Deutschland. Einziger Wachstumssektor im Arbeitsmarkt ist derzeit der öffentliche.
3: Ja, und vielleicht noch die Insolvenzrechtler. Aber das ist noch eine eher kleine Gruppe, die eher sehr privilegiert ist. Aber man sieht es auseinanderdriften, wie junge Menschen, die vor der Frage stehen, ich mache jetzt eine gute Ausbildung, will ich mich diesem Konkurrenzdruck, mehr Arbeit, Überstunden, am Wochenende arbeiten und dergleichen noch aussetzen, wenn mir von meinem nächsten Euro, den mir der Chef anbieten kann, die Hälfte weggenommen wird? Oder gehe ich lieber in den sicheren Hafen öffentlicher Dienst, wo ich, wenn ich Beamter bin sowieso, aber auch wenn ich so angestellt bin, quasi Kündigungsschutz habe, wo ich keine Gehaltskürzungen zu erwarten habe, wenn irgendwie Krise ist, wo der Lohn immer brav steigt. Wir haben es ja gerade gesehen, auf den Überschriften 3,5 Milliarden Euro mehr für Beamte, weil dann Gerichte im Zweifel noch zur Seite springen und sagen, aber der Beamte, der muss auch noch als Alleinverdiener eine Familie auskömmlich versorgen können, obwohl er ja im Alter auch schon vorausgesorgt hat mit der hohen, viel höheren Pension als die Rente. Also diese Entwicklung weg vom Risiko, weg vom Einsatz und Schaffenskraft für irgendwie mehr, für ein besseres Leben, für mehr Wohlstand, Einkommen, Geld, ein Häuschen, den German Dream, den es früher mal gab, zu Sicherheit, naja, und Hauptsache das Geld kommt. Das ist ja auch ein großes Problem, was unsere Wirtschaft lähmt und was in den vergangenen man muss es fast schon sagen, Jahrzehnten zu so auch einer Einstellungskrise im Land geworden ist, dass eben viele lieber diesen sicheren Weg gehen, weil, naja.
2: Ja, aber das eine ist der sichere Weg, hast du natürlich recht, also ein Arbeitgeber, der mutmaßlich nicht Konkurs gehen kann, aber das andere, was ich mich da immer frage, es ist doch auch eine zunehmende Bereitschaft zum stromlinienförmigen Leben und Denken, weil Staatsbedienste, wie man ja schon sagt, sind dem Staat verpflichtet, öffentlicher Dienst. Da werden jetzt keine, wie soll ich sagen, Oppositionshelden gezüchtet, oder?
4: Also 3 Punkte dazu. An einem kleinen Punkt möchte ich Julius widersprechen. Julius spricht von Menschen mit guter Ausbildung, die sich dann trotzdem entscheiden, in den Staatsdienst zu gehen. Ich fürchte, das größte Problem beim Staatsdienst ist Menschen mit schlechter Ausbildung, Menschen mit Fantasieausbildung, Menschen mit Studiengängen, die kein Mensch braucht, Menschen, die eben nicht Ingenieur geworden sind, sondern irgendwas mit blauen Haaren studiert haben, mit den unzähligen Gender Studies, mit Postkolonialismus, all dieses Zeug, was wir steuerfinanziert fördern, was wir ideologisch fördern, was kein Mensch braucht, führt halt logischerweise in den Staatsdienst, weil das sind Ideologiejobs und Ideologiejobs braucht zumindest in diesem Ausmaß nur der Staat. Das ist der erste Punkt. Der zweite Punkt, Friedrich Merz hat im Wahlkampf versprochen, schlankerer Staat. So, man kann ja inzwischen fast jede Schlagzeile, die erscheint, auf irgendein Wahlversprechen von Friedrich Merz zurückführen und daran durchdeklinieren, dass einfach das Gegenteil passiert. Wir müssen beim Staat sparen, der Staat darf sich nicht aufblähen, der Staat muss schlanker werden, so alles 100.000 Mal gehört im Wahlkampf. Wahrheit ist, das größte Wachstum, was wir in Deutschland haben, ist der Staatssektor. Ja, der unproduktive, an sehr vielen Stellen übrigens ja noch destruktive Staatssektor. Je mehr ich Beamte einstelle, desto schlechter wird ja die Wirtschaft. Das ist ja keine sinnvolle Verwaltung von guten Rahmenbedingungen, sondern das ist Bürokratismus. Und je mehr ich davon einstelle und hochzüchte, desto schlechter steht es um die Wirtschaft. Wir sind an einem Level, an dem man sagen muss, mehr Beamte killen Wachstum. Ganz einfach. Ja, die Schwelle ist längst überschritten. Mehr Beamte machen den Staat nicht leistungsfähiger und wettbewerbsfähiger. Die müssen irgendwas tun. Und was tun sie? Sie tun Bürokratie. Ganz einfach. Mehr Beamte killen Wachstum. Und obendrein sind natürlich noch ein gigantischer Kostenfaktor Erhöhungen im öffentlichen Dienst, die Nancy Faeser. Das ist ja auch so interessant. Wir sprechen immer über die Schulden, mit denen sich Friedrich Merz die Macht gekauft hat. Friedrich Merz hat sich auch die Macht gekauft, indem er Nancy Faeser auf den allerletzten Metern der Regierungsübergabe ein gewaltiges Zugeständnis bei den Tarifverhandlungen mit dem öffentlichen Dienst gemacht hat. Ich glaube, es waren so fast 5%, ja, was dazu führt, dass die Schulden, die angeblich für Infrastruktur sind, in vielen Bundesländern einfach in die Gehaltserhöhung von Beamten fließen. So, das ist der zweite Punkt. Und der dritte Punkt, das habe ich vor kurzem, ich möchte sagen, sehr eindrücklich nachgewiesen, am Beispiel der Wahl in Baden-Württemberg. Ja, ja. Ich züchte mir einfach Wähler. Die Grünen haben die Wahl in Baden-Württemberg gewonnen, weil sie die Zeit an der Macht genutzt haben, um Menschen zu bezahlen. Die Grünen haben die Wahl gekauft. Ja, sie sind nicht zur Wahlurne gegangen und gesagt, pssst, wenn du die Grünen wählst, dann kriegst du einen Grünen. Und haben 100-Euro-Schein rausgezogen. Nein, sie haben sie über Jahre durchfinanziert, in diesen Staatssektor reingezogen, am Ende die Wahl mit 29.000 Stimmen gewonnen, wenn man sich anschaut, wie viele Beamte sie eingestellt haben und wie hoch der Anteil, über 30%, der Grünen Wähler bei den Beamten ist. Der ist, glaube ich, von 29 nochmal auf 34% hochgegangen. Ist vollkommen klar, die Grünen haben die Wahl gekauft. Deswegen stellen Regierungen Beamte ein, weil sie Wähler einstellen, weil sie Wähler bezahlen. Das ist der Grund. Nicht, weil man diese Beamten braucht, ja, dann würden sie ja Polizisten einstellen. Tun sie aber nicht. Ja, also die brauchen wir. Die stellen sie aber nicht ein. Sondern sie stellen irgendwelche komischen blauhaarigen Verwaltungsbeamten ein, die in Freiburg irgendeine Fantasiestabsstelle.
3: Ja, aber irgendjemand muss ja die NGOs beauftragen.
4: Genau, und dann am Ende dann aus dieser Fantasiestabsstelle in Freiburg noch irgendeine Traumfänger-Bastel-NGO durchfinanzieren, wo auch nochmal drei blauhaarige arbeiten, die am Ende die Grünen wählen.
3: Dann musst du noch jemanden haben, der wirklich überprüft, ob das Geld auch ordentlich verbucht worden ist und dergleichen. Also mehr Beamte bedeutet auch mehr Überwachung der gegenseitigen Aufgabenstrukturen. Also ich kann nur jedem empfehlen, the sky is the limit, in die freie Wirtschaft zu gehen. Ich habe es auch im Studium, da war dann die Umfrage, willst du Sicherheit, willst du Geld, willst du Kündigungsschutz? Da gibt es Menschen, die sagen Kündigungsschutz 10, Geld 2. Andere sagen Geld 10, Kündigungsschutz 0. Jeder nach seiner Fasson. Aber ich glaube, wir können ein bisschen mehr Risikobereitschaft und Willen, was irgendwie zu erreichen, gebrauchen im Land. Dafür, liebe Bundesregierung, bräuchte es aber mehr Netto vom Brutto und am besten sogar für den nächsten Euro. Also für diejenigen, die für mehr Geld verdienen wollen, dass am Ende auch mehr im Geldbeutel übrig bleibt.
5: Und damit kommen wir zur Bild-Zeitung. Eine Meldung, die bestimmt dich auch als Social-Media-Helden, sage ich mal, elektrisieren wird. Was ist nämlich geschehen? SPD, Grüne und Linke haben in einer konzertierten Aktion gesagt, Adieu X. Diese drei Parteien beschreiben nämlich das X-Netzwerk von Elon Musk als zunehmend chaotisch und anfällig für Desinformation. Betroffen vom Rückzug sind vor allem offizielle Parteikanäle und Fraktionsaccounts. Also beispielsweise die SPD-Bundestagsfraktion ist jetzt nicht mehr bei X vertreten. Da kann ich nur sagen, das ist so eine große Aktion Mimimi, oder?
3: Na, bei der SPD kann man da auf gewisse Art und Weise ein Schleudertrauma bekommen, denn die SPD war bereits schon mal verschwunden von damals nach Twitter, kam vor 4 Monaten wieder, ist jetzt wieder weg. Also es geht hin und her. Es ist der Versuch, Mimimi trifft es, glaube ich, ganz gut. Man hat einfach bei Twitter früher freie Fahrt gehabt. Da wurden alle möglichen Accounts, die irgendwie konservative bis rechte Meinungen hatten, geblockt, gesperrt, von der Plattform selbst gesperrt. Donald Trump beispielsweise als damaliger weltberühmter Ex-US-Präsident einfach Account verschwunden. Dann kam Elon Musk, hat all die mutmaßlich auch in Teilen blauhaarigen Kontrolleure der Kommentare und Kontrolleure des Flaggens und Kontrolleure der Meldungen rausgeworfen. Zu tausende Menschen waren beschäftigt, die Hilferufe von Menschen, die mit anderer Meinung konfrontiert worden waren, irgendwie zu bearbeiten und mit viel offenem Auge und zugedrücktem Auge auch mit Sperrung und Blockung zu beantworten. Jetzt ist da einigermaßen freie Fahrt. Da ist hier und da mal krudes Zeugs dabei, aber das ist nun mal die Öffentlichkeit, so wird diskutiert. Aber Gegenwind, kommunikativ, argumentativ gefällt SPD, Linke und Grüne nicht. Aber man muss sagen, diejenigen, die das Thema am besten verstehen, bei den jeweiligen Parteien, Karl Lauterbach, Ricarda Lang, auch Heidi Reichenegg zum Beispiel, fähige Kommunikatoren in den sozialen Medien, die bleiben. Die haben schon gesagt, so schnell werdet ihr uns nicht los. Da kann man sehen, wie dann doch es unter den Ideologen zumindest auf der kommunikativen Ebene Leute gibt, die ja da genug Intelligenz haben, auf der Plattform zu bleiben, die sie auch trägt.
4: Ich meine, also erstens, es ist aus meiner Sicht viel mehr als Mimimi. Mhm. Es ist Wut darüber, dass keine Zensur stattfindet. Im Grundgesetz steht, eine Zensur findet nicht statt. Die Realität auf Social Media war über viele Jahre betrieben, besonders von linken Parteien, eine Zensur findet statt. Besonders konzertiert und strukturell haben wir das auch in der Pandemie erlebt. Darüber waren die Linken sehr glücklich. Jetzt findet die Zensur nicht mehr statt, deswegen sind sie wütend. Sie mögen es nicht, wenn Grundrechte etwas gelten. Das ist der Grund, warum sie da gehen. Das zweite Phänomen, was ich da sehe, Rot-Rot-Grün bereitet den Aufmarsch vor. Rot-Rot-Grün bereitet den Wahlkampf vor. Rot-Rot-Grün bereitet, und ich lege mich da absolut fest, das werden wir hier in Berlin schon in den nächsten Monaten und in Deutschland spätestens in den nächsten ein, zwei Jahren erleben, mutmaßlich aber früher. Wir gehen in den größten, eskalativsten, möglicherweise gewalttätigsten Lagerwahlkampf der deutschen Geschichte. Das ist das, was passiert. Der nächste Wahlkampf wird ein linker Gewaltwahlkampf. So sicher wie das Abend in der Kirche. Der nächste Wahlkampf wird zwei Komponenten haben. Das rot-rot-grüne Lager ruft den NGO-Komplex, das ist nur ein Tarnwort für militante Antifa, auf die Straße, um das Vierte Reich abzuwenden, schafft damit die wahren Weimarer Verhältnisse. Wir werden einen linken rot-rot-grünen Gewaltwahlkampf erleben. Und das, was hier passiert, auch wenn man sich das ganze Wording anschaut, eine rechtsextreme Plattform, ist ja vollkommen klar, worauf dieses Wording hinausläuft.
5: Sagt die SPD.
4: Es läuft nicht auf Zensur, sondern ein Totalverbot hinaus. Das ist das, was hier vorbereitet wird.
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1: Ich bin Babette Büchner. Nach dem vorläufigen Stopp der Entlastungsprämie hat Bundeskanzler Friedrich Merz Beratungen der Koalition über andere Lösungen angekündigt. Man werde diskutieren, was noch getan werden könne, so der Kanzler.
2: Es war eine Schlappe für die Bundesregierung. Ihr Plan, dass Beschäftigte vom Arbeitgeber bis zu 1.000 Euro steuerfrei bekommen können, ist erst einmal vom Tisch. Der Bundesrat stimmte dem Gesetzentwurf nicht zu, wegen der befürchteten Einnahmeausfälle. Ob die Regierung nun den Vermittlungsausschuss anruft, um dort nach einem Kompromiss zu suchen, ist noch offen. Das Thema Entlastungen dürfte auf jeden Fall zentral sein beim Koalitionsausschuss am kommenden Dienstag. Aus Berlin, Thomas Brockt.
1: Das ungarische Parlament hat Péter Matyja zum neuen Ministerpräsidenten gewählt. Eine deutliche Mehrheit der Abgeordneten stimmten für den bürgerlichen Politiker. Matyja löst Viktor Orbán nach 16 Jahren an der Macht ab.
3: Matyjas Tisza-Partei hatte die Parlamentswahl im April mit klarem Vorsprung gewonnen. Der neue Regierungschef verspricht nicht weniger als eine Systemwende. Unter Orbán war Ungarn zu einer korrupten Halbautokratie verkommen. Die Wirtschaft stagnierte, in Europa war das Land isoliert. Matyja möchte rechtsstaatliche und demokratische Verhältnisse schaffen. Die Ungarn sollen wieder eine Zukunft für sich und ihr Land sehen können, sagte er in seiner Antrittsrede. Aus Budapest, Gregor Mayer.
1: Grüne und CDU haben grünes Licht gegeben für eine Neuauflage der grün-schwarzen Landesregierung in Baden-Württemberg. Die Delegierten beider Parteien stimmten dem Koalitionsvertrag bei Parteitagen zu. Die beiden Verhandlungsführer Cem Özdemir und Manuel Hage warben für einen politischen Kurs der Mitte. Und zum Fußball. RB Leipzig ist sicher in der Champions League nach einem 2:1-Sieg gegen Abstiegskandidat FC St. Pauli. Und auch Stuttgart ist auf dem besten Weg in Richtung europäische Königsklasse. Die Mannschaft zog durch ein 3:1 im direkten Duell an Bayer Leverkusen vorbei. Augsburg darf weiter vom Einzug in die Conference League träumen nach einem 3:1 gegen Mönchengladbach. Und Hoffenheim gewann gegen Werder Bremen mit 1:0.
0: Soweit das Neueste. 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
1: Das Wetter, die aktuelle Vorhersage des Deutschen Wetterdienstes. Heute Abend und in der Nacht ziehen im Norden dichtere Wolkenfelder durch. Ansonsten ist es meist nur locker bewölkt oder klar bei Tiefstwerten von Südwest nach Ost zwischen 11 und 2 Grad heute Nacht. Morgen gibt es dann im Osten und Südosten viel Sonne. Über den Mittelgebirgen und im Norden muss dagegen mit einigen Schauern gerechnet werden. Später wird es dann auch im Süden und Südwesten nass bei 15 bis 26 Grad morgen maximal.
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0: pflegt der Kanzler immer zu sagen, und deshalb sprechen wir heute bei Schülerfragen, was ist mit einer waschechten Familienunternehmerin. Ich freue mich sehr, Sana Röser. Sie haben auch Unternehmer in Bewegung gegründet und sind in der Wirtschaftsszene im Prinzip extrem vernetzt. Ihr Unternehmen stellt Betonteile her, Kanalteile und Ähnliches, ist 100 Jahre alt. Wird es die nächsten 100 Jahre auch überleben?
1: Ja, also ich sag mal, grundsätzlich bin ich Optimistin. Ja, das muss man als Unternehmer ja sein. Und wie Sie richtig sagen, das Unternehmen ist über 100 Jahre alt, von meinen Urgroßeltern damals gegründet, im Bausektor tätig, im Tiefbau. Und ich bin die vierte Generation. Und natürlich habe ich den Wunsch, auch dieses Familienunternehmen bestenfalls in die nächsten 100 Jahre zu führen und an meine Kinder und Kindeskinder zu übergeben. Aber wenn ich mir natürlich die aktuelle Lage am Standort Deutschland anschaue, wir müssen die Zahlen da und Fakten betrachten, dann sieht es wirklich sehr schwierig aus für die nächsten Jahre.
0: Das ist genau der Grund meiner Frage. Sie arbeiten viel mit Betonteilen. In Beton, in Zement steckt sehr viel Energie. Energie geht gerade nach oben. Wie ist denn die Lage bei Ihnen im Unternehmen?
1: Also ich kann für unser eigenes Unternehmen sprechen, Sie sprechen es an. Produktion, Industrieunternehmen haben es momentan im Standort Deutschland überhaupt nicht leicht. Wir haben Maschinen, wir haben Produktionsbetrieb, der sehr viel Energie erfordert. Und wir müssen auch ganz klar sagen, wir haben mit die höchsten Energie- und Strompreise der Welt in Deutschland. Wir sind einfach nicht mehr konkurrenzfähig und wettbewerbsfähig. Und das ist ein massives Problem. Denn wenn ich in den USA oder in Polen etc. günstiger produzieren kann, günstigere Energie habe, dann ist es nun mal so und ich muss mich dem Wettbewerb stellen, aber muss mich dann natürlich auch fragen, kann ich meine Produkte noch an den Mann bringen und dann wird es natürlich schwierig.
0: Profitieren Sie vom Industriestrom, vom runtersubventionierten?
1: Nee, also wir profitieren nicht davon. Auch das ist wieder so ein Thema, was sich die Bundesregierung ja ausgedacht hat mit Industriestrompreis für einzelne Branchen. Ich bin dafür und kämpfe dafür, dass der gesamte Mittelstand, also nicht nur die Baubranche, sondern generell der Mittelstand, das produzierende Gewerbe, eine Entlastung bekommt und besser und wettbewerbsfähiger wirtschaften kann am Standort Deutschland, weil das brauchen wir und nicht, dass einzelne Sparten bevorzugt werden.
0: Ins Ausland abzuwandern ist aber keine Option.
1: Nee, also für uns, ich sag mal so, ich bin Patriotin und das sage ich auch ganz offen und ehrlich und ich möchte hier auch am Standort Deutschland bleiben und für uns ist es als Industrieunternehmen keine Option, ins Ausland abzuwandern. Einmal, weil man heutzutage nicht einfach ein, sage ich mal, Betonunternehmen abbaut und irgendwo in einem anderen Unternehmen aufbaut, das ist ja auch nicht so einfach. Das haben vielleicht Digitalunternehmen, Agenturen einfacher, ja, die vielleicht ihr Büro zusammenpacken und die Agenturen in anderen Ländern, in Dubai oder wo auch immer, aufbauen. Das ist bei uns nicht der Fall und ich möchte bis zu guter Letzt dafür kämpfen, dass das auch hier möglich ist.
0: Das Interessante ist ja, dass nach dem ersten Energiepreisschock 2022 die Bundesregierung gesagt hat, oh, es wird alles teuer, wir brauchen jetzt einen Tankrabatt und wir subventionieren die Heizkosten für die privaten Haushalte runter. Jetzt haben wir den nächsten Schock und die Klimapolitik ist ja einer der größten Treiber der Energiekosten und die Klimapolitik, die Klimaschutzpolitik führt ja geplant dazu, dass der Preis für Energie immer teurer werden soll. Ist das eine gute Idee? In zwei, drei Jahren sind wir dann planmäßig, selbst wenn die Preise jetzt wieder runtergehen, auf dem Niveau, was wir jetzt kaum noch verkraften können.
1: Ja, also unsere Klimapolitik im Generellen die letzten Jahre ist der absolute Wahnsinn. Ja, sehr aus meiner Sicht sehr ideologiegetrieben von Linksgrün. Behebt das Problem nicht am Ende. Ja? Also ich meine, wir machen unsere Energie durch Steuern und Abgaben teurer. Das müsste nicht so sein. Deswegen appelliere ich auch daran, dass wir auch da die Steuern und Abgaben senken, dass es für den Bürger, aber auch für uns als Unternehmer günstigere Energie gibt hier am Standort Deutschland. Und solche, sag ich mal, Einzelmaßnahmen, die immer wieder vorangetrieben werden, wie auch jetzt, die helfen am Ende nicht. Wir brauchen bezahlbare Energie, wir brauchen bezahlbaren Strom. Wir wissen, dass sehr viel Abgaben auf dem Strompreis draufgehauen wurde von der Regierung. Und da ist auch die Stellschraube, die jetzt gedreht werden muss. Plus, dass wir natürlich auch falsche Entscheidungen in der Vergangenheit gefällt haben, wie das Stichwort Atomkraftwerke. Ja, ich komme aus dem Großraum Stuttgart. Nicht weit entfernt ist Neckar-Westheim, wo ja mit das letzte Atomkraftwerk abgeschaltet wurde. Das war einfach ein Fehler, weil wir wissen, dass gerade die neuen Atomkraftwerke CO2-neutral sind, beziehungsweise sehr von anderen Ländern auch bevorzugt werden oder aufgebaut werden aktuell und dass sie auch sicher sind, wenn man neue Technologie verwendet. Und da sind wir einfach sehr ideologisch in eine Richtung gerannt und haben gesagt, okay, so und nicht anders. Das war ein Fehler aus meiner Sicht.
0: Diese Verteuerung der Energie folgt ja der Logik. Die Bürger, aber auch die Unternehmen sollen sich diese lästige Angewohnheit irgendwie sparen, Energie zu verbrauchen, sondern auf Grün umsteigen. Mhm. Können Sie denn jetzt plötzlich grünen Beton herstellen und damit sozusagen ausweichen, wenn die Preise steigen?
1: Ja, die Frage ist ja immer am Ende, erstmal macht es Sinn, ist es umsetzbar und bin ich noch wettbewerbsfähig? Mhm. Wir haben zum Beispiel bei uns in der Branche mit anderen Werken zusammen die letzten Jahre an einem Next-Beton gearbeitet. Das heißt, unserer Branche wird ja sehr oft vorgeworfen oder man weiß, bei der Herstellung von Zement wird sehr viel CO2 ausgestoßen. Dann hat man natürlich geforscht, was können wir tun, um das praktisch besser, nachhaltiger zu entwickeln, auch zu schauen, dass man vielleicht weniger Energie etc. benötigt. Und da haben wir auch eine gute Variante gefunden. Aber dann auch wieder, wenn wir es schaffen, 70% als Beispiel von CO2 einzusparen oder bessere Produkte zu entwickeln, dann ist wieder die Frage, wer nimmt uns das Produkt ab? Weil die Produkte am Ende dann auch teurer sind. Also egal, was man tut, am Ende entscheidet der Verbraucher, der Wettbewerber, derjenige, der das Produkt abnimmt. Und dann haben wir einfach unsere Wettbewerber nicht nur hier in Deutschland oder in den Nachbarländern sondern international.
0: Zement wird gebrannt, wird sehr viel Energie reingesteckt und wenn man dafür jetzt Ökoenergie benutzt, wird das Ganze eben sehr teuer.
1: Ja, also natürlich schaut man auch als Unternehmer pragmatisch, was kann man tun, ja, also von Energieerzeugung über Solar etc., wo kann man günstige Energie und erneuerbare Energien auch nutzen, aber am Ende würde es uns allen, nicht nur uns als Unternehmen, sondern allen in Deutschland helfen, wenn wir günstige und bezahlbare Energie hätten und einfach auch da mit den Steuern auf die Energie runterkommen.
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2: Wir haben aus einer Migrationswelle eine Migrationswende gemacht. Das verkündete Innenminister Dobrindt gestern selbstbewusst nach einem Jahr Rot-Schwarz. Doch stimmen die Zahlen oder sind sie schön gerechnet? Das ist unser Thema in dieser Stunde.
3: Wir haben aus einer Migrationswelle eine Migrationswende gemacht, verkündet Innenminister Dobrindt vollmundig nach einem Jahr Regierung. Für Kanzler Merz ist die Migrationskrise sogar gelöst. Aber stimmt das? Wir bei News Live machen den großen Check. Wie hat sich die Zahl der Asylanträge entwickelt, wie die der Zurückweisungen? Was ist vom faktischen Einreiseverbot geblieben, das Friedrich Merz für den Fall einer Regierungsübernahme der CDU verkündet hatte? Hat die Regierung neue Haftplätze für Ausreisepflichtige geschaffen? Hat sie die Befugnisse der Behörden, wie versprochen, ausgeweitet? Und wie viele Menschen wurden eigentlich klammheimlich eingebürgert und über den Familiennachzug nach Deutschland geholt? Zahlen, über die die Regierung nicht so gerne spricht. Die Lügen und Wahrheit der Migrationswende, jetzt bei News Live.
2: Alexander Dobrindt erklärte gestern, nach einem Jahr Schwarz-Rot in Berlin habe man aus einer Migrationswelle eine Migrationswende gemacht. Hören Sie.
4: Das waren die Ziele, die wir uns im Koalitionsvertrag gesetzt haben. Wir haben bei der Erreichung dieser Ziele eine erhebliche Wegstrecke gemacht und können heute sagen, dass wir aus einer Migrationswelle eine Migrationswende gemacht haben.
2: Sie haben es gehört. Bundeskanzler Merz erklärte in letzter Zeit sogar wiederholt, die Migrationskrise wäre in weiten Teilen gelöst. Hier zum Beispiel nach der CDU-Clubklausur.
5: Ich bin dankbar, dass wir in der Lage waren, sehr schnell die Wende in der Migrationspolitik einzuleiten. Die Zahlen sprechen eine eindeutige Sprache. Die Zahlen sind so klar und so deutlich zurückgegangen, dass man davon sprechen kann, dass wir große Teile des Problems jetzt gelöst haben.
2: Ja, wunderbar. Also für die Bundesregierung, also die CDU, scheint alles klar. Für euch auch, Julius, wie siehst du das?
6: Na, es ist ja, ich habe das mal in einem Podcast gehört über Politiker, es ist ja beinahe tragisch, die Tragik des Friedrich Merz, die Tragik des Alexander Dobrindt, dass er auf jeden Fall der fähigste, der strategisch klügste, der am ruhigsten arbeitendste, der am ehesten noch seine Ziele umsetzendste Minister ist und trotzdem das Versprechen, was gegeben worden ist vor der Wahl, bei weitem nicht einhält. Denn dieser Rückgang der Zahlen, die wir bei der Asylgesuchen sehen, die ist in weiten, weiten Teilen, Experten sprechen davon 70, 80, teilweise 90% außerhalb Deutschlands begründet. Die hat nicht so viel damit zu tun, dass jetzt die Bundespolizei noch ein wenig engmaschiger patrouilliert an der Außengrenze oder dass jetzt 25 Afghanen einmal im Quartal abgeschoben werden. Es liegt daran, dass der Bürgerkrieg in Syrien weitestgehend beruhigt und befriedet ist. Es liegt daran, dass das Grenzregime an der europäischen Außengrenze von Ungarn und Serbien und dergleichen deutlich härter vollzogen wird. Dass die Türkei im Augenblick mit den Flüchtlingen keine innenpolitischen Kämpfe austrägt und mit Bussen an die oder an die Grenze Asylbewerber fährt, um eben irgendeine Richtung unter Druck zu setzen. Also die Gerald Knaus ist da ein Experte, Rüd Kuppmanns ist da ein Experte, Daniel Thüm von der Uni Konstanz ist da ein Experte. Und die sagen alle einheitlich, im Grunde genommen ist das ein Glück, dass die Zahlen zurückgehen. Sie gingen auch unter Olaf Scholz und Nancy Faeser schon zurück. Das soll aber, wie gesagt, ist so ein bisschen schade, weil Dobrindt ja doch derjenige ist, der am ruhigsten und versiertesten entlang seiner Ziele seine Arbeit verrichtet.
2: So. Wir hatten ja gerade, Herr Liss, in der letzten Stunde drüber gesprochen, über Dinge reden oder Dinge umsetzen, diese Diskrepanz zwischen Worten und Taten. Wie groß sehen Sie da die Lücke?
7: Naja, wenn Merz sagt, die Migrationsfrage sei größtenteils gelöst, dann kann man darauf nur antworten, sie ist leider unlösbar. Und zwar seit 2015, seitdem die Grenzen aufgemacht worden sind, seitdem da unglaubliche Mengen an nicht integrierbaren Leuten, hauptsächlich aus islamischen Ländern, hierher gekommen sind, die niemand mehr los wird, die auch niemand mehr loswerden kann oder loswerden will, die aber trotzdem nicht integrierbar sind. Und daraus folgen dann die Probleme, Wohnungsnot auf der einen Seite, Kriminalität auf der anderen Seite, das ist alles bei weitem nicht gelöst und ich fürchte unlösbar.
2: Ja, kann man wirklich von einer Migrationswende sprechen? Schauen wir uns die Zahlen der Abschiebungen jetzt mal genauer an. Die gingen im ersten Quartal 2026 im Vergleich zum ersten Quartal 2025 deutlich nach unten. Sie sehen es hier eingeblendet. Von 6.151 auf 4.807. Unter Dobrindt werden also aktuell tatsächlich weniger Menschen abgeschoben als zu Ampelzeiten. Das ist aktuell Fakt. Wie kann man sich da hinstellen, aber auch und von einer konkreten Migrationswende sprechen? Das ist ja schon mal eine größere Hausnummer, ist eine größere Dimension.
8: Also aus einer Welle eine Wende gemacht, ist eigentlich schon einmal ein klassischer Dobrindt. Also diese Alliteration, das ist wirklich Team Dobrindt. Grundsätzlich ist eine Wende ja, wenn ich sozusagen mein Ziel verfehlt habe und weiterfahren muss, dann muss ich umdrehen. Das heißt aber nicht, dass ich schon wieder zu dem Punkt zurück bin, wo ich eigentlich hin will. Also mit anderen Worten, Wende könnte man jetzt, wenn man es positiv formulieren wollte, wir haben den Wagen gewendet und jetzt müssen wir bloß noch dahin fahren, wo wir hinwollen. Das ist aber alles nur Rhetorik. Das Problem ist, dass zum Beispiel das Problem der Abschiebung der Bundesinnenminister gar nicht lösen kann, weil das Länderhoheit ist und wenn die Länder nicht mitspielen, wenn Berlin beispielsweise wieder einen Winterabschiebestopp verkündet und kann Dobrindt verkünden, was er will, die Leute werden einfach nicht zurückgeführt. Also auch da haben wir so einen Punkt der technokratischen Verhinderung, wo inzwischen so viele technokratische Blockaden ineinander greifen, dass es wirklich ein Irrsinn ist, was dort passiert. Dobrindt hat es gleich zu Anfang versucht, Leute an der Grenze zurückzuweisen, hat im Pro-Asyl dagegen gegrätscht. Die Leute sind jetzt hier im Lande. Und das waren nur Leute, die innerhalb Europas eigentlich hätten zurückgeführt werden sollen. Die europäische Ebene greift ineinander. Dann gibt es europäische Staaten, die etwas gegen das Schlagwort Festung Europa haben. Aber nur eine Festung kannst du wirklich verteidigen und kannst kontrollieren, wer rein und rauskommt. Inzwischen haben wir die Route zu Weißrussland einigermaßen dicht. Da wurde interessanterweise anders als in Ungarn gegen einen massiven Zaun überhaupt nicht protestiert, sondern der wurde sogar noch teilweise bezahlt aus Brüssel. Also es ist ein Konglomerat von sich gegenseitig bedingenden Blockaden, wo Dobrindt versucht, geräuschlos hinter den Kulissen an Strippen zu ziehen und natürlich nicht so erfolgreich sein kann, wie die Erwartung, die der Kanzler im Übrigen selbst geweckt hat.
6: Und während die Regierung bei den Asylzuzugszahlen Glück hat, weil im Ausland was passiert, hat sie bei den Abschiebungen, ich nenne es jetzt mal, wir sind ja die Sendung der Differenziertheit, ein wenig Pech. Denn die Ampelregierung hat, um diese höheren Zahlen zu erreichen, viele Balten abgeschoben, Entschuldigung, nicht Balten, Osteuropäer abgeschoben, also Georgier und dergleichen wurden damals dann zum sicheren Herkunftsstaat abgeschoben, erklärt. Und deswegen wurden zahlreiche Georgier zurückgeführt, was ja dann im Verhältnis zu dem Gespräch mit einer nicht wirklich existenten afghanischen oder syrischen Regierung deutlich leichter macht, da zu sagen, so, liebe Freunde, nehmt mal bitte die Menschen zurück, es gibt hier keinen Schutzgrund für die. Die fallen jetzt nach und nach weg, was es natürlich dann in der Summe schwerer macht, in Anführungszeichen, in komplexere Länder die Rückführungen durchzuführen.
8: Und die Ampel hat noch ein anderes Ei gelegt, an dem jetzt die Regierung knabbert. Nämlich, sie hat zwar vor der Hand die Abschiebemöglichkeiten erleichtert, hat aber einen so ausufernden Ausnahmekatalog in das Gesetz reingeschrieben, dass du im Prinzip schon, wenn du sagst, oh, mir geht's heute schlecht, dann bist du nicht abschiebefähig. Und das ist etwas, was eigentlich auch dringend zurückgedreht gehört.
2: Ist das wirklich eine Migrationswende, die wir hier erleben? Wir werden das in dieser Stunde ganz genau an Zahlenbeispielen belegen. Einzig die Zahl der Asyl-Erstanträge scheint zu sinken. Hier kommt die nächste Zahl. Statt etwa 45.000 Erstanträge wie in den ersten vier Monaten des Jahres 2025 sind es etwa in diesem Jahr nur 27.000. Sie sehen das auch hier grafisch eingeblendet. Insgesamt haben wir seit März Amtsantritt aber noch immer 93.838 Asyl-Erstanträge und etwa 98.000 Visa zum Zwecke des Familiennachzugs zu verzeichnen. Heißt in Summe etwas mehr als 191.000 Menschen migrierten seit Beginn von März Kanzlerschaft zu uns. Und wir erinnern uns ja noch an die Worte von Friedrich Merz bei Maischberger. Wie weit wollen Sie es denn senken? Ja, auf jeden Fall eine Zahl unter 100.000. Aber wir bleiben bei dieser Zahl. In welcher Logik, Herr Herles, ist das eine Migrationswende, wenn wir jetzt allein mal auf diese Zahlen schauen, die ich hier gerade zu Gehör gebracht
7: habe? Ja, natürlich überhaupt nicht. Wir haben eine Zahl nicht genannt. Ich habe sie auch nicht parat. Herr Böhm hat sie sicher. Diese 4.000, die jetzt abgeschoben werden, wie viele müssten abgeschoben werden?
6: Insgesamt?
7: Ja.
6: Also 226.000.
9: Es gibt verschiedene Herangehensweisen. 230.000 sind die Ausreisepflichtigen.
7: Ja.
9: Es gibt ja Debatten darüber, ob die Syrer mit ihrem subsidiären Schutz ohne Krieg noch einen Schutzstatus haben sollten. Dann wären wir im siebenstelligen Bereich.
7: Also das ist das Verhältnis. 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
1: Ich bin Babette Büchner. Nach dem vorläufigen Stopp für die von der Bundesregierung versprochene Entlastungsprämie hat Bundeskanzler Friedrich Merz Beratungen der Koalition über andere Lösungen angekündigt. Merz sagte, man werde in der Koalition diskutieren, was noch getan werden könne.
2: Es war eine Schlappe für die Bundesregierung. Ihr Plan, dass Beschäftigte vom Arbeitgeber bis zu 1.000 Euro steuerfrei bekommen können, ist erst einmal vom Tisch. Der Bundesrat stimmte dem Gesetzentwurf nicht zu, wegen der befürchteten Einnahmeausfälle. Ob die Regierung nun den Vermittlungsausschuss anruft, um dort nach einem Kompromiss zu suchen, ist noch offen. Das Thema Entlastungen dürfte auf jeden Fall zentral sein beim Koalitionsausschuss am kommenden Dienstag. Aus Berlin, Thomas Brockt.
1: Nach Angaben eines ukrainischen Armeesprechers nutzen Russland und die Ukraine die aktuelle Feuerpause dazu, ihre Truppen zu rotieren und zu verstärken. Daneben würden auch neue Waffen und Munition an die Frontlinien gebracht. Die Lage an den Fronten ist demnach ruhig. Russland hat heute in Moskau wie immer am 9. Mai mit einer Militärparade den Sieg über Nazi-Deutschland gefeiert. US-Präsident Donald Trump hatte die dreitägige Waffenruhe gestern angekündigt. Das vom Hantavirus-Ausbruch betroffene Kreuzfahrtschiff soll morgen Teneriffa erreichen. Der Chef der Weltgesundheitsorganisation WHO hat sich persönlich an die Menschen auf Teneriffa gewandt und gesagt, das Risiko sei gering.
3: Es ist sehr ungewöhnlich, dass sich der WHO-Chef in einem Brief direkt an die Bewohner der Insel richtet. Er verstehe ihre Sorgen, aber die seien unbegründet. Der Transport der Passagiere zu den Flugzeugen sei bestens organisiert, ein Kontakt mit Bürgern oder auch nur Gegenständen auf der Insel gar nicht möglich. Grundsätzlich versicherte der WHO-Chef erneut, dass das Hantavirus nicht mit Covid vergleichbar sei. Aus Wien, Matthias Röder.
1: Und zum Sport. Im Abendspiel der Fußball-Bundesliga hat der FC Bayern trotz des ersten verschossenen Bundesliga-Elfmeters von Harry Kane beim VfL Wolfsburg mit 1:0 gewonnen. Zuvor hatte sich RB Leipzig das Ticket für die Champions League geholt mit einem 2:1-Sieg gegen den FC St. Pauli. Außerdem spielten Hoffenheim gegen Werder Bremen 1:0, Augsburg gegen Mönchengladbach 3:1 und Stuttgart gegen Leverkusen ebenfalls 3:1.
0: Soweit das Neueste. 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
1: Das Wetter, die aktuelle Vorhersage des Deutschen Wetterdienstes. Die Temperaturen fallen heute Nacht auf Tiefstwerte von Südwest nach Ost zwischen 11 und 2 Grad. Dabei ist es im Norden überwiegend bewölkt, in den übrigen Teilen nur gering bewölkt und meist trocken. Morgen wird es dann im Osten und Südosten oft sonnig, sonst ziehen dichtere Wolkenfelder auf und es kann einige Regen- und Gewitterschauer geben bei 15 bis 26 Grad maximal.
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1: Ich bin Ursula Winkler. Wie geht es weiter nach dem vorläufigen Aus für die umstrittene 1.000 € Entlastungsprämie? Die Bundesregierung sucht nun nach Alternativen, um die Menschen in Deutschland bei den steigenden Energiepreisen zu unterstützen.
2: Wegen schlechter Umfragewerte und internen Streits steht Schwarz-Rot bereits unter Druck. CSU-Chef Markus Söder warnt die Koalition in der Welt am Sonntag nun vor einem Scheitern. Möglicherweise könnte eine Lösung aber komplett anders aussehen als mit der Prämie geplant. Bundeskanzler Friedrich Merz kündigte zumindest Gespräche über neue Wege an, um die gestiegenen Belastungen durch die Energiepreise abzufedern. Am Dienstag soll im Koalitionsausschuss über das weitere Vorgehen beraten werden. Babette Büchner, Berlin.
1: Sowohl die russischen als auch die ukrainischen Streitkräfte nutzen nach Angaben aus Kiew die aktuelle Feuerpause zum Heranführen von Verstärkungen sowie zur Rotation ihrer Truppen. Daneben würden auch neue Waffen und Munition an die Frontlinien herangebracht, sagte ein ukrainischer Armeesprecher. Die Lage an den Fronten sei vorerst ruhig. Zwar gäbe es noch einzelne Kämpfe, doch diese seien deutlich weniger intensiv. Nach dem Hunter-Virus-Ausbruch auf einem Kreuzfahrtschiff wachsen die Sorgen vor weiteren Infektionen. Experten beruhigen aber. Am Morgen soll das Schiff die Kanareninsel Teneriffa erreichen und vor einem Hafen anlegen. Die Ausschiffung der Menschen soll dann bei Tageslicht beginnen. Bisher sind 3 Menschen gestorben, ein niederländisches Ehepaar und eine Deutsche.
3: Für die fast 150 Menschen an Bord des von Infektionen mit dem Hunter-Virus betroffenen Kreuzfahrtschiffes Hondius geht eine 40-tägige Odyssee zu Ende. Wenn alles klappt wie geplant, können die Menschen aus 23 Nationen nun von der spanischen Ferieninsel Teneriffa aus endlich in ihre Heimat fliegen. Dort aber könnte sie eine längere Quarantäne erwarten, denn eine Entwarnung gibt es wegen der langen Inkubationszeit und unzuverlässiger Testmethoden erst Wochen nach dem letzten Kontakt mit einem Erkrankten. Jan-Uwe Ronneburger, Spanien.
1: Zum Fußball. Im Abendspiel der Bundesliga hat der FC Bayern beim VfL Wolfsburg mit 1:0 gewonnen. Zuvor hatte sich RB Leipzig das Ticket für die Champions League geholt mit einem 2:1-Sieg gegen St. Pauli. Die weiteren Ergebnisse: Hoffenheim-Bremen 1:0, Augsburg-Gladbach 3:1 und Stuttgart-Leverkusen ebenfalls 3:1.
0: Soweit das Neueste. 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
1: Zum Wetter die aktuelle Vorhersage des Deutschen Wetterdienstes. Es ist teils bedeckt, aber meist trocken. Die Temperaturen sinken auf 11 bis 2 Grad. Tagsüber wird es dann im Osten und Südosten länger sonnig. Über den Mittelgebirgen und im Norden kann es nass werden. Später nehmen auch im Süden und Südwesten die Schauer zu. Die Werte steigen auf 15 bis 26 Grad. Am Montag dann ist es meist stark bewölkt und oft nass bei Temperaturen bis 20 Grad. Auch der Dienstag wird regnerisch und mit maximal 16 Grad deutlich kühler.
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1: Ich bin Ursula Winkler. Nach dem vorläufigen Stopp für die von der Bundesregierung versprochene Entlastungsprämie hat Bundeskanzler Merz Beratungen der Koalition über andere Lösungen angekündigt. Wir werden darüber diskutieren, was wir noch tun können, sagte er.
2: Es war eine Schlappe für die Bundesregierung. Ihr Plan, dass Beschäftigte vom Arbeitgeber bis zu 1.000 Euro steuerfrei bekommen können, ist erst einmal vom Tisch. Der Bundesrat stimmte dem Gesetzentwurf nicht zu, wegen der befürchteten Einnahmeausfälle. Ob die Regierung nun den Vermittlungsausschuss anruft, um dort nach einem Kompromiss zu suchen, ist noch offen. Das Thema Entlastungen dürfte auf jeden Fall zentral sein beim Koalitionsausschuss am kommenden Dienstag. Thomas Brock, Berlin.
1: Kreml-Chef Putin ist bereit zu direkten Gesprächen mit dem ukrainischen Präsidenten Selenskyj, aber nur in der russischen Hauptstadt. Wer sich mit ihm treffen wolle, müsse nach Moskau kommen, sagte Putin. Selenskyj schließt bisher eine Reise nach Moskau aus. Putin betonte, dass eine friedliche Lösung des Konflikts Sache der Ukraine und Russland sei. Aber wenn jemand helfen wolle, seien sie dafür dankbar. Obwohl sich die USA bisher um Vermittlung bemüht hatten, könne er sich von europäischer Seite Ex-Bundeskanzler Schröder als Vermittler vorstellen. Das vom Hantavirus-Ausbruch betroffene Kreuzfahrtschiff Hondius soll am Morgen Teneriffa erreichen und vor einem Hafen anlegen. Die Ausschiffung der Menschen soll dann bei Tageslicht beginnen. Der Chef der Weltgesundheitsorganisation WHO, Ghebreyesus, hat sich persönlich an die Menschen auf Teneriffa gewandt und gesagt, das Risiko sei gering.
3: Es ist sehr ungewöhnlich, dass sich der WHO-Chef in einem Brief direkt an die Bewohner der Insel richtet. Er verstehe ihre Sorgen, aber die seien unbegründet. Der Transport der Passagiere zu den Flugzeugen sei bestens organisiert, ein Kontakt mit Bürgern oder auch nur Gegenständen auf der Insel gar nicht möglich. Außerdem sei es erfreulich, dass auf dem Kreuzfahrtschiff kein neuer Verdachtsfall aufgetreten sei. Grundsätzlich versicherte der WHO-Chef erneut, dass das Hantavirus nicht mit Covid vergleichbar sei. Aus Wien, Matthias Röder.
1: Zum Fußball. Im Abendspiel der Bundesliga hat der FC Bayern beim VfL Wolfsburg mit 1:0 gewonnen. Zuvor hatte sich RB Leipzig das Ticket für die Champions League geholt mit einem 2:1-Sieg gegen St. Pauli. Die weiteren Ergebnisse: Hoffenheim-Bremen 1:0, Augsburg-Gladbach 3:1 und Stuttgart-Leverkusen ebenfalls 3:1.
0: Soweit das Neueste. 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
1: Zum Wetter die aktuelle Vorhersage des Deutschen Wetterdienstes. Es ist teils bedeckt, aber meist trocken. Die Temperaturen sinken auf 11 bis 2 Grad. Tagsüber wird es dann im Osten und Südosten länger sonnig. Über den Mittelgebirgen und im Norden kann es nass werden. Später nehmen auch im Süden und Südwesten die Schauer zu. Die Werte steigen auf 15 bis 26 Grad. Am Montag dann ist es meist stark bewölkt und oft nass bei Temperaturen bis 20 Grad. Auch der Dienstag wird regnerisch und mit maximal 16 Grad deutlich kühler.
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1: Ich bin Ursula Winkler. Nach dem vorläufigen Aus für die versprochene Entlastungsprämie hält Finanzminister Klingbeil an Hilfen für Beschäftigte fest. Seine Hand bleibe ausgestreckt, sagte er. Die Bundesregierung will bei ihrem nächsten Spitzentreffen am Dienstag über Lösungen beraten.
2: Man dürfe sich jetzt nicht im Klein-Klein zerlegen, sondern müsse den Bürgerinnen und Bürgern schnell ein Signal senden, mahnt Finanzminister Klingbeil. Nach dem Nein der Länder zur steuerfreien Prämie könnten beim Treffen am Dienstag Entlastungen über eine Reform der Einkommensteuer angeschoben werden. Davon sollen dann vor allem Menschen mit kleinen und mittleren Einkommen profitieren. Aber auch da ist fraglich, ob die Länder am Ende mitziehen. Denn sie lehnen die Entlastungsprämie für Beschäftigte vor allem wegen möglicher Steuerausfälle ab. Katrin Müller, Nachrichtenredakteurin.
1: Im kommenden Jahr könnte es deutlich weniger Behandlungen in den Arztpraxen geben, wegen der geplanten Einsparungen im Gesundheitswesen. Nach Angaben der kassenärztlichen Vereinigungen wären dadurch rund 46 Millionen Behandlungsfälle nicht finanziert.
3: Die Kassenärzte schlagen Alarm. Es drohen noch weniger Arzttermine, noch längere Wartezeiten und noch mehr Aufnahmestopps in Praxen. Denn das Gesetz sieht weniger Extrazahlungen an Ärzte vor. Aber die seien Unternehmer, sagt Kassenärztechef Gassen der Bild. Gibt es weniger Geld, müssten die Praxen ihre Angebote eben einschränken. Das Sparpaket soll dafür sorgen, dass die Beiträge der gesetzlichen Krankenkassen nicht weiter ansteigen. Das Gesetz muss noch durch den Bundestag und Bundesrat. Thomas Bremser, Nachrichtenredaktion.
1: Das vom Hantavirus-Ausbruch betroffene Kreuzfahrtschiff Hondius soll heute die Kanareninsel Teneriffa erreichen und vor einem Hafen anlegen. Die Ausschiffung der Menschen soll dann bei Tageslicht beginnen. Die Heimreise der deutschen und anderen europäischen Passagiere ist laut spanischen Behörden gesichert. Sie werden in versiegelten Fahrzeugen über einen abgesperrten Korridor transportiert und direkt in ihre Herkunftsländer zurückgeführt. 3 Menschen waren an Bord gestorben. Zum Fußball. Im Abendspiel der Bundesliga hat der FC Bayern beim VfL Wolfsburg mit 1:0 gewonnen. Zuvor hatte sich RB Leipzig das Ticket für die Champions League geholt mit einem 2:1-Sieg gegen St. Pauli. Die weiteren Ergebnisse: Hoffenheim-Bremen 1:0, Augsburg-Gladbach 3:1 und Stuttgart-Leverkusen ebenfalls 3:1.
0: Soweit das Neueste. 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
1: Zum Wetter die aktuelle Vorhersage des Deutschen Wetterdienstes. Es ist teils bedeckt, aber meist trocken. Die Temperaturen sinken auf 11 bis 2 Grad. Tagsüber wird es dann im Osten und Südosten länger sonnig. Über den Mittelgebirgen und im Norden kann es nass werden. Später nehmen auch im Süden und Südwesten die Schauer zu. Die Werte steigen auf 15 bis 26 Grad. Am Montag dann ist es meist stark bewölkt und oft nass bei Temperaturen bis 20 Grad. Auch der Dienstag wird regnerisch und mit maximal 16 Grad deutlich kühler.
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1: Ich bin Ursula Winkler. Nach dem vorläufigen Stopp für die von der Bundesregierung versprochene Entlastungsprämie hat Bundeskanzler Merz Beratungen der Koalition über andere Lösungen angekündigt. Er sagte, man werde in der Koalition diskutieren, was noch getan werden könne. Vorgesehen war, dass Arbeitgeber ihren Beschäftigten freiwillig bis zu 1.000 Euro steuerfrei als Entlastung zahlen können. Im Bundesrat hatte die Prämie aber die nötige Mehrheit verfehlt. Mit einer Militärparade in Moskau hat Russland wie immer am 9. Mai den Sieg über Nazi-Deutschland gefeiert. Präsident Putin zeigte sich bei seiner Rede überzeugt, den Angriffskrieg gegen die Ukraine zu gewinnen.
2: Der Kreml hier in Moskau reagierte erleichtert, dass die Militärparade ohne die befürchteten Drohnenangriffe aus der Ukraine über die Bühne ging. Aus Angst vor Störungen verzichtete Kreml-Chef Putin diesmal auf die sonst übliche Waffenschau mit Panzern und Raketen. Sehr gelegen kam Putin und den tausenden Soldaten heute auch eine von US-Präsident Trump vermittelte Waffenruhe. Die hielt zwar zumindest hier in Moskau, an anderen Stellen aber warfen sich die Kriegsparteien wie bei Waffenruhen in der Vergangenheit erneut massenhafte Verstöße vor. Aus Moskau, Ulf Mauder.
1: Altersvorsorge per Aktie bleibt für viele Menschen in Deutschland ein Tabu, trotz neuer staatlicher Förderung. Fast jeder zweite Erwerbstätige hält es für unwahrscheinlich, ein gefördertes Altersvorsorgedepot zu eröffnen. Das ergab eine YouGov-Umfrage für die Postbank.
3: Die Deutschen gelten beim Geldanlegen als vorsichtig. Aktien und Fonds sind vielen zu unsicher, obwohl dabei langfristig oft mehr rumkommt als beim klassischen Sparkonto. Ab Januar soll es neue Möglichkeiten geben, privat und staatlich gefördert über ein Altersvorsorgedepot für den Ruhestand vorzusorgen. Kinder und Jugendliche können mit der Frühstartrente den ersten Grundstein legen. Laut Umfrage würde rund ein Drittel der Berufstätigen dann aber eine sichere Anlage mit garantiertem Auszahlungsbetrag wählen, statt der Risikovariante ohne Garantien. Katrin Müller, Nachrichtenredaktion.
1: Zum Fußball. Im Abendspiel der Bundesliga hat der FC Bayern beim VfL Wolfsburg mit 1:0 gewonnen. Zuvor hatte sich RB Leipzig das Ticket für die Champions League geholt mit einem 2:1-Sieg gegen St. Pauli. Die weiteren Ergebnisse: Hoffenheim-Bremen 1:0, Augsburg-Gladbach 3:1 und Stuttgart-Leverkusen ebenfalls 3:1.
0: Soweit das Neueste. 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
1: Zum Wetter die aktuelle Vorhersage des Deutschen Wetterdienstes. Es ist teils bedeckt, aber meist trocken. Die Temperaturen sinken auf 11 bis 2 Grad. Tagsüber wird es dann im Osten und Südosten länger sonnig. Über den Mittelgebirgen und im Norden kann es nass werden. Später nehmen auch im Süden und Südwesten die Schauer zu. Die Werte steigen auf 15 bis 26 Grad. Am Montag dann ist es meist stark bewölkt und oft nass bei Temperaturen bis 20 Grad. Auch der Dienstag wird regnerisch und mit maximal 16 Grad deutlich kühler.
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1: Ich bin Ursula Winkler. Wie geht es weiter nach dem vorläufigen Aus für die umstrittene 1.000 Euro Entlastungsprämie? Die Bundesregierung sucht nun nach Alternativen, um die Menschen in Deutschland bei den steigenden Energiepreisen zu unterstützen.
2: Wegen schlechter Umfragewerte und internen Streits steht Schwarz-Rot bereits unter Druck. CSU-Chef Markus Söder warnt die Koalition in der Welt am Sonntag nun vor einem Scheitern. Möglicherweise könnte eine Lösung aber komplett anders aussehen als mit der Prämie geplant. Bundeskanzler Friedrich Merz kündigte zumindest Gespräche über neue Wege an, um die gestiegenen Belastungen durch die Energiepreise abzufedern. Am Dienstag soll im Koalitionsausschuss über das weitere Vorgehen beraten werden. Babette Büchner, Berlin.
1: Sowohl die russischen als auch die ukrainischen Streitkräfte nutzen nach Angaben aus Kiew die aktuelle Feuerpause zum Heranführen von Verstärkungen sowie zur Rotation ihrer Truppen. Daneben würden auch neue Waffen und Munition an die Frontlinien herangebracht, sagte ein ukrainischer Armeesprecher. Die Lage an den Fronten sei vorerst ruhig. Zwar gäbe es noch einzelne Kämpfe, doch diese seien deutlich weniger intensiv. Das vom Hunter-Virus-Ausbruch betroffene Kreuzfahrtschiff Hondius soll am Morgen Teneriffa erreichen und vor einem Hafen anlegen. Die Ausschiffung der Menschen soll dann bei Tageslicht beginnen. Der Chef der Weltgesundheitsorganisation WHO Tedros hat sich persönlich an die Menschen auf Teneriffa gewandt und gesagt, das Risiko sei gering.
3: Es ist sehr ungewöhnlich, dass sich der WHO-Chef in einem Brief direkt an die Bewohner der Insel richtet. Er verstehe ihre Sorgen. Aber die seien unbegründet. Der Transport der Passagiere zu den Flugzeugen sei bestens organisiert, ein Kontakt mit Bürgern oder auch nur Gegenständen auf der Insel gar nicht möglich. Außerdem sei es erfreulich, dass auf dem Kreuzfahrtschiff kein neuer Verdachtsfall aufgetreten sei. Grundsätzlich versicherte der WHO-Chef erneut, dass das Hunter-Virus nicht mit Covid vergleichbar sei. Aus Wien, Matthias Röder.
1: Zum Fußball. Im Abendspiel der Bundesliga hat der FC Bayern beim VfL Wolfsburg mit 1:0 gewonnen. Zuvor hatte sich RB Leipzig das Ticket für die Champions League geholt mit einem 2:1-Sieg gegen St. Pauli. Die weiteren Ergebnisse: Hoffenheim-Bremen 1:0, Augsburg-Gladbach 3:1 und Stuttgart-Leverkusen ebenfalls 3:1.
0: Soweit das Neueste. 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
1: Zum Wetter die aktuelle Vorhersage des Deutschen Wetterdienstes. Es ist teils bedeckt, aber meist trocken. Die Temperaturen sinken auf 11 bis 2 Grad. Tagsüber wird es dann im Osten und Südosten länger sonnig. Über den Mittelgebirgen und im Norden kann es nass werden. Später nehmen auch im Süden und